0: Nürnbergs Felix Keidel nach dem Spiel bei DAZN.
1: Auf Schalke kann man Punkte auf jeden Fall gut mitnehmen. Sind jetzt nicht komplett schlecht gelaunt. War eine gute Leistung von uns. Natürlich will man dann immer noch mehr haben. Aber ja, ist okay, heute mit einem Unentschieden nach Hause zu fahren.
0: Außerdem gewann Leverkusen 2:0 gegen Leipzig. Und zum Abschluss des vierten Spieltags hat Aufsteiger Paderborn mit 3:1 Hoffenheim besiegt.
2: Das Wetter im RSG-Land.
3: Meist ist es trocken heute Nacht. Am Tag steigen die Temperaturen dann auf 16 bis 21 Grad in der Spitze. Dazu wechseln sich Sonne und Wolken ab. Es ist stellenweise windig, aber es bleibt größtenteils trocken.
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4: Zurzeit liegen uns keine Meldungen vor. Wir wünschen allen unterwegs gute Fahrt.
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3: Ja, wir sind im Herbst, ne? Da verbringt man ja viel Zeit auf der Couch. Deshalb schauen wir gleich mal, was es so zum Streamen gibt, Neues, damit ihr da auch gut aufgestellt seid.
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0: So, wir gucken, was es Neues zu gucken gibt mit unserem Streaming-Experten Jörg Albrecht auf Prime Video. Da ist ja vor ein paar Wochen erst das Finale der 4. Staffel der Actionserie Reacher online gegangen. Und jetzt gibt's schon einen Nachschlag mit einem neuen Serienableger.
1: Ja, und der Nachschlag, der ist anders als bei der Serie Reacher auch direkt komplett mit allen 8 Folgen verfügbar. Negli heißt dieses Spin-off, also dieser Ableger aus der Welt von Reacher. Und beim Serientitel werden Fans sofort wissen, Negli, das ist doch der Name von Reachers Ex-Kameradin bei der Militärpolizei. Diese Frances Negli ist nämlich schon in vielen Folgen von Reacher mit dabei gewesen.
2: Das weiß ich, gelte als schwierig.
3: Da bist du nicht die Einzige.
1: Den Auftakt zur neuen Serie, den stemmen die Titelheldin und Reacher noch gemeinsam. Bedeutet, Reacher Alan Richardson hat einen Kurzauftritt. Danach aber muss Frances Negli, die als Privatdetektivin arbeitet, ohne ihn auskommen.
2: Ich arbeite nur mit wem ich will.
4: Das ist das Problem. Sie wollen mit keinem hier arbeiten.
0: Ist Negli denn jetzt einfach nur eine weibliche Version von Reacher oder unterscheiden sich die beiden Serien auch?
1: Also auch wenn beide, wie wir ja gerade schon gehört haben, sich als schwierig bezeichnen, da gibt es schon große Unterschiede. Während Reacher heikle Situationen meist mit seinen Muskeln und seinem Instinkt meistert, setzt Negli dann doch eher ihren Kopf ein. Was aber beide Serien letztlich miteinander verbindet, das ist die schnörkellose Inszenierung. Gute Entscheidung also, Maria Stan, die Negli spielt, eine eigene Serie zu geben.
0: Und dann gibt's auch noch was für Billie Eilish-Fans zu gucken. Der Film über ihre letzte Tour Hit Me Hard and Soft ist online.
1: Genau, er lief ja vor ein paar Monaten an nur wenigen Tagen bei uns im Kino. Und jetzt kann man die Doku, die kein geringerer als Titanic und Avatar-Regisseur James Cameron gedreht hat, auch zu Hause gucken.
5: If you go to see this movie, it's like kind of equivalent to going to the show, except I'm not there, but I am there.
1: Wenn man sich diesen Film anschaut, erzählt Billie Eilish, ist das fast so, als würde man zur Show gehen. Nur, dass ich nicht wirklich da bin und gleichzeitig irgendwie doch. Hit Me Hard and Soft, die Show, die genauso heißt wie ihr drittes Album, war die bislang größte Tour von Billie Eilish. James Cameron hat sie mit 17 Kameras gefilmt. Das ist ein visuell wie akustisch beeindruckendes Erlebnis und das auch im Heimkino.
0: Ja, die Tour-Doku ist als Video on Demand verfügbar, unter anderem bei Amazon. Danke, Jörg Albrecht.
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0: Das Wetter im RSG-Land.
1: Es ist eine ganz entspannte Nacht. Meist ist es trocken, am Tag auch. Dazu bekommen wir einen Mix aus Sonne und Wolken. Es wird auch recht freundlich. Stellenweise kann es nur etwas windig sein. 16 bis 21 Grad bekommen wir dazu.
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2: Zurzeit liegen uns keine Meldungen vor. Wir wünschen allen unterwegs gute Fahrt.
1: So, wir springen direkt wieder an unsere Playlist. Drei Songs am Stück spiele ich euch jetzt. Bryan Adams, Everything I Do. Neue Musik von You Not Us, Flipside. Und den Anfang machen die Black Eyed Peas, Shut Up.
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0: Cat's Eye mit Animal war das. Ist ja eine der erfolgreichsten Girlgroups aktuell, aber es werden immer weniger. Angefangen haben sie damals zu sechst vor ein paar Jahren. Den Song Animal aufgenommen haben sie nur noch zu fünft. Und in der Längses Arena am vorletzten Wochenende standen sie nur zu viert noch auf der Bühne. Ja, aus gesundheitlichen Gründen mussten zwei Bandmitglieder in der Zwischenzeit pausieren. Megastar sein ist anstrengend, ne? Hoffentlich schaffen es die verbliebenen vier Heile durch die restliche Tour. Gute Besserung auf jeden Fall.
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1: Ich bin Diana Kramer. Es war ein Sonntag der Entscheidung in Berlin und Mecklenburg-Vorpommern. In beiden Bundesländern wurden neue Landesparlamente gewählt. In Mecklenburg-Vorpommern wurde laut vorläufigem Ergebnis die AfD stärkste Kraft vor der SPD von Ministerpräsidentin Manuela Schwesig. Historisch ist der Absturz der CDU. Sie fliegt aus dem Schweriner Landtag. Der Bundesvorsitzende und Kanzler äußerte sich direkt am Wahlabend.
2: Heute haben wir zwei Wahlen erlebt mit sehr unterschiedlichen Ergebnissen. Das Ergebnis in Mecklenburg-Vorpommern können wir nicht schönreden. Es ist ein Desaster. Die CDU hat gekämpft, aber es ist am Ende die CDU zerrieben worden in der Zuspitzung zwischen SPD und AfD.
1: Bundeskanzler Merz. In Berlin hat die Linke um Spitzenkandidatin Elif Ehralp mit ihrem bisher besten Ergebnis die Abgeordnetenhauswahl gewonnen. Die Linke distanzierte die CDU, die bisher den regierenden Bürgermeister stellt, deutlich. Die AfD landete in Berlin auf Platz 3 vor den Grünen und der SPD, die ebenfalls ihr bisher schlechtestes Ergebnis bei einer Abgeordnetenhauswahl einfuhr. Auch in Russland wurde an diesem Wochenende gewählt. Bei der dreitägigen Parlamentswahl ist erwartungsgemäß die Kreml-Partei Geeintes Russland zur Siegerin erklärt worden. Nach den ersten Ergebnissen kommt sie auf gut 57% der Stimmen.
3: Die Kreml- und Kriegspartei Geeintes Russland sieht sich massiv gestärkt nach der Parlamentswahl. Sie kann wohl künftig mit einer Zweidrittelmehrheit regieren, hier in der Staatsduma in Moskau. Für Kreml-Chef Putin ist das eine wichtige Grundlage zur Fortsetzung seines Krieges gegen die Ukraine. Er will einen Sieg um jeden Preis. Dagegen sprechen Kreml-Gegner von einer Wahlfarce. Sie verweisen darauf, dass die Russinnen und Russen gar keine echte Wahl gehabt hätten, weil etwa die Anti-Kriegspartei Jabloko vom Stimmzettel wieder gestrichen wurde. Aus Moskau, Ulf Mauder.
1: Und zum Fußball. In den Sonntagsspielen der Bundesliga haben sich die Aufsteiger Schalke und Elversberg 0:0 unentschieden getrennt. Außerdem gewann Leverkusen 2:0 gegen Leipzig. Zum Abschluss des vierten Spieltags hat Aufsteiger Paderborn mit 3:1 Hoffenheim besiegt.
4: Das Wetter im RSG-Land.
5: Ja, jetzt in der Nacht locker bewölkt und trocken. Da kann auch mal Nebel mit dabei sein. Dazu messen wir im Moment 10 bis 6 Grad. Der Montag, der macht dann wolkig weiter. Richtung Eifel zeitweise auch heiter und trocken. Und das dann bei 16 bis 21 Grad.
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6: A40 Dortmund-Essen zwischen Dortmund-Hombruch und Dortmund-Barob. 1 Kilometer Stau. Wir wünschen allen unterwegs gute Fahrt.
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5: Ja, wie kommen wir denn voran mit unserem Lichtblicke-Song? Also was heißt wir, ne? Wie kommen Annick Manoukian und Iggy Kelly voran? Kleines Update dazu gleich hier bei uns.
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0: Jack Dean und wie heißt die Nummer? Mercy, genau, da steht's doch. Und ich glaube, so langsam wird unser Lichtblicke-Song dann auch mal fertig.
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0: Ja, und Iggy Kelly und Annick Manoukian sind weiter sehr fleißig, waren diese Woche jetzt zum zweiten Mal in Manchester im Studio. Iggy hat uns eine Sprachnachricht geschickt und er sagt, ja, dieses Mal war es super schön, also nicht mehr so stressig wie beim letzten Mal.
2: Beim ersten Treffen hat man natürlich schon so ein bisschen Druck, weil man wusste, man muss jetzt von null auf etwas schaffen, was Menschen berührt und was auch echt cool klingt. Und das haben wir, glaube ich, sehr gut hinbekommen im ersten Trip. Und diesmal wussten wir, okay, wir kommen hierher. Und der Song steht eigentlich schon. Wir brauchen nur noch ein, zwei neue Teile. Und das hat irgendwie ja, ein total tolles Gefühl gegeben, wenn man wusste, wir können jetzt einfach nur die kreative Arbeit weiterführen. Und das fand ich total toll. Ich muss aber sagen, diese zwei Tage sind wirklich viel zu schnell verflogen. Die Abende hier im Pub oder wo wir dann essen waren, das war auch mega schön, auch mal ein bisschen irgendwie privat gemeinsam Zeit zu verbringen.
0: Ja, sei euch gegönnt. Iggy bleibt also jetzt erstmal in Manchester, macht noch so den Feinschliff, arbeitet noch an so ein paar Details.
2: Ich dachte mir, komm, ich bleib jetzt noch da, weil ich weiß ganz genau, was ich will. Ich weiß auch, was ich mit Annick besprochen habe. Und das versuchen wir jetzt bestmöglich umzusetzen mit den Produzenten zusammen. Und dann, sobald wir was haben, schicken wir natürlich Annick direkt den Song rüber. Und dann spielen wir so ein bisschen Ping-Pong und gucken mal, wo wir landen.
0: Ja, so soll's sein. Bis der Song fertig ist, gönnen wir uns jetzt mal was ganz anderes. Und zwar bei uns jetzt Musik von Ava Max.
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0: Das Wetter im RSG-Land.
1: Regen jetzt in der Nacht kaum Thema. Es geht locker bewölkt durch die Nacht, das bei noch 10 bis 6 Grad. Hier und da kann auch noch mal ein bisschen Nebel durchziehen. Die neue Woche, die startet dann wolkig und auch mal nass. Die Sonne ist eher selten dabei und dazu heute 16 bis 21 Grad.
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2: A40 Dortmund-Essen zwischen Dortmund-Hombruch und Dortmund-Barup. 1 Kilometer Stau. Wir wünschen allen unterwegs gute Fahrt.
1: Ja, für so einen Montag klingt Sascha jetzt musikalisch schon sehr zuversichtlich. Kommt jetzt mit Lucky Day um die Ecke. Euch einen schönen Wochenstart. Ich bin Andreas Grunwald. Hallo.
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1: Ich bin Diana Kramer. Debakel für die CDU bei den Landtagswahlen. In Mecklenburg-Vorpommern fliegt sie aus dem Parlament, in Berlin verliert sie klar gegen die Linke. Der Druck auf den angeschlagenen Kanzler und CDU-Chef Friedrich Merz dürfte damit weiter steigen.
2: Nur 13 Minuten nachdem erste Zahlen veröffentlicht wurden, tritt der CDU-Chef vor die Presse. Das Wahlergebnis in Mecklenburg-Vorpommern hat er als Desaster bezeichnet. Noch nie seit Bestehen der Bundesrepublik ist die CDU aus einem Parlament geflogen. Trotzdem, Merz hält an seinem Reformkurs fest. Er wolle Deutschland voranbringen und werde als CDU-Chef und Bundeskanzler Verantwortung übernehmen. Heute berät die Parteispitze über die Wahlergebnisse. Dann wird sich zeigen, wie stabil der Rückhalt für Merz noch ist. Aus Berlin, David Riemer.
1: Nach dem vorläufigen Ergebnis hatte Mecklenburg-Vorpommern die AfD mit gut 38% der Stimmen gewonnen. Die SPD kommt auf 35,5%. Auch Linke und Grüne ziehen in den Landtag ein. Neben der CDU ist auch das BSW an der 5%-Hürde gescheitert. In Berlin ist die Linke mit knapp 26% stärkste Kraft. Die CDU liegt mit knapp 19% deutlich dahinter. Auf dem dritten Platz landete die AfD vor den Grünen und der SPD. Das BSW verpasste auch in Berlin den Einzug, genauso wie die FDP. Rund 7 Jahre nach dem Aus für die geplante Pkw-Maut, die den Steuerzahler viel Geld gekostet hat, steht ab heute der damalige Bundesverkehrsminister Andreas Scheuer vor dem Landgericht Berlin. Die Staatsanwaltschaft wirft Scheuer vor dem Mautuntersuchungsausschuss des Bundestags gelogen zu haben.
3: Die Pkw-Maut kam nicht zustande, weil ein Gericht sie vorher kippte. Doch da hatte Scheuer die Verträge mit den Betreibern schon unterschrieben. Die Regierung musste die Verträge deshalb wieder kündigen und Schadenersatz zahlen von fast 250 Millionen Euro. Die Konzerne gaben damals an, sie hätten angeboten, mit den Verträgen noch zu warten bis nach dem Urteil. Vor dem Untersuchungsausschuss wollte sich Scheuer an ein solches Angebot aber nicht erinnern. Diese Aussage könnte ihm jetzt zum Verhängnis werden. Thomas Bleskin, Nachrichtenredaktion.
1: Zum Fußball. Zum Abschluss des 4. Bundesligaspieltags hat Aufsteiger Paderborn mit 3:1 Hoffenheim besiegt. Zuvor hatten sich die Aufsteiger Schalke und Elversberg 0:0 unentschieden getrennt und Leverkusen gewann 2:0 gegen Leipzig.
0: Das Wetter im RSG-Land.
4: Ja, jetzt in der Nacht locker bewölkt und trocken. Da kann auch mal Nebel mit dabei sein. Dazu messen wir im Moment 10 bis 6 Grad. Der Montag, der macht dann wolkig weiter. Richtung Eifel zeitweise auch heiter und trocken. Und das dann bei 16 bis 21 Grad.
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5: A40 Dortmund-Essen zwischen Dortmund-Hombruch und Dortmund-Barup. Ein Kilometer Stau. Wir wünschen allen unterwegs gute Fahrt.
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4: Guten Morgen zusammen. Ja, die Magic Week, die ist mittlerweile rum. Das war letzte Woche. Allerdings alle Tickets weg? Nein, wir haben tatsächlich noch welche. Und wie ihr an die Tickets kommt, das verrate ich euch gleich. Vorher gibt es noch Musik von Topic und Becky G.
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0: mit den Pointer Sisters und I'm so excited rein in diese frische Woche. Und ich muss schon sagen, die letzte Woche, das war schon eine sehr abgefahrene Woche hier bei uns. Und das hier war der Grund.
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0: Ihr konntet letzte Woche bei uns Tickets für eine ganz exklusive Show der Ehrlich Brothers gewinnen. 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Zusätzlich gibt es da noch Tickets für die ganz neue Show Wonderworld. Das Ganze am 12. und 13. 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Und das hier, das sind die Glücklichen.
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0: Ja, die Magic Week, ne? 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

0: Essen zwischen Dortmund-Hombruch und Dortmund-Barob 1 Kilometer Stau. Wir wünschen allen unterwegs gute Fahrt.
1: Hallo zusammen an diesem sehr frühen Montagmorgen. Musik bei uns jetzt mal für ein komplett stressfreies Wachwerden. Wir spielen jetzt Christina Perry und Jar of Hearts. Ich bin Andreas Grunwald. Hallo.
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1: Ich bin Diana Kramer. 2 Wochen nach Sachsen-Anhalt hat die AfD auch die Landtagswahl in Mecklenburg-Vorpommern gewonnen. Sie kommt auf gut 38% der Stimmen. Auf Platz 2 folgt die SPD mit 35,5%. Daneben ziehen die Linke und die Grünen in den Schweriner Landtag ein. CDU und BSW scheitern knapp. Vor allem für die Kanzlerpartei ist das ein Debakel.
2: Jubelstimmung bei der AfD, die nach ihrem jüngsten Coup in Sachsen-Anhalt nun auch in Mecklenburg-Vorpommern zur stärksten Kraft aufgestiegen ist. Allerdings reicht es in Schwerin nicht zum Regieren, weil keine andere Partei mit den Rechten koalieren will. Ministerpräsidenten Schwesig wird nun über die Bildung einer rot-rot-grünen Koalition verhandeln. Bitter endete der Wahlabend für die einstige Volkspartei CDU. Erstmals überhaupt scheiterte sie bei einer Landtagswahl an der 5%-Hürde. Aus Schwerin, André Ballin.
1: Bitterer Wahlabend auch für die CDU in Berlin. In der Hauptstadt wird die Linke mit knapp 26% deutlich stärkste Kraft vor der CDU, die auf knapp 19% kommt. Die Linke könnte mit Spitzenkandidatin Elif Ereib erstmals die regierende Bürgermeisterin stellen und der CDU den Posten abnehmen. Dahinter folgen die AfD, Grüne und SPD. Das BSW schaffte es auch in Berlin nicht über die 5%-Hürde. Möglich ist damit in der Hauptstadt eine Dreierkoalition aus Linken, Grünen und SPD. Mit einem bundesweiten Aktionstag stemmt sich die Gewerkschaft IG Metall heute gegen weitere Einschnitte für Beschäftigte der Automobilbranche. Bei rund 280 Aktionen sollen mehr als 100.000 Menschen mobilisiert werden. Laut der Gewerkschaft sind Betriebsversammlungen in Unternehmen, aktive Mittagspausen und öffentliche Kundgebungen geplant. Zum Fußball. In der Bundesliga haben sich die Aufsteiger Schalke und Elversberg 0:0 unentschieden getrennt. Elversbergs Felix Keidel bei DAZN.
3: Auf Schalke kann man Punkte auf jeden Fall gut mitnehmen. Sind jetzt nicht komplett schlecht gelaunt. War eine gute Leistung von uns. Natürlich will man dann immer noch mehr haben. Aber ja, ist okay, heute mit einem Unentschieden nach Hause zu kommen.
1: Außerdem gewann Leverkusen 2:0 gegen Leipzig und Aufsteiger Paderborn besiegte Hoffenheim mit 3:1.
0: Das Wetter im RSG-Land.
4: Ja, und das wird heute ein sehr wolkiger Start in die neue Woche. Ab und zu kämpft sich da mal so ein bisschen die Sonne durch, vor allem in Richtung Eifel. Ist es oft freundlich und trocken und das heute bei 16 bis 21 Grad.
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5: Zurzeit liegen uns keine Meldungen vor. Wir wünschen allen unterwegs gute Fahrt.
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4: Ja, und rein geht's in die neue Woche gleich mit einigen wichtigen Themen, die heute anstehen. Gibt's gleich hier bei uns in der Übersicht. Ich bin Andreas Grunwald. Euch einen schönen Montagmorgen.
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0: Kelly, Rakim, Wonders.
1: Ja, nochmal einen schönen guten Morgen, dann starten wir mal rein gemeinsam in diese neue Arbeitswoche.
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1: Laura Potting ist da. Schönen guten Morgen. Heute gibt es eine Debatte im Landtag bei uns in NRW mit einem ja, ganz ungewöhnlichen Thema. Es geht um Hunde.
3: Was erstmal jetzt nicht so ungewöhnlich klingt, ich weiß. Aber es geht um einen Antrag der SPD, die fordern einen Hundeführerschein. Hintergrund ist, dass die Tierheime bei uns im Land ja teilweise überquellen, weil Menschen überfordert sind mit ihren Vierbeinern, dass Hunde zum Teil nicht artgerecht gehalten werden. Nicht alle, aber es kommt eben vor. Und daher eben dieser Antrag, der wird heute im NRW-Landtag diskutiert. Es geht grob darum, dass Menschen, die sich neu einen Hund anschaffen wollen, vorher eben eine Art Wochenendseminar belegen sollen. Ob da aus diesem Vorschlag wirklich was draus wird, das ist fraglich allerdings, denn er kommt aus der Opposition. Aber wir gucken auf jeden Fall drauf auf das Thema heute.
1: Ja, und wir gucken auf das, was ihr euch von ganzem Herzen wünscht.
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1: Mann, oh Mann, was da alles dabei ist. Ne? Ich sage, Kaffee mit 3 Liter Milch und 15 Stückchen Zucker. Habe ich da jetzt nicht rausgehört, aber den Wunsch wird mir Laura Potting jetzt ganz bestimmt. Bedeutet das Kopfschütteln jetzt wieder ein Nein? Ja, danke schön.
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1: Mit Sabrina Ottersbach. Schönen guten Morgen. Über 2 Jahre nach dem Messeranschlag auf das Festival der Vielfalt in Solingen ist der Täter verurteilt. Der Untersuchungsausschuss ist jedoch noch nicht abgeschlossen. Bis jetzt fehlen dem Ausschuss notwendige Unterlagen von der Landesregierung. Der Ausschuss soll klären, warum die Abschiebung des Täters vor der Tat nicht funktioniert hat, ob es Mitwissende gab, was der BND von den Plänen der Tat wusste und wie solche Taten in Zukunft verhindert werden können. Bei der nächsten Tagung des Ausschusses sollen unter anderem noch einmal die Opfer und deren Angehörige befragt werden. Aber auch die Ersthelfer und die Beauftragte vom Opferschutz NRW, heißt es vom Leiter des Ausschusses, Thomas Kutschaty, auf RSG-Nachfrage. In Solingen-Mitte hat es in der Nacht zu Sonntag einen tödlichen Wohnungsbrand gegeben. Laut Feuerwehr meldete ein Anwohner gegen 3 Uhr nachts, dass seine Rauchmelder ausgelöst hatten und es verbrannt roch. Die Einsatzkräfte stellten in dieser Wohnung zunächst nichts fest, fanden aber mit einer Wärmebildkamera heiße Stellen an der Wohnzimmerdecke. Sie brachen daraufhin die Wohnung darüber auf. Dort entdeckten sie einen Schwelbrand und holten den Bewohner heraus. Für ihn kam laut Feuerwehr jedoch jede Hilfe zu spät. Nachbargebäude und weitere Wohnungen wurden auf giftiges Kohlenmonoxid geprüft, waren aber unbelastet. Die Polizei ermittelt jetzt zur Brandursache. Und jetzt die Nachrichten aus NRW, Deutschland und der Welt. Die AfD hat mit 38,2% der Stimmen die Landtagswahl in Mecklenburg-Vorpommern gewonnen. Das teilte die Landeswahlleitung mit. Auf Platz 2 folgt die SPD. Außerdem ziehen die Linke mit 6,5% und die Grünen mit 5,7% in den Landtag ein. In Berlin sieht das Ergebnis bei der Landtagswahl anders aus. Dort ist die Linke mit 25,7% die stärkste Kraft. Dahinter folgen CDU und die AfD. Der Eintritt zum Kölner Dom ist in dieser Woche zeitweise gratis. Wegen der sogenannten Dreikönigswallfahrt wird kein Eintritt verlangt. Normalerweise kostet der Besuch des Doms seit 1. Juli 12 Euro Eintritt. Nur einen kleinen Teil des Gebäudes kann man noch gratis besuchen, um dort zu beten. Begründet wurde die Einführung des Eintrittsgelds damit, dass der Unterhalt des Baus immer teurer werde. 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
0: Das Wetter im RSG-Land.
1: Sonne und Wolken wechseln sich heute bei uns in Remscheid und Solingen ab. Jetzt gerade haben wir 9 Grad, 17 erreichen wir heute in der Spitze. Morgen gibt es dann mehr Wolken als Sonne, dazu bleibt es aber trocken. Und auch morgen haben wir dann 17 Grad in der Spitze.
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1: Es sind keine Staus rund ums RSG-Land gemeldet, ihr kommt also gut durch. Blitzer gibt es auch noch keine, kommt gut und sicher an.
2: Ja, und euch einen schönen Start in diesem Montag gleich mit Musik von Bebe Rexha. Wir starten jetzt erstmal mit Adam Lambert. Guten Morgen zusammen.
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0: Das hier, Mr. Big und Wild World. Ich kann mir vorstellen, es ist garantiert bei ganz vielen einer der großen Wünsche überhaupt, auch wenn es gerade doch ziemlich schwierig ist, und zwar Frieden. Und es passt heute doch ganz gut am Internationalen Tag des Friedens.
1: Augenblick mal, Stichtag.
2: Eine der wesentlichen Aufgaben der Kirche ist es, den Frieden zu fördern. Den Frieden zwischen Gott und den Menschen und zwischen den Menschen untereinander.
3: Sagt der Bonner Stadtdechant Markus Hofmann zum heutigen Internationalen Tag des Friedens. Ein Tag aktueller denn je, denn Kriege und gewaltsame Konflikte bestimmen nicht nur unsere Nachrichten, sondern das Leben von Millionen Menschen. Das diesjährige Motto Invest in Peace for Everyone, Everywhere, Every Day und lädt uns damit alle ein, überall und jeden Tag unseren Beitrag zum Frieden zu leisten. Auch für Markus Hofmann beginnt Frieden nicht erst in der großen Politik, sondern im Umgang der Menschen miteinander.
2: Jesus Christus ist der große Friedensstifter, ja, der Friede in Person, können wir sagen. Er hat die Versöhnung mit Gott durch seine Liebe, die bis zum Tod am Kreuz ging, möglich gemacht. Und er ruft uns auf, einander friedvoll, vergebend, gütig, barmherzig zu begegnen. Die Kirche hat die Aufgabe, diesen Auftrag Jesu zu erfüllen, zu allen Zeiten und deswegen genau auch heute.
3: Auch der Papst stellt das Thema Frieden immer wieder in den Mittelpunkt. Frieden, so Leo der 14., müsse gelebt werden. Persönlich genauso wie gesellschaftlich. Für Stadtdechant Markus Hofmann kommt es deshalb auch auf jeden Einzelnen an.
2: Friede ist etwas, was für alle Menschen ganz wesentlich, grundlegend entscheidend ist. Wir wollen so dem Frieden dienen. Der Friede muss nämlich gefördert, geschützt werden. Und Jesus preist die selig, die Frieden stiften.
3: Mehr auf augenblickmal-online.de. Johanna Risse von der Katholischen Kirche für Augenblickmal.
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1: Mit Sabrina Ottersbach. Schönen guten Morgen. Mehr als 2 Jahre nach dem Messeranschlag auf das Festival der Vielfalt in Solingen ist der Täter verurteilt, die Aufarbeitung läuft aber weiter. Die Arbeit des Untersuchungsausschusses ist noch nicht abgeschlossen. Unter anderem fehlen noch Unterlagen der Landesregierung. Geklärt werden soll, warum die Abschiebung des Täters vor der Tat gescheitert ist, ob es Mitwissende gab, was der BND von den Tatplänen wusste und wie solche Anschläge künftig verhindert werden können. Und jetzt die Nachrichten aus NRW, Deutschland und der Welt.
2: Mit Danny Hoppe, guten Morgen.
3: Das Ergebnis in Mecklenburg-Vorpommern können wir nicht schönreden. Es ist ein Desaster.
2: Bundeskanzler Merz war das gestern Abend. Nach der Wahl in Sachsen-Anhalt muss die CDU den nächsten richtig bitteren Wahlabend verkraften. In Mecklenburg-Vorpommern fliegt sie sogar aus dem Landesparlament mit nur noch 4,9%. Walter Albrecht aus dem News-Team, die AfD hat dagegen die nächste Wahl gewonnen.
4: Ja, die AfD hat nach Angaben der Landeswahlleitung mit 38,2% der Stimmen gewonnen. Sie hat aber allein keine Mehrheit und auch keinen Partner, der mit ihr zusammenarbeiten will. Deshalb muss sie wohl in die Opposition. Auf Platz 2 landet die SPD von Ministerpräsidentin Schwesig mit 35,5%. Schwesig kann zwar nicht mehr wie bisher mit den Linken regieren, denkbar ist jetzt aber ein Dreierbündnis zusammen mit den Grünen. Gucken wir noch kurz nach Berlin. In der Hauptstadt hat zum ersten Mal die Linke die Wahl zum Abgeordnetenhaus gewonnen, und zwar mit großem Vorsprung. Sie kommt auf 25,7%. Damit zeichnet sich auch ein Regierungswechsel ab, denn die bisherige CDU-SPD-Koalition ist abgewählt.
2: Der Kanzler war ja vorher schon angeschlagen. Wie geht's für ihn jetzt weiter?
4: Merz hat zwar gestern Abend nochmal klargemacht, dass er im Amt bleiben und den Reformkurs fortsetzen will, allerdings noch bevor feststand, dass die CDU aus dem Schweriner Landtag fliegt. Heute Vormittag kommen die Parteigremien zusammen, um darüber zu beraten. Danach wird Merz vor die Presse treten und sich sicherlich unangenehmen Fragen stellen müssen. Auch innerhalb der Koalition wird seit gestern Abend noch einmal intensiver darüber diskutiert, ob der eingeschlagene Reformkurs wirklich der richtige ist.
2: Danke, Malte. Und jetzt weitere Meldungen im Überblick. Die IG Metall hat für heute zu einem Protesttag in der Autobranche aufgerufen, unter dem Motto Zukunft statt Kahlschlag. Die deutsche Autobranche steckt in einer tiefen Krise, tausende Jobs und mehrere Standorte stehen auf der Kippe. Rund 7 Jahre nach dem Debakel um die Pkw-Maut muss Ex-Bundesverkehrsminister Scheuer heute in Berlin vor Gericht. Die Maut war 2019 vom Europäischen Gerichtshof als rechtswidrig gestoppt worden. Scheuer wird vorgeworfen, vor dem Maut-Untersuchungsausschuss des Bundestags gelogen zu haben. In Russland hat, wie erwartet, die Partei geeintes Russland von Kremlchef Putin die Parlamentswahl gewonnen. Das meldet die Agentur Interfax. Putin dürfte die Wahl als klares Signal für die Fortsetzung des Ukraine-Kriegs werten. Kritiker bezeichnen die Abstimmung dagegen als Farce. Der SC Paderborn kann entspannt in die Länderspielpause gehen. Am Abend gab es zu Hause gegen Hoffenheim die ersten Saisontore und gleichzeitig auch den ersten Sieg. 3:1 hieß es am Ende, und darüber freute sich Paderborns Trainer Ralf Kettemann bei DAZN.
5: So ein erster Bundesligasieg tut extrem gut und hilft natürlich fürs Selbstvertrauen.
2: Auch Leverkusen geht durch das 2:0 gegen Leipzig mit einem guten Gefühl in die Pause. Der FC Schalke musste sich im Duell der Aufsteiger gegen Elversberg dagegen mit einem 0:0 begnügen.
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6: Es sind zwar viele graue Wolken heute unterwegs, aber es bleibt meistens trocken und die Sonne kommt immer wieder raus. Die Temperaturen im Moment frisch da draußen bei aktuell 9 Grad, maximal 17 immerhin sind heute drin.
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7: Wir haben 6:03. Aktuell werden uns keine Staus noch keine Blitzer gemeldet. Habt ihr den ersten Blitzer des Morgens gesehen? Dann sagt es uns gerne. Die RSG Verkehrshotline hat die Nummer 0212 22 11 190. Gute Fahrt. Gibt uns auch die Ehre.
6: Ja, ja. Einmal habe ich verschlafen.
7: Hast du so richtig verschlafen?
6: Ich habe so richtig, richtig verschlafen. Ich bin aufgewacht und es war 5:10 auf dem Wecker. Ich muss ja um 5 Uhr hier sein. Aber ich möchte sagen, ich stehe hier frisch geduscht, Haare gewaschen, komplett geschminkt. Ich habe mir noch einen Kaffee gemacht und war innerhalb von 35 Minuten nach dem Aufwachen hier.
7: Das heißt, ab morgen, wieso geht doch? Ich brauche nicht so früh aufstehen. 10:05 reicht.
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6: Ich bin Clara Pieck.
7: Ich bin Michael Höhing. Guten Morgen.
6: Schönen guten Morgen. Kommt ihr entspannter rein als ich?

Guten Morgen. An der Straße Schwarze Fehle in Fahrtrichtung auf der Höhe steht kurz vor der Auffahrt zur Viehbachtalstraße ein Blitzer. Liebe Grüße und einen schönen Tag.

0: Gleich Viertel nach sechs, hier ist Radio RSG, guten Start in den Montag.
1: Ja, wir beide sind wieder unter den Lebenden, war ein hartes Wochenende, würde ich sagen. Zuerst waren wir Samstag zusammen auf dem Bergischen Oktoberfest. Ich habe dann gestern noch auf einem Schützenfest ein bisschen weiter gefeiert und Clara war im Fußballstadion. Eigentlich bräuchten wir jetzt wieder Wochenende zum Ausruhen.
0: Na komm, wir machen uns jetzt zusammen fit, erstmal mit einer ordentlichen Herzdruckmassage. Heute startet nämlich die Woche der Wiederbelebung und da gibt es diverse Aktionen im RSG-Land. Überall geht es darum, erste Hilfemaßnahmen zu üben, vor allem die Herzdruckmassage.
1: Clara hat schon geübt mit Dr. Christopher Rose von der Remscheider Feuerwehr.
2: Ha, ha, ha, ha. Staying alive, staying alive.
1: Das ist das schlimmste Duett seit Sonny und Cher.
0: Was?
1: Aber es ist ja für den guten Zweck. Denn es kann euch theoretisch jederzeit und überall passieren, dass ihr jemanden wiederbeleben müsst, sagt Dr. Rose.
3: Es gibt so ein paar Hotspots, wo sowas passieren kann. Etwa 70-75% der Fälle sind im eigenen familiären Umfeld. Dann gibt es bei sportlicher Belastung oder bei anderen Sachen noch Schwerpunkte. Aber das familiäre Umfeld ist das stärkst Betroffene.
0: Was ihr machen solltet, wenn neben euch jemand einen Herzstillstand hat und wo ihr diese Woche die Wiederbelebung üben könnt, das ist ein Thema heute früh bei uns.
1: Außerdem geht es bei uns heute Morgen nochmal um unseren italienischen Flitzer.
0: Ja.
1: Letzte Woche ging es bei uns ja um einen Fiat 500 Hybrid für ein Jahr. Samstag war das große Finale. 5 RSG-Hörer haben im Autohaus Schönau und in Remscheid um den Fiat gespielt.
0: Und gewonnen hat Sabine.
4: Ich kann es einfach nur nicht glauben. Jetzt fahre ich ein Jahr dieses Auto.
0: Warum Sabine den Fiat 500 so toll findet, das hört ihr heute in der Radio RSG Morgenshow.
1: Wir sind Clara Pieck und Michael Höhing. Guten Morgen.

0: Schönen guten Morgen am Montag. Wir haben jetzt 6.21 Uhr.
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4: Ja, nee, ist klar.
5: Hier, auch wieder so eine Meldung. Das TV-Ende der Geißens. Ja, stopp, bevor ihr jetzt den Sekt aufmacht. Im Kleingedruckten steht bei RTL 2. Ja, das ist quasi wie 20% auf alles, außer Tiernahrung. Die wechseln nur den Sender. Jetzt frage ich mich natürlich, wenn du bei RTL 2 unter Vertrag bist, also eh schon ganz unten angekommen. Also jetzt wirklich, RTL 2 hat so wenig Zuschauer, das ist ja gar kein Fernsehen mehr, das ist ja streng genommen eine WhatsApp-Gruppe. Zu welchem Sender willst du denn dann noch wechseln? QVC, Astro TV, der Anglerkanal? Nee, hier steht's ja, die wollen zu Kabel 1. Da haben ja schon vor Jahren die Reimanns rüber gemacht. Das heißt, RTL 2 bleiben demnächst nur noch die Wollnys und Love Island. Ja, und was noch keiner weiß, nächstes Jahr die Meisterschaften im traditionellen Jackscheiße werfen in Kathmandu. Ey, bei den Geißens frage ich mich ja schon lange, wenn die wirklich reich sind, warum machen die überhaupt so einen Scheiß? Haben die wirklich nichts Besseres zu tun? Ich meine, schön in Saint-Tropez mit der Yacht im Hafen liegen, auf dem Achterdeck Kaffee trinken und Richtung Promenade winken, zwischendurch mit dem Heli zum Poloturnier nach Marbella oder mal ganz in Ruhe ein gutes Buch lesen. Ja, ich höre ja schon auf.
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0: Heute hat es in der Nacht zu Sonntag einen tödlichen Wohnungsbrand gegeben. Laut Feuerwehr meldete ein Anwohner gegen 3 Uhr nachts, dass seine Rauchmelder ausgelöst hatten und es verbrannt roch. Die Einsatzkräfte stellten in dieser Wohnung zunächst nichts fest, fanden aber mit einer Wärmebildkamera heiße Stellen an der Wohnzimmerdecke. Sie brachen daraufhin die Wohnung darüber auf. Dort entdeckten sie einen Schwelbrand und holten den Bewohner heraus. Für ihn kam laut Feuerwehr jedoch jede Hilfe zu spät. Nachbargebäude und weitere Wohnungen wurden auf giftiges Kohlenmonoxid geprüft. Die Messungen waren laut Feuerwehr aber unauffällig. Die Polizei ermittelt jetzt zur Brandursache.
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0: Es war ein durchwachsener Spieltag für die Fußballteams aus Remscheid und Solingen. In der Oberliga hat Wald 03 einen Heimsieg gefeiert. Gegen Schwarz-Weiß Essen gab es ein 3:2. Auch der SSV Berger Sporn konnte in der Landesliga gewinnen. Das Team setzte sich mit 4:3 gegen Neuss-Gnadental durch. Für den DV Solingen gab es ein 1:1 gegen Kosova Düsseldorf. Der SV Solingen musste dagegen eine deutliche 0:4 Niederlage beim FC Krai hinnehmen. Der TSV Solingen verlor mit 2:7 bei Adler Union Frintrop. Und jetzt die Nachrichten aus NRW, Deutschland und der Welt. Die AfD hat mit 38,2% der Stimmen die Landtagswahl in Mecklenburg-Vorpommern gewonnen. Das teilte die Landeswahlleitung mit. Auf Platz 2 folgt die SPD mit 35,5%. Außerdem ziehen die Linke und die Grünen in den Landtag ein. In Berlin sieht das Ergebnis bei der Landtagswahl anders aus. Dort ist die Linke mit 25,7% die stärkste Kraft. Dahinter folgen CDU und AfD. Der Eintritt zum Kölner Dom ist in dieser Woche zeitweise gratis. Wegen der sogenannten Dreikönigswallfahrt wird kein Eintritt verlangt. Normalerweise kostet der Besuch des Doms seit 1. Juli 12 Euro Eintritt. Nur einen kleinen Teil des Gebäudes kann man noch gratis besuchen, um dort zu beten. Begründet wurde die Einführung des Eintrittsgelds damit, dass der Unterhalt des Baus immer teurer werde. 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
2: Ein Mix aus Sonne und Wolken heute über Remscheid und Solingen. Dazu bleibt es meistens trocken. Es ist allerdings frisch zum Start in den Montag, nur 9 Grad. Maximal 17 sind dann später immerhin drin.
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3: Wir haben gleich 7:04. Es gibt einen Stau auf der A46 Wuppertal Richtung Düsseldorf zwischen Wuppertal-Sonnborn und Hahn-Ost. 1 Kilometer stockender Verkehr. Außerdem wird geblitzt und zwar in Solingen an den Schwarzen Fällen. Wo noch? Meldet Staus und Blitzer jetzt an die RSG Verkehrshotline. Das geht auch per WhatsApp an die 0212 22 5 mal die 1. Gute Fahrt.
2: Ich möchte mich an dieser Stelle nochmal bei Kollegin Sabrina Ottersbach entschuldigen. Der haben wir gerade den Schreck ihres Lebens eingelöst, wie sagt man das? Wir haben sie sehr erschreckt.
3: Eingejagt,
2: ja genau. Weil wir beide haben unser Insta-Video gedreht für die Woche der Wiederbelebung und wir haben offenbar so überzeugend gespielt, dass sie dachte, Micha, wäre wirklich etwas passiert.
3: Ja, weil es geht um die Woche der Wiederbelebung, die startet heute. Wir berichten in der Morgenshow darüber, worum es genau geht. Hört ihr gleich bei uns.
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2: Schönen guten Morgen.
3: Guten Morgen zusammen.
2: Wir sollten uns dieses Jahr nicht für den Radiopreis bewerben, sondern direkt für den Oscar.
3: Den Deutschen Schauspielpreis.
2: Ja, oder so.

0: 6.42 Uhr, hier ist Radio RSG am Montag. Und wie sieht's bei euch aus? Wann habt ihr das letzte Mal Erste Hilfe geübt? Vor allem die Herzdruckmassage?
1: Ah, das ist immer so unangenehm, diese Frage. Bei mir war es, als ich einen Führerschein gemacht habe.
0: Ja, ich glaube, das geht aber den meisten so, oder? Und ähnlich wie bei dir ist das dann ja bei den meisten auch schon so ein paar Tage her.
1: Ja.
0: Dementsprechend sind viele im Ernstfall überfordert, sagt Dr. Christopher Rose von der Remscheider Feuerwehr.
2: Überforderung ist ein ganz großes Thema und Hilflosigkeit auch. Deswegen nutzt auch schon die Leitstelle der Feuerwehr und des Rettungsdienstes das Hilfsmittel der telefonisch angeleiteten Reanimation. Also wir schubsen sie ganz deutlich als Anrufende in die Richtung, mit der Reanimation anzufangen und erklären ihnen schon alles.
1: Ja, trotzdem sollte man die Reanimation regelmäßig üben. Deshalb startet heute die Woche der Wiederbelebung. Da könnt ihr bei verschiedenen Aktionen die Herzdruckmassage auffrischen, sagt Dr. Rose.
2: Vormittags gehen wir in schulische Bereiche. Das heißt, wir machen auch da medizinische Früherziehung in den Grundschulen und in den weiterführenden Schulen. Mittags finden Sie uns in allen Sparkassen. Mittwochs früh auch beim Frühschwimmen, wenn Sie Lust haben. Und nachmittags in diversen anderen öffentlichkeitsnahen Bereichen. Sei es Remscheider Bräu, Grelador, Sinestar, wir sind überall vertreten und kommen Sie gerne vorbei. Und Samstag ist die Abschlussveranstaltung.
0: Und dann bekommt ihr ein Erste-Hilfe-Training im Schnelldurchlauf.
2: Wir haben kurze Lehrkarten, um Ihnen das zu erklären. Wir haben Reanimationspuppen, die geben ihm am Ende auch ein sogenanntes Feedback. Also wir können nachher mit Ihnen analysieren, wie gut Sie gedrückt haben. Und je besser Sie sind, desto größer ist auch das Giveaway, was Sie am Ende mitbekommen.
0: Ja, also für eine gut gemachte Herzdruckmassage bekommt ihr noch ein Geschenk. Ist auch super.
1: Und Clara hat die Wiederbelebung schon geübt. Zusammen mit Christopher Rose und so einer Reanimationspuppe. Ich weiß gar nicht, ob die überhaupt noch existiert, was schon kaputt ist.
0: Ach.
1: Warum dabei ganz schlimm gesungen wurde, das ist viel wichtiger, hört ihr noch bis 8 hier bei uns.

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1: Und es hat einen Unfall gegeben. Wir haben 10 Minuten vor 7 und zwar auf der A3 Oberhausen Richtung Köln zwischen dem Dreieck Langenfeld und Leverkusen Opladen. Die Unfallstelle ist teilweise noch nicht abgesichert. Auf allen Fahrstreifen hier, es gibt 4 Kilometer Stau, dauert aktuell über eine halbe Stunde länger. Außerdem hat RSG-Hörer Dominik einen Blitzer gesehen in Remscheid auf der Emil-Null-Straße. Da wo es geht, eine gute und vor allem sichere Fahrt.

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1: Mit Sabrina Ottersbach. Schönen guten Morgen. Die Feuerwehr ist in der Nacht zu Sonntag zu einem Wohngebäude am Breitbacher Tor in Solingen-Mitte gerufen worden, nachdem in einer Wohnung zwei Rauchmelder ausgelöst hatten. Mit einer Wärmebildkamera entdeckten die Einsatzkräfte zwei auffällige warme Stellen an der Wohnzimmerdecke und kontrollierten die darüber liegende Wohnung. Dort fanden sie einen Schwelbrand und retteten einen Bewohner aus den Räumen. Für ihn kam jedoch jede Hilfe zu spät. Drei weitere Wohnungen wurden vorsorglich auf Kohlenmonoxid kontrolliert. Die Messungen waren laut Feuerwehr aber unauffällig. Und jetzt die Nachrichten aus NRW, Deutschland und der Welt.
2: Mit Danny Hoppe, guten Morgen. Die CDU taumelt zurzeit von einem Tiefpunkt zum nächsten. Nach der Wahlklatsche in Sachsen-Anhalt gab es gestern Abend das nächste Debakel. Zum ersten Mal in der bundesdeutschen Geschichte ist die CDU aus einem Landtag geflogen. In Mecklenburg-Vorpommern holte sie nur 4,9%. Und auch in Berlin hat sie deutlich verloren und kommt nur noch auf knapp 19%. Malte Albrecht aus dem News-Team, Bundeskanzler Merz war vorher schon angeschlagen, er will aber weitermachen.
3: Ja, das hat er gleich gestern Abend noch mal klar gemacht. Nur 13 Minuten, nachdem es erste Zahlen gab, trat er vor die Presse. Das Wahlergebnis in Mecklenburg-Vorpommern sei ein Desaster, sagte Merz. Die Antwort darauf könne aber kein Zurück in die gute alte Zeit sein.
4: Die Reformen müssen kommen. Natürlich bringt uns das alle in eine schwierige Situation. Aber wir übernehmen diese Verantwortung.
3: Der Druck auf Merz und die schwarz-rote Koalition dürfte währenddessen weiter steigen. Nach dem Wahldebakel in Sachsen-Anhalt vor zwei Wochen muss die CDU nun immerhin die nächsten schweren Rückschläge einstecken. Heute Vormittag berät die Parteispitze über die Wahlergebnisse. Da wird sich zeigen, wie stabil der Rückhalt für Merz wirklich noch ist. Am Mittag stellt er sich dann den Fragen der Hauptstadtpresse. Auch die CDU-Basis wird die nächsten Tage sicherlich darüber diskutieren, wie mit den Niederlagen umgegangen werden soll. Deshalb dürfte davon auszugehen sein, dass Merz weiter Kanzler bleibt, wenn auch nur auf Bewährung.
2: Danke, Malte. Und jetzt weitere Meldungen im Überblick. Die deutsche Autobranche steckt in einer tiefen Krise. Die EG Metall hat deshalb für heute zu einem bundesweiten Protesttag aufgerufen. Insgesamt sind mehr als 280 Aktionen geplant, unter anderem am VW-Hauptsitz in Wolfsburg. Man wolle ein Zeichen für sichere Arbeitsplätze und Standorte setzen, heißt es. In Chatgruppen bei WhatsApp oder Telegram gibt es immer häufiger Finanzbetrug. Das beobachtet das Landeskriminalamt. Demnach werden immer häufiger Menschen mit aggressiven Werbeanzeigen in Chatgruppen gelockt, wo sie auf vermeintliche Finanzprofis treffen. In der Fußball-Bundesliga hat der SC Paderborn den ersten Saisonsieg eingefahren. Zu Hause gegen Hoffenheim gab es ein 3:1. Auch Leverkusen geht mit einem 2:0-Sieg gegen Leipzig in die Länderspielpause. Schalke und Elversberg trennten sich 0:0. Was soll auf die neuen Euro-Banknoten drauf? Beethoven, Leonardo da Vinci, ein Storch oder lieber ein Basstölpel? Das sind einige der Motive, die die Europäische Zentralbank vorgeschlagen hat. Und nur noch heute haben wir die Chance, darüber abzustimmen. Dann endet die Online-Umfrage der EZB nämlich. Bis vor einer Woche haben schon mehr als 9 Millionen Menschen in Europa über die neuen Euro-Banknoten abgestimmt. Die neuen Scheine sehen nicht nur anders aus, sondern sollen auch schwerer zu fälschen sein. Ende des Jahres entscheidet die EZB dann, welche Motive es auf die Scheine geschafft haben. Dabei wird eben auch die Online-Abstimmung berücksichtigt.
0: Das Wetter im RSG-Land.
5: Zum Start in den Montag erstmal viele graue Wolken, aber es bleibt trotzdem heute meistens trocken und im Laufe des Vormittags kommt dann auch die Sonne raus. Im Moment ist es noch frisch draußen bei aktuell 9 Grad, maximal 17 sind heute drin.
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6: 7:03 haben wir, einiges ist los. In Solingen ist die Ampel ausgefallen an der Gördeler Straße, Ecke Wupperstraße, meldet RSG-Hörerin Lisa. Vielen Dank dafür. Stadtwerke sind aber da auch schon im Einsatz, um die wieder zu reparieren. Auf den Autobahnen auch viel los. A3 Oberhausen-Köln zwischen dem Kreuz Hilden und Leverkusen-Opladen. 5 Kilometer Stau. Dauert hier aktuell 40 Minuten länger. Grund dafür ist ein größerer Unfall mit 2 Autos und Verletzten. Auf allen Fahrstreifen. Der Verkehr wird aktuell über den Standstreifen geleitet. Wenn ihr könnt, umfahrt das Ganze bitte. A46 Wuppertal Richtung Düsseldorf zwischen dem Sonnborner Kreuz und Hahn Ost. 2 Kilometer Stau, hier dauert es 10 Minuten länger. A59 Düsseldorf Richtung Köln zwischen Leverkusen-Rheindorf und dem Kreuz Leverkusen-West. 1 Kilometer aktuell. Geblitzt wird neu in Solingen auf der oberen Hildener Straße. Den Blitzer hat Christina gesehen. Außerdem wird in Solingen schon an den Schwarzen Pfählen geblitzt und in Remscheid auf der Emil-Null-Straße. Meldet Staus oder Blitzer gerne an die RSG-Verkehrshotline 0212 22 1190. Gute Fahrt.
7: Oh, war das peinlich.
5: Micha hat sich sehr geschämt für mich.
6: Ja.
5: Samstagabend, Bergisches Oktoberfest in Solingen. Als die Pavaya aufgetreten sind, stand ich direkt auf der Bank, habe sehr gefeiert und mitgesungen. Und plötzlich winkt mir der Sänger der Pavaya zu. Das fandest du ganz schlimm, ne?
6: Ich fand das ganz schlimm. Aber jetzt, wo du sagst, dass er dir zugewunken hat, ist es ja für ihn peinlich. Aber das heißt ja, er war Fan von dir. Ich dachte, du wärst Groupie gewesen.
5: Nein, er ist meiner.
6: Er ist meiner.
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5: Ich kann ja auch nichts dafür. Schönen guten Morgen.
6: Guten Morgen zusammen.

0: guten Morgen am Montag, 12 nach 7.
1: Und für die Mehrheit der Menschen in Deutschland ist das Auto weiterhin das Hauptverkehrsmittel Nummer 1. Auch für unseren Hannes Höfer. Klar, der ist auch auf dem Dorf groß geworden, ne?
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3: Auto auf die Eins. Ja, das ist immer noch das beliebteste Fortbewegungsmittel bei uns Deutschen. Besonders auf dem Land. Da geht's ja auch nicht anders. Wenn der nächste Bäcker in einer anderen Zeitzone liegt, ja, dann brauchst du eine Karre. Der Bus, der fährt zwar regelmäßig, aber eben nur einmal an Weihnachten und ein anderes Mal an Ostern. In meinem Dorf werden sich immer noch Geschichten erzählt, wie mal zweimal an einem Tag ein Bus durchs Dorf gerollt ist. Weißt du noch, damals ist sogar ein bekannter Feiertag in Deutschland. Der Bus- und B-Tag. Ja, auf dem Dorf, da kennst du nicht nur die Linie und den Fahrplan auswendig, sondern auch den Namen vom Busfahrer. Und du weißt, von rechts sitzt immer die gleiche Oma. Die siehst du aber nie aus- oder einsteigen, als würde die im Bus wohnen. Und deswegen, Dorf ohne Auto geht gar nicht. Um am Leben teilzunehmen, brauchst du alles, was selbst wert. Und wenn es ein Aufsitzrasenmäher ist, zu meiner Einschulung wurde ich mit dem Trecker gefahren. Obwohl, stimmt nicht so ganz, ich bin natürlich selbst gefahren. Und ich habe einen Parkplatz gekriegt. Das schaffst du in Köln nicht mal mit dem Smart. Also immer dran denken, du weißt, dass du auf dem Dorf bist. Wenn der Führerschein größer gefeiert wird als das Abi.
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0: Montag, hier ist die RSG Morgenshow mit Michael Höhing und Clara Pieck. Und RSG-Hörerin Sabine wird inzwischen auch wieder einen ganz normalen Puls haben.
1: Sabine, das ist deine Chance.
2: Ja! Ja.
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4: Das Autohaus Schönaun gibt es jetzt auch in Remscheid auf der Lennepaustraße und ihr hattet die Chance auf einen Fiat 500 für ein Jahr. 5 Finalisten haben wir hier in der Morgenshow ja ermittelt. Mhm. Und nach mehreren Spielen ging es dann Samstagmittag um den großen Gewinn.
0: Ja, Sabine hatte am Ende das richtige Händchen und fährt jetzt ein Jahr lang den Fiat 500 Hybrid. Sie war völlig aus dem Häuschen.
2: Das kann nicht wahr sein, als die Lichter angingen wollen. Und ich denke, nee, nein, deshalb habe ich auch so geschrien. Ich kann es immer noch nicht fassen. Nur, also, ja, ich habe den Schlüssel.
0: Man hört es. Sabine war völlig aus dem Häuschen und verliebt in ihr neues Auto. Ihr Mann fährt jetzt übrigens ihr altes Auto, was sie bis jetzt gefahren hat. Und der war auch glückbeseelt.
1: Ich weiß gar nicht.
2: Ja. Der kann jetzt ein Jahr mein Auto fahren.
1: Danke, Schatz.
4: Ja. Es gab noch Freudentränen und mittlerweile hat es Sabine auch realisiert, dass sie jetzt in der kleinen Knutschkugel sitzt.
0: Ja, knutschen tut sie ja gerne, wie man gerade gehört
4: haben wir
0: hat.
4: Ja gehört.
0: Hier ist Radio RSG um 7:22 Uhr.

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1: Mit Sabrina Ottersbach. Schönen guten Morgen. Mehr als 2 Jahre nach dem Anschlag auf den Fronhof in Solingen, bei dem 3 Menschen getötet und 8 verletzt wurden, dauern die Untersuchungen weiter an. Der Untersuchungsausschuss will klären, wie es zu dem Anschlag kommen konnte, welche Fehler bei Politik und Behörden gemacht wurden und wie sich so etwas in Zukunft verhindern lässt. Dass der Ausschuss noch nicht abgeschlossen ist, liegt laut seinem Leiter Thomas Kutschaty auch an der Landesregierung.
2: Wir haben noch nicht alle Unterlagen der Landesregierung bekommen, nicht? Also mich wundert es auch, warum Ministerinnen und Minister sich 2 Jahre lang Zeit lassen, dem Ausschuss alle Unterlagen zur Verfügung zu stellen. Da hakt es jetzt im Augenblick und wir können Zeugen erst dann sinnvoll auch vernehmen, wenn wir die Akten dazu gesichtet haben.
1: Bei der nächsten Tagung des Ausschusses sollen unter anderem noch einmal die Opfer und deren Angehörige befragt werden. Aber auch die Ersthelfer und die Beauftragten vom Opferschutz NRW. Die Feuerwehr ist in der Nacht zu Sonntag zu einem Wohngebäude am Breitbacher Tor in Solingen-Mitte gerufen worden. In einer Wohnung hatten gleich 2 Rauchmelder ausgelöst. Dort war zwar Brandgeruch wahrnehmbar, zunächst aber weder Feuer noch Rauch zu sehen. Mit einer Wärmebildkamera entdeckten die Einsatzkräfte schließlich 2 auffällige warme Stellen an der Wohnzimmerdecke. Daraufhin kontrollierten sie die darüberliegende Wohnung. Weil dort niemand auf Klingeln und Klopfen reagierte, öffnete die Feuerwehr die Wohnung gewaltsam. Ein Atemschutztrupp

0: Die BHC Männer lief es dagegen nicht so gut. Gegen die Füchse Berlin gab es vor heimischem Publikum eine deutliche 26-37 Niederlage. Und jetzt die Nachrichten aus NRW, Deutschland und der Welt. Nach den Landtagswahlen in Mecklenburg-Vorpommern und Berlin stehen der schwarz-roten Koalition auf Bundesebene offenbar schwierige Wochen bevor. SPD-Generalsekretär Tim Klüssendorf sieht nach dem Wahlabend Diskussionsbedarf innerhalb der Koalition. Dabei geht es unter anderem um die abschlagsfreie Rente nach 45 Beitragsjahren. Der neue Bundestrainer Jürgen Klopp empfängt heute den ersten Teil seines XXL-Kaders. Bis zum Mittag sollen alle Spieler in Herzogenaurach bei Nürnberg eintreffen. Dort bereitet sich das DFB-Team auf das erste Länderspiel am Donnerstag gegen die Niederlande vor. 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
2: Ein kühler Start in den Montag. Wir haben aktuell 9 Grad da draußen. Es sind auch viele graue Wolken unterwegs, aber es bleibt heute meistens trocken. Und im Laufe des Vormittags kommt dann auch die Sonne raus. Dann kriegen wir heute maximal 17 Grad.
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3: 8:03 haben wir. Immer noch Ampelausfall in Solingen, Gördeler Straße, Ecke, Wupperstraße. Stadtwerke sind dabei im Einsatz. Kann also gut sein, dass sie gleich dann schon wieder läuft. Auf den Autobahnen recht viel los. A3 Köln Richtung Oberhausen zwischen Köln-Mülheim und dem Kreuz Leverkusen. 1 Kilometer. Dann zwischen Solingen und dem Kreuz Hilden. 1 Kilometer stockender Verkehr. Langer Stau in der Gegenrichtung. Oberhausen Richtung Köln. Zwischen Mettmann und Leverkusen-Opladen aktuell 6 Kilometer Stau. Dauerte 3/4 Stunde länger. Grund ist ein Unfall zwischen dem Dreieck Langenfeld und Leverkusen-Opladen von heute früh. A46 Wuppertal Richtung Düsseldorf. Zwischen dem Sonnborner Kreuz und Hahn Ost 2 Kilometer Stau mit 10 Minuten Wartezeit. Dann zwischen Hilden und dem Dreieck Düsseldorf-Süd 2 Kilometer Stau mit 5 Minuten. A59 Düsseldorf-Köln zwischen Leverkusen-Rheindorf und dem Ausbauende der A59, also der Rheinallee, hier haben wir aktuell 2 Kilometer Stau. Das sind die ganzen Ausweichfahrer, die von der A3 dann auf die 59 fahren. Geblitzt wird in Remscheid auf der Emil-Nohl-Straße, außerdem in Solingen auf der oberen Hildener Straße und im Bereich Schwarze Pfähle in Solingen wird auch geblitzt. Wo noch? 0212 22 11 190, gerne anrufen, Staus und Blitzer melden. Danke und gute Fahrt.
2: Und ganz ehrlich, Micha, sitzt du jetzt immer vorm Fernseher und schwenkst so den linken Arm hin und her, damit Nein. Die Smartwatch denkt, du würdest laufen?
3: Nein, meine ganzen Schritte vom Wochenende, das waren viele gestern, fast 10.000.
2: Was? Wow.
3: Ja, die habe ich ehrlich erlaufen.
2: Sehr gut. Micha und ich machen mit bei der Europäischen Schritte-Challenge. Die geht noch bis morgen Abend und Micha sammelt Schritte für Remscheid, ich für Solingen. Und Solingen liegt, glaube ich, ein bisschen vorne mit fast 8 Millionen Schritten mittlerweile. Wie viel hat Remscheid?
3: Ja, wir in Remscheid, wir haben 1,8 Millionen Schritte, ein bisschen mehr. Platz 99.
2: Naja, immerhin.
3: Was soll das denn? Wie überheblich, bitte.
2: Ich kann ja auch nichts dafür, dass wir in Solingen irgendwie aktiver sind.
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2: 41.000 Schritte von den Millionen sind übrigens von mir.
3: Tippelschritte. Ich betone das immer wieder. Tippelschritte.
2: Glaubst du, ich mache allein deshalb mehr?
3: Ja, ja.
2: Ja, ich habe keine Angst dafür, dass ich so kurze Beine habe.
3: Du gehst immer 3 nach hinten und 1 nach vorne.
2: Schönen guten Morgen euch.

0: 7:42 Uhr, hier ist Radio RSG, die Morgenshow. Prüfen, rufen, drücken. Einfacher Merkspruch für die Wiederbelebung, ne?
1: Trotzdem sind viele im Ernstfall überfordert, wenn sie jemanden reanimieren müssen. Deshalb startet heute die Woche der Wiederbelebung. An verschiedenen Orten in Remscheid und Solingen könnt ihr dann die Herzdruckmassage üben. Clara hat schon geübt, zusammen mit Notarzt Christopher Rose von der Remscheider Feuerwehr.
0: Vor uns liegt eine halbe Person. Es ist eine Puppe ohne Unterleib, weil für die Wiederbelebung brauchen wir vor allem den Brustkorb, ne?
2: Ja, wir brauchen tatsächlich nicht viel. Dann geht's runter auf ihre Knie und sie dürfen uns einmal zeigen, wie es mit dem Drücken funktioniert. 100 Mal die Minute, 5 bis 6 Zentimeter tief, gedanklich Staying Alive singen, dann sind sie genau in dem richtigen Rhythmus.
0: Also die Bee Gees brauchen wir jetzt. Wo genau muss ich drücken? Hier zwischen den Brustwarzen, oder?
2: Ja, ein bisschen höher, gerade nach unten und regelmäßig drücken.
0: Okay, und jetzt... Staying alive.
2: Genau.
0: Da muss ich gedanklich singen, weil ich bin jetzt schon außer Atem.
2: Ja,
0: das war keine gute Idee, beim Drücken zu singen.
2: Und es ist auch für die Umgebung interessant, vielleicht nicht laut zu singen.
0: Aber kann ich da nicht was kaputt machen? Nicht, dass der gleich die Rippen gebrochen hat oder so?
2: Ja, wenn wir ganz böse sind, ist sogar die gebrochene Rippe ein Qualitätsmerkmal. Sie haben ordentlich was getan.
0: Okay, und wie lange muss ich jetzt drücken? Eine Minute?
2: Ja, ein bisschen länger. Entweder bis der Rettungsdienst da ist oder die Person wieder Lebenszeichen von sich gibt.
0: Ach so, okay.
2: Halten Sie gut durch.
0: Und der Rettungswagen, das kann ja 8 Minuten dauern.
2: Genau, deswegen ist es so wichtig, dass Sie vorher auch mal laut um Hilfe rufen, denn Sie sind meistens nie allein. Sie finden irgendeine Person, die Ihnen helfen kann und Sie auch zu Recht ablöst.
0: Ja, dann können Sie mich jetzt gerne ablösen.
2: Das mache ich
0: kann
2: gerne.
0: Nicht mehr.
1: In der Woche der Wiederbelebung wirbt die Remscheider Feuerwehr außerdem dafür, dass noch mehr Menschen mobile Retter werden. Wie genau dieses Projekt funktioniert, hört ihr noch bis 10 hier bei uns bei Radio RSG.
0: Ich singe auch nicht mehr, versprochen.
1: Gott
0: Wir sind
1: sei
0: Michael
1: Dank.
0: Höhing und Clara Pieck.

0: vor 8 durch. 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
4: 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Du hast einen Sohn und der ist in der Ausbildung und leidet gerade auch, wie wir alle, unter den Spritpreisen. Aber er besonders. Was ist denn da los?
3: Ja, der hat halt nur ein Ausbildungsgehalt und er hat sich das Auto halt angeschafft und reicht halt hinten und vorne nicht, ne?
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4: Also und du hast dir jetzt bei uns gewünscht eine Tankfüllung für das Autochen.
3: Ja.
4: Weiß er davon, von deinem Wunsch?
3: Nein. Der ist auch gerade auf der Arbeit im Fahrrad.
4: Weil der Tank mal wieder leer ist.
3: Ja.
4: Und wir kennen es doch alle. Stefanie, was hältst du denn davon, wenn wir das nicht machen mit dieser Tankfüllung?
3: Sondern?
4: Wie sie schon lacht. Nein, pass auf. Wir gucken, dass er dann noch ein bisschen öfter zur Arbeit kommt. Was hältst du davon? Du kriegst für deinen Sohn von uns einen Tankgutschein über 500 Euro.
3: Nein.
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3: Wäre
4: jetzt mal so meine Idee.
3: Total gerne.
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3: Vielen Dank. Vielen Dank.
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3: Mache ich. Auf jeden Fall.
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1: Mit Sabrina Ottersbach. Schönen guten Morgen. Mehr als 2 Jahre nach dem Messeranschlag auf das Festival der Vielfalt in Solingen ist der Täter verurteilt, die Aufarbeitung läuft aber weiter. Die Arbeit des Untersuchungsausschusses ist noch nicht abgeschlossen. Unter anderem fehlen noch Unterlagen der Landesregierung. Geklärt werden soll, warum die Abschiebung des Täters vor der Tat gescheitert ist, ob es Mitwissende gab, was der BND von den Tatplänen wusste und wie solche Anschläge künftig verhindert werden können. Und jetzt die Nachrichten aus NRW, Deutschland und der Welt.
2: Mit Danny Hoppe, guten Morgen.
3: Die Reformen müssen kommen.
2: Kanzler Merz war das gestern Abend nach dem nächsten Wahldebakel. In Mecklenburg-Vorpommern fliegt die CDU aus dem Landesparlament zum ersten Mal überhaupt in der bundesdeutschen Geschichte. Und auch in Berlin gab es deutliche Verluste. Malte Albrecht aus dem News-Team. Merz gab sich gestern Abend kämpferisch, aber der Druck auf ihn und die Bundesregierung wächst damit weiter.
4: Nach dem Wahlabend deuten sich schwierige Wochen für die schwarz-rote Koalition an. Man könne jetzt eben nicht einfach so weitermachen, sagte SPD-Generalsekretär Klüssendorf in der ARD. Allen sei zwar klar, dass dieses Land Veränderungen braucht, aber es gebe noch Diskussionsbedarf, speziell bei der Abschaffung der abschlagsfreien Rente nach 45 Beitragsjahren. Unionsfraktionsvize Mittelberg warnte davor, die Reformpakete noch einmal aufzuschnüren. Deutschland brauche diese Reformen dringend. Es gehe darum, das Land wieder auf einen Wachstumskurs zu bringen und Arbeitsplätze zu sichern.
2: Ja, lass uns noch mal über Merz sprechen. Der Kanzler ist angeschlagen. Er hat aber direkt gesagt, dass er weiter im Amt bleiben will.
4: Was jetzt zu tun sei, er fordere Rückgrat, Standhaftigkeit und Geduld, sagte Merz. Er werde das als CDU-Chef und Bundeskanzler aufbringen. Auch Unionsfraktionsvize Krings hat Merz den Rücken gestärkt. Über Alternativen könne man nur sprechen, wenn jemand zeigen kann, warum es mit ihm besser laufen würde. Das sehe er aktuell nicht, sagte Krings der Welt. Wie groß der Rückhalt in der Partei für Merz wirklich ist, dürfte sich am Vormittag zeigen. Dann berät die CDU Spitze über die Wahlergebnisse und danach tritt Kanzler Merz vor die Hauptstadtpresse und wird sich ebenfalls wieder unangenehmen Fragen stellen müssen.
2: Danke, Malte. Und jetzt weitere Meldungen im Überblick. Bei der Parlamentswahl in Russland hat die Partei Geeintes Russland von Kremlchef Putin wie erwartet klar gewonnen. Das zeigen erste Teilergebnisse. Kritiker bezeichneten die Abstimmung als Farce und sprachen von Wahlfälschung. Ex-Bundesverkehrsminister Scheuer steht am Vormittag vor dem Berliner Landgericht. Es geht um die gescheiterte Pkw-Maut. Scheuer wird vorgeworfen, vor dem Maut-Untersuchungsausschuss des Bundestags gelogen zu haben. In der Fußball-Bundesliga hat Paderborn gegen Hoffenheim den ersten Saisonsieg eingefahren. 3:1 hieß es am Ende. Bayer Leverkusen gewann außerdem mit 2:0 gegen Leipzig und Schalke und Elversberg trennten sich 0:0. Wer in den Kölner Dom will, muss seit Juli zahlen. 12 Euro sind seitdem fällig. In dieser Woche kann man zum Teil aber kostenlos rein, denn in dieser Woche führt außerhalb der Gottesdienste ein Pilgerweg durch den Dom. Das heißt, am Donnerstag und Freitag kann man jeweils von 14 bis 18 Uhr umsonst rein, am Samstag von 10 bis 17 Uhr und am Sonntag von 13 bis 17 Uhr. Das hat ein Domsprecher bestätigt. Der Eintritt war eingeführt worden mit der Begründung, dass der Unterhalt des Doms immer teurer werde. Die ehemalige Dombaumeisterin Schock Werner sagt, dass die Zahl der Besucher seit Juli deutlich zurückgegangen sei.
0: Das Wetter im RSG-Land.
5: Es sind zwar viele graue Wolken heute unterwegs, aber es bleibt meistens trocken. Und im Laufe des Vormittags kommt auch mal die Sonne raus. Die Temperaturen steigen heute noch auf maximal 17 Grad.
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6: Gleich 8:04. Die Autobahnen sind recht voll heute Morgen. Hier kommen die Staus auf 2 Kilometern Länge. A3 Köln Richtung Oberhausen, zwischen Köln-Mühlheim und dem Kreuz Leverkusen 2 Kilometer stockender Verkehr. Dann die A3 Oberhausen-Köln zwischen Mettmann und Leverkusen-Opladen, 6 Kilometer stockender Verkehr nach einem Unfall. 10 Minuten dauert es hier aktuell noch länger. A46 Düsseldorf-Wuppertal zwischen Fachersbeck und Elberfeld 2 Kilometer Stau. Dann in der Gegenrichtung zwischen dem Sonnenbonner Kreuz und Hahn-Ost einmal 2 Kilometer und dann zwischen Hilden und Düsseldorf-Holthausen auch nochmal 3 Kilometer stockender Verkehr. Geblitzt wird neu in Remscheid. Lisa hat was gesehen. Guten Morgen, Lisa.
7: Guten Morgen. In Remscheid-Lüdorf wird in Fahrtrichtung Remscheid gelasert. Ich wünsche euch einen schönen Tag.
6: Vielen lieben Dank fürs Melden. Außerdem wird geblitzt in Remscheid auf der Lennepastraße, den Herrn Daniel und Pino gesehen. Und auf der Emil-Nohl-Straße in Remscheid steht heute Morgen auch ein Blitzer. In Solingen auch fleißig dabei, obere Hildener Straße und im Bereich Schwarze Pfähle wird auch geblitzt. Fehlt da noch was? Dann sagt es uns 0212 22 1190. Danke und gute Fahrt.
5: Oh, oh, oh, heute Abend wird es ernst. Erste Elternsitzung in der neuen Schule.
6: Elternabend, hui!
5: Ja, und da wird ja die Klassenpflegschaftsvorsitzende oder der Vorsitzende gewählt. Und du weißt, wie schlecht ich Nein sagen kann. Ich möchte nicht, aber ich weiß auch nicht, was ich machen soll, wenn ich gefragt werde.
6: Ich sehe dich schon morgen mit der Kette, aber sei vorsichtig. Ich kann mir sehr gut vorstellen, dass auch in Berlin heute noch so ein paar Jobs frei werden. Nicht, dass die Clara morgen dann nicht mehr da ist.
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5: In Berlin gibt es wenigstens ein fettes Gehalt dafür. Ich überlege. Schönen guten Morgen.
6: Ruhm und Ehre gibt es doch dafür.

0: Wo ist der Unterschied zwischen Micha und unserer RSG-Hörerin Sabine?
1: Die Haare.
0: Fast. Wenn man dir ein Automatikauto gegen einen Schaltwagen tauschen würde, wäre das ja dein Untergang. Joje, Sabine dagegen freut sich.
1: Ja, das stimmt.
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1: Sabine hat am Samstagmittag einen Fiat 500 für ein Jahr gewonnen. Sie hat sich in der Morgenshow in der vergangenen Woche ja einen Finalplatz gesichert und durfte dann am Samstag gegen vier andere RSG-Hörer im Finale um das Auto spielen.
0: Ja, da gab es auch mehrere Wissensrunden mit Fakt oder Fake und am Ende hat dann das Glück entschieden. Jeder Spieler musste sich für einen Autoschlüssel entscheiden, aber nur einer von denen hat das Gewinnerauto aufgemacht. Sabine hat dann eben den richtigen Schlüssel gegriffen.
3: Ich kann es einfach nur nicht glauben. Jetzt fahre ich ein Jahr dieses Auto. Super.
1: Und Clara hat es gesagt, ab sofort wird wieder manuell geschaltet.
3: Vor allen Dingen jetzt wieder Schaltwagen zu fahren. Ich habe Automatik, voll und freue ich mich besonders auch drauf. Ich kann es einfach nicht fassen. Ne?
0: Ja, anfahren am Berg kann sie jetzt auch ein Jahr lang wieder üben.
1: Müsste ich auch. 14 Minuten nach 8 haben wir. Schönen guten Morgen am Montag. Hier ist die RSG Morgenshow mit Clara Pieck und Michael Höhing.

0: Hier ist die Erste Morgenshow, 20 nach 8 und ich glaube, es haben die meisten gegessen, die hier was frühstücken wollen.
1: Ja.
0: Ich habe mir gestern Abend mein Abendessen zubereitet, ein Fertiggericht, ganz schnell. Es musste in den Backofen und ich verrate kurz was, ich habe zwei Backöfen.
1: Natürlich. Ne?
0: Und ich habe gedacht, ach, nehme ich mal den anderen. Der habe ich lange nicht benutzt,
1: okay.
0: Weil ich habe immer Mitleid mit dem zweiten, weil
1: der so selten benutzt wird. Warum hast du auch zwei?
0: Und dann habe ich ihn aufgemacht und ich hatte ihn vor mehreren Wochen wohl auch schon mal benutzt. Die Vergänglichkeit von Spinatlasagne schlug mir entgegen.
1: Hattest du nicht aufgeräumt?
0: Ich hatte nicht aufgeräumt und wollte die Reste wohl im Backofen aufbewahren.
1: Oh, und dann hast du gar nichts mehr essen können, als du das gesehen hast?
0: Ich habe den ganz schnell zugemacht und dann doch den anderen wieder genommen. Jetzt habe ich aber ein schlechtes Gewissen, weil ich muss ja noch was tun, wenn ich nach Hause komme.
1: Oh nee, auch Micha, wie eklig.

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1: Mit Sabrina Ottersbach. Schönen guten Morgen. Über 2 Jahre nach dem Messeranschlag auf dem Festival der Vielfalt in Solingen ist der Täter verurteilt. Der Untersuchungsausschuss ist jedoch noch nicht abgeschlossen. Bis jetzt fehlen dem Ausschuss notwendige Unterlagen von der Landesregierung. Der Ausschuss soll klären, warum die Abschiebung des Täters vor der Tat nicht funktioniert hat, ob es Mitwissende gab, was der Bundesnachrichtendienst von den Plänen der Tat wusste und wie solche Taten in Zukunft verhindert werden können. Bei der nächsten Tagung des Ausschusses sollen unter anderem noch einmal die Opfer und deren Angehörige befragt werden, aber auch die Ersthelfer und die Beauftragte vom Opferschutz NRW. In Solingen-Mitte hat es in der Nacht zu Sonntag einen tödlichen Wohnungsbrand gegeben. Laut Feuerwehr meldete ein Anwohner gegen 3 Uhr nachts, dass seine Rauchmelder ausgelöst hatten und es verbrannt roch. Die Einsatzkräfte stellten in dieser Wohnung zunächst nichts fest, fanden aber mit einer Wärmebildkamera heiße Stellen an der Wohnzimmerdecke. Sie brachen daraufhin die Wohnung darüber auf. Dort entdeckten sie einen Schwelbrand und holten den Bewohner heraus. Für ihn kam laut Feuerwehr jedoch jede Hilfe zu spät. Nachbargebäude und weitere Wohnungen wurden dann auf giftiges Kohlenmonoxid geprüft. Die Messungen waren laut Feuerwehr aber unauffällig. Die Polizei ermittelt jetzt zur Brandursache.
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1: Es war ein durchwachsener Spieltag für die Fußballteams aus Remscheid und Solingen. In der Oberliga hat Wald 03 einen Heimsieg gefeiert. Gegen Schwarz-Weiß Essen gab es ein 3:2. Auch der SSV Bergesporn konnte in der Landesliga gewinnen. Das Team setzte sich mit 4:3 gegen Neuss Gnadenthal durch. Für den DV Solingen gab es ein Unentschieden gegen Kosova Düsseldorf. Sie spielten 1:1. Der SV Solingen musste dagegen eine deutliche 0:4-Niederlage beim FC

0: nach dem Debakel für die CDU. In Berlin hat die Linke die Kanzlerpartei abgehängt, in Mecklenburg-Vorpommern ist sie sogar aus dem Parlament geflogen. 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
2: Am Himmel über Remscheid und Solingen wechseln sich heute Sonne und Wolken ab. Dazu bleibt es meistens trocken und die Temperaturen gehen noch auf 17 Grad rauf. Auch die kommenden Tage gibt es Temperaturen um die 17 Grad und auch morgen und übermorgen bleibt es meistens trocken. Morgen bei vielen Wolken, am Mittwoch wieder mehr Sonne.
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3: 8:53 haben wir einiges los auf den Autobahnen. Das sind die Staus aktuell. A1 Dortmund-Köln zwischen Burscheid und Köln-Niel. 1 Kilometer stockender Verkehr. Dann die A3 Köln Richtung Oberhausen zwischen Leverkusen-Zentrum und dem Kreuz Leverkusen. 1 Kilometer. Die 3 in der Gegenrichtung zwischen dem Kreuz Hilden und Leverkusen-Opladen haben wir 4 Kilometer stockenden Verkehr nach einem Unfall. 7 Minuten dauert es hier aktuell länger. Außerdem die A46 Wuppertal Richtung Düsseldorf, einmal zwischen dem Sonnenborner Kreuz und Hahn-Ost, 1 Kilometer mit 7 Minuten Wartezeit und dann zwischen Hilden und dem Dreieck Düsseldorf-Süd nochmal 2 Kilometer stockend. Geblitzt wird in Remscheid-Lüdorf, außerdem in Remscheid auf der Lennepper Straße und auf der Emil-Nohl-Straße. In Solingen stehen Blitzer an den Schwarzen Fällen und auf der oberen Hildener Straße. Staus und Blitzer heute Morgen gerne wegwohnt melden an die RSG-Verkehrshotline 0212 22 11 190. Danke und gute Fahrt.
2: Und jetzt können wir mal testen, wie viel Maß der Micha denn am Samstagabend auf dem Bergischen Oktoberfest wirklich hatte. Kannst du dich erinnern, wie wir beide am Ende noch getanzt haben?
3: Ja, ich weiß es noch. Irgendwas Arm in Arm auf jeden Fall.
2: Ja, zu Cotton Eye Joe. Ach. Und ich kann bis heute nicht glauben, du hast mir dabei gesagt, du hast noch nie zu Cotton Eye Joe getanzt. Du kanntest diesen Tanz überhaupt nicht.
3: Nein, immer wenn es lief, warst du nicht in der Nähe. Deshalb habe ich dazu nie getanzt.
2: Wir haben uns wild gedreht und ja, jetzt weißt du auch, wie wir das damals gemacht haben in den 90ern.
3: Und ich weiß, wo der Muskelkater herkommt, den ich habe. Ah.
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2: Euch einen schönen guten Morgen.
3: Guten Morgen zusammen.

0: Alles ganz bayerisch im Moment im RSG-Land. An jeder Ecke hängen blau-weiße Fähnchen. Überall gibt's Brezen und auch einige passende Events.
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2: Heute Abend könnt ihr schlemmen, und zwar im Gemeindehaus an der Johann-Sebastian-Bach-Straße in Remscheid. Da ist Wiesentreff. Viola, Fei und Familie laden um 19.30 Uhr zum Wein- und Käsefest ein. Aber jetzt wird es ein bisschen skurril. Dieses Jahr halt im Zeichen des Oktoberfestes das Wein- und Käsefest mit Bier und Wurst. Der Eintritt hier ist frei, Spenden sind natürlich gerne gesehen.
0: Beim Tanzensemble 55 Plus in der Cobra dreht sich am Mittwoch ab 17 Uhr alles um Einsamkeit, Verbundenheit und die ganz großen Fragen des Lebens. 25 Tänzerinnen und Tänzer treten auf und zeigen ein berührendes Stück. Es geht über digitale Isolation. Tickets kosten 15 Euro.
2: Bühnennachwuchs steht Donnerstag ab 20 Uhr im Waldmeister in Solingen auf der Bühne. Bei der Startrampe 2.0 treten Künstler aus den Bereichen Musik, Poetry Slam und Comedy auf. Tickets gibt's ab 10 Euro im Vorverkauf.
0: Dann ist am Wochenende weiterhin das Oktoberfest am Solinger Weihersberg. Freitag mit Cat Balou und Samstag mit Schlagersänger Tobi. Einlass ist ab 16 Uhr und es gibt für beide Veranstaltungen noch Tickets im Vorverkauf.
2: Samstag ist von 10 bis 13 Uhr das Baby- und Kindersachen, der Baby- und Kindersachen-Flohmarkt im AOK-Haus am Mühlenplatz in Solingen. Vom Strampler bis zum Kuscheltier ist hier vieles zu bekommen. Wer selbst verkaufen will, der muss sich vorher anmelden. Den Kontakt dazu findet ihr bei uns auf radio-rsg.de.
0: Dat Rosi kommt nach Remscheid-Lennep. Die Schnauze mit Goldrand ist Kabarettistin Sabine Wiegand. Die tritt am Samstag um 20 Uhr im Rotationstheater auf. Da versprüht sie Ruhrpott-Charme, macht gute Gags und singt. Tickets kosten 29 Euro.
2: Und in Remscheid-Lüttringhausen ist Sonntag von 11 bis 18 Uhr Herbst- und Bauernmarkt. Ihr könnt da einkaufen, Freunde treffen, essen, trinken, die rollende Waldschule besuchen. Der Bürgerbus fährt übrigens am Samstag auch kostenlos zum Markt.
0: Und mehr Tipps und Termine findet ihr bei uns auf radio-rsg.de. Jetzt haben wir 8:45.

0: Why Don't You Stay? Nico Santos im besten Mix bei Radio RSG.
1: Und es gibt drei neue Blitzer. Einmal in Solingen auf der Bonner Straße und am Frankfurter Damm. Vielen Dank an Tanja fürs Melden. Und Viola hat eingesehen auf der L74 zwischen Solingen und Remscheid. Gute Fahrt.

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1: Mit Sabrina Ottersbach. Schönen guten Morgen. Die Feuerwehr ist in der Nacht zu Sonntag zu einem Wohngebäude am Breitbacher Tor in Solingen-Mitte gerufen worden, nachdem in einer Wohnung zwei Rauchmelder ausgelöst hatten. Mit einer Wärmebildkamera entdeckten die Einsatzkräfte zwei auffällige warme Stellen an der Wohnzimmerdecke und kontrollierten die darüberliegende Wohnung. Dort fanden sie einen Schwelbrand und retteten einen Bewohner aus den Räumen. Für ihn kam jedoch jede Hilfe zu spät. Drei weitere Wohnungen wurden vorsorglich auf Kohlenmonoxid kontrolliert. Die Messungen waren laut Feuerwehr aber unauffällig. Und jetzt die Nachrichten aus NRW, Deutschland und der Welt.
2: Mit Danny Hoppe, guten Morgen.
3: Das Ergebnis in Mecklenburg-Vorpommern können wir nicht schönreden. Es ist ein Desaster.
2: Bundeskanzler Merz war das nach den Wahlen in Mecklenburg-Vorpommern und Berlin. Es war erneut ein richtig bitterer Abend für die CDU. Vor allem das Ergebnis in Mecklenburg-Vorpommern tut richtig weh. Denn zum ersten Mal überhaupt scheitert die CDU an der 5%-Hürde und fliegt aus dem Landtag. Malte Albrecht aus dem News-Team, man kann es nicht anders sagen. Zwei Wochen nach der Landtagswahl in Sachsen-Anhalt ist es für die CDU der nächste Tiefpunkt. Wie geht's jetzt weiter?
4: Merz hat zwar gestern Abend nochmal klargemacht, dass er im Amt bleiben und den Reformkurs fortsetzen will, allerdings noch bevor feststand, dass die CDU aus dem Schweriner Landtag fliegt.
3: Was jetzt zu tun ist, erfordert Rückgrat, Standhaftigkeit und Geduld. Ich werde das aufbringen.
4: Heute Vormittag kommen die Parteigremien zusammen, um darüber zu beraten. Danach wird Merz vor die Presse treten und sich sicherlich unangenehmen Fragen stellen müssen. Auch innerhalb der Koalition wird seit gestern Abend noch einmal intensiver darüber diskutiert, ob der eingeschlagene Reformkurs wirklich der richtige ist. Man könne jetzt eben nicht einfach so weitermachen, sagte SPD-Generalsekretär Klüssendorf in der ARD. Allen sei zwar klar, dass dieses Land Veränderungen braucht, aber es gebe noch Diskussionsbedarf, speziell bei der Abschaffung der abschlagsfreien Rente nach 45 Beitragsjahren. Unionsfraktionsvize Mittelberg warnte davor, die Reformpakete noch einmal aufzuschnüren. Deutschland brauche diese Reformen dringend. Es gehe darum, das Land wieder auf einen Wachstumskurs zu bringen und Arbeitsplätze zu sichern.
2: Danke, Malte. Und jetzt weitere Meldungen im Überblick. Jedes zweite Unternehmen sieht Bürokratie in Deutschland als größtes Standortproblem. Das zeigt eine neue Umfrage des IFO-Instituts. Danach wurden außerdem die hohen Energie- und Arbeitskosten genannt, allerdings mit deutlichem Abstand. Die IG Metall hat für heute zu einem Protesttag in der Autobranche aufgerufen, unter dem Motto Zukunft statt Kahlschlag. Bundesweit sind mehr als 280 Aktionen geplant. Die deutsche Autobranche steckt in einer tiefen Krise. Tausende Jobs und mehrere Standorte stehen auf der Kippe. Die Ölpreise haben zum Start in die neue Woche leicht nachgegeben, den vierten Handelstag in Folge. Experten hoffen auf neue diplomatische Bemühungen im Iran-Krieg. US-Präsident Trump hat sich dazu bereit erklärt, sich in dieser Woche bei der UN-Generalversammlung mit dem iranischen Präsidenten Pezeshkian zu treffen. Der SC Paderborn kann entspannt in die Länderspielpause gehen. Am Abend gab es zu Hause gegen Hoffenheim den ersten Sieg. Damit verlässt der Aufsteiger erstmal die Abstiegszone und darüber freute sich Kapitän Laurin Kurda bei DAZN.
5: Es ist ein geiles Gefühl, zu Hause abends jetzt den ersten Sieg einzufahren. Ich glaube, wir haben es heute echt verdient.
2: Auch Leverkusen geht durch das 2:0 gegen Leipzig mit einem guten Gefühl in die Pause. Der FC Schalke musste sich im Duell der Aufsteiger gegen Elversberg dagegen mit einem 0:0 begnügen.
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6: Heute kommt immer wieder die Sonne zwischen den Wolken raus. Es bleibt meistens trocken und mit 17 Grad wird es eigentlich angenehm mild. Auch die kommenden Tage ähnliche Temperaturen. Morgen und übermorgen ist es auch meistens trocken. Morgen gibt es viele graue Wolken, aber Mittwoch auch immer wieder Sonne.
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7: Wir haben 9:03. Das sind die Staus, die noch übrig geblieben sind. A3 Oberhausen-Köln zwischen dem Kreuz Leverkusen und Leverkusen-Zentrum 1 Kilometer. Dann die A46 Düsseldorf Richtung Wuppertal zwischen Fachersbeck und Wichlinghausen. 5 Kilometer Stau, dauert hier 20 Minuten länger. Und die A46 in der Gegenrichtung zwischen Wuppertal-Sonnborn und Hahn-Ost 1 Kilometer Stau. Geblitzt wird in Solingen im Bereich Schwarze Pfähle, außerdem auf der oberen Hildener Straße, in Solingen auf der Bonner Straße, am Frankfurter Damm, dann auf der L74 zwischen Solingen und Remscheid, in Remscheid selbst in Lüdorf, dann auf der Lennepper Straße und auf der Emil-Nohl Straße. Staus und Blitzer jetzt gerne melden an die 0212 22 1190. Danke und gute Fahrt.
6: Tja, mit Sicher hast du wohl ein bisschen hochgestapelt letzte Woche. Aktuell liege ich, glaube ich, deutlich vor dir bei der Schritte-Challenge. Ich habe jetzt 41.000 Schritte schon gemacht seit letztem Mittwoch. Wie viel hast du?
7: Toll, sag ich dir nicht. Wichtig ist für mich im Ranking, dass ich besser bin als Charlotte Großer, die ja auch für Remscheid Schritte sammelt. Ich habe nur die Befürchtung, dass sie längere Zeit ihr Handy nicht aktualisiert hat. Und dann kommt dann so ein Hammer dann da drauf.
6: Ja, die hat einen Hund. Die läuft, glaube ich, viel, ne?
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6: Guck mal, dann jetzt ein bisschen auf der Stelle. 1, 2, 3.
7: Ich bin froh, dass ich gegen den Hund nicht antreten muss.
6: Schönen guten Morgen.

0: Viertel nach neun am Montag. Da wünschen sich viele noch einen Tag mehr Wochenende. Ich hätte gern ein Bett hier im Studio.
1: Auch eine schöne Idee. Ja. Aber es geht ja um eure Wünsche.
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1: Ihr schickt uns eure Wünsche und wir erfüllen sie. So einfach ist das. Und wenn ihr am Montagmorgen noch nicht ganz so kreativ seid, dann haben wir auf radio-rsg.de auch eine große Liste mit Wünschen für euch vorbereitet.
0: Jürgen Bangert hat vorhin schon Steffi als erste Gewinnerin glücklich gemacht. Wobei, wahrscheinlich wird sich Steffis Sohn noch ein bisschen mehr freuen.
3: Du hast einen Sohn und der ist in der Ausbildung und leidet gerade auch, wie wir alle, unter den Spritpreisen. Aber er besonders. Was ist denn da los?
4: Ja, der hat halt nur ein Ausbildungsgehalt und er hat sich das Auto halt angeschafft und ja, reicht halt hinten und vorne nicht, ne?
1: Dann hoffen wir mal, und deshalb hat sich Steffi eine Tankfüllung für ihren Sohn gewünscht. Jürgen Bangert hat allerdings noch ein bisschen was draufgelegt.
3: Wir gucken, dass er da noch ein bisschen öfter zur Arbeit kommt. Was hältst du davon? Du kriegst für deinen Sohn von uns einen Tankgutschein über 500 Euro.
4: Nein! Ja, oh nein. Ja.
3: Das wäre jetzt so.
4: Wäre
3: jetzt mal so meine Idee.
4: Total gerne. Vielen, vielen Dank.
0: Ja, hoffentlich steigen die Spritpreise nicht weiter so rasant, sonst gibt es für die 500 Euro doch nur eine Tankfüllung. Ne?
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0: Cat's Eye Animal im besten Mix. Und jetzt gibt's einen Klassiker von Madonna, Like a Virgin. Singst du mit, Micha?
1: Ja, den Refrain kriege ich mit.

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1: Mit Sabrina Ottersbach. Schönen guten Morgen. Mehr als 2 Jahre nach dem Anschlag auf den Frohnhof in Solingen, bei dem 3 Menschen getötet und 8 verletzt wurden, dauern die Untersuchungen weiter an. Der Untersuchungsausschuss will klären, wie es zu dem Anschlag kommen konnte, welche Fehler bei Politik und Behörden gemacht wurden und wie sich so etwas in Zukunft verhindern lässt. Dass der Ausschuss noch immer nicht abgeschlossen ist, liegt laut seinem Leiter Thomas Kutschaty auch an der Landesregierung.
2: Wir haben noch nicht alle Unterlagen der Landesregierung bekommen. Nicht? Also mich wundert es auch, warum Ministerinnen und Minister sich 2 Jahre lang Zeit lassen, dem Ausschuss alle Unterlagen zur Verfügung zu stellen. Da hakt es jetzt im Augenblick und wir können Zeugen erst dann sinnvoll auch vernehmen, wenn wir die Akten dazu gesichtet haben.
1: Bei der nächsten Tagung des Ausschusses sollen unter anderem noch einmal die Opfer und deren Angehörige befragt werden. Aber auch die Ersthelfer und die Beauftragten von Opferschutz NRW. Die Feuerwehr ist in der Nacht zu Sonntag zu einem Wohngebäude am Breitbacher Tor in Solingen-Mitte gerufen worden. In einer Wohnung hatten gleich 2 Rauchmelder ausgelöst. Mit einer Wärmebildkamera entdeckten die Einsatzkräfte schließlich 2 auffällige warme Stellen an der Wohnzimmerdecke. Daraufhin kontrollierten sie die darüberliegende Wohnung. Weil dort niemand auf Klingeln und Klopfen reagierte, öffnete die Feuerwehr die Wohnung gewaltsam. Ein Atemschutztrupp rettete einen Bewohner aus den Räumen. Für ihn kam nach Angaben der Feuerwehr allerdings jede Hilfe zu spät. Auch 3 weitere Wohnungen mussten gewaltsam geöffnet und auf eine mögliche Kohlenmonoxidbelastung kontrolliert werden. Die Messungen waren laut Feuerwehr allerdings unauffällig. Es war ein erfolgreicher Spieltag für die Handballfrauen. Sowohl der HSV Solingen-Grefrath als auch die BHC Damm haben deutlich gewonnen. Die HSV Solingen-Grefrath Damm setzen sich mit 35:18 gegen SG 09 Kirchhof durch. Die BHC Damm gewann auswärts beim Rostocker Handballclub mit 34:25. Für die BHC Männer lief es dagegen nicht so gut. Gegen die Füchse Berlin gab es vor heimischem Publikum eine deutliche 26:37 Niederlage. Und jetzt die Nachrichten aus NRW, Deutschland und der Welt. Am Kölner Hauptbahnhof ist ein 38-Jähriger mit 4 offenen Haftbefehlen festgenommen worden. Er hatte versucht, vor einer Routinekontrolle der Bundespolizei zu flüchten und selbst angegeben, dass er gesucht werde. Die Haftbefehle lagen unter anderem wegen Diebstahls, Fahren ohne Fahrerlaubnis und Drogendelikten vor. Insgesamt hätte der Mann rund 4.000 Euro zahlen müssen. Weil er das Geld nicht aufbringen kann, muss er stattdessen für 6 Monate ins Gefängnis. In Berlin treffen sich am Vormittag die Bundesparteien, um über die Wahlen zu diskutieren. Kanzler Merz steht massiv unter Druck nach dem Debakel für die CDU. In Berlin hatte die Linke die Kanzlerpartei abgehängt, in Mecklenburg-Vorpommern ist sie sogar aus dem Parlament geflogen. 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

0: bisschen länger. Dann die A46 Düsseldorf in Richtung Wuppertal zwischen Wuppertal-Farresbeck und Wichlinghausen. 5 Kilometer Stau, 20 Minuten plus. Und die 46 in der Gegenrichtung zwischen Wuppertal-Sonnborn und Hahn-Ost. 1 Kilometer stockender Verkehr. Dann wird geblitzt und zwar sehr fleißig auf der L74 zwischen Solingen und Remscheid, in Solingen am Frankfurter Damm, auf der Bonner Straße und auf der oberen Hildener Straße und in Remscheid auf der Emil-Nohl-Straße, der Lenneper Straße und in Lüdorf. 0212 22 5x die 1 ist unsere WhatsApp-Nummer, direkt ins Studio, meldet gerne weitere Staus oder Blitzer. Dankeschön und gute Fahrt.
1: Hat die Speisekarte von der lokalen Pizzeria reingekommen mit dem aktuellen Halloween-Menü.
0: Oho.
1: Und ich bin enttäuscht. Ich hatte Großes erwartet.
0: Was
1: und es
0: denn?
1: Ist, weiß ich nicht, irgendwas Kreatives mit Kürbis und Gruselfaktor. Es ist eine Pizza in Gespensterform.
0: Vielleicht ist sie ja trotzdem gruselig.
1: Das könnte sein, ja.
0: Hauptsache keine Spinnweben dran.
1: Ja.
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1: Jetzt ist mir ein bisschen anders. Schönen guten Morgen.
0: Guten Morgen zusammen.
1: Oho.

0: Wenn das Handy bimmelt, laufen sie sofort los und retten Leben. Die mobilen Retter in Remscheid.
1: Hier ist Radio RSG, die Morgenshow mit Clara Pieck und Michael Höhing. Ja, und heute startet die Woche der Wiederbelebung. Da will die Remscheider Feuerwehr auch nochmal Werbung machen für ein ganz besonderes Projekt, nämlich die mobilen Retter.
0: Das sind knapp 300 Menschen, die Erfahrungen in erster Hilfe haben, also betriebliche Ersthelfer, Krankenpfleger oder Ärztinnen. Die machen das Ganze ehrenamtlich. Wenn in ihrer Nähe jemand Hilfe braucht, werden die mobilen Retter per Handy alarmiert und sind dann innerhalb von 3 Minuten am Einsatzort.
1: Dr. Christopher Rose von der Remscheider Feuerwehr leitet das Projekt und er ist auch selbst ehrenamtlich als mobiler Retter unterwegs.
2: Das passiert mir hinterm Lenkrad mit den Einkaufstüten in der Hand, zu Hause im Bett, nachts auf einmal, dann klingelt das Handy, auch wenn es stumm geschaltet ist, ich habe keine Chance, der Alarm kommt durch. Ich sollte mir gut überlegen, ob ich es nicht tue, das darf man auch, aber in den meisten Fällen, wenn man dabei ist, ist die Motivation so hoch, dass man seine Einkaufstüten stehen lässt und losläuft.
0: Vor allem, weil man halt viel schneller da ist als der Rettungswagen, der braucht bis zu 8 Minuten. Christopher Rose würde sich freuen, wenn noch mehr Menschen bei den mobilen Rettern mitmachen. Die Feuerwehr bietet dafür auch Schulungen an, wenn ihr bis jetzt so gar keine Vorerfahrung habt. Und das Gefühl, wenn man jemandem das Leben gerettet hat, ist einfach unglaublich toll, sagt Dr. Rose.
2: Es ist ein Traum, wenn man die Menschen nachher sieht. Das ist mir auch schon häufiger passiert. Die rufen auf der Feuerwehr an, stellen sich namentlich vor, stehen auf einmal hier vor der Tür und dann hat man auf einmal das Gesicht, was scheinbar vorher schon tot war, vor einem stehen, was mit einem reden kann. Das ist unglaublich und ein tolles Gefühl, sowas einem Menschen geben zu dürfen.
1: Wenn ihr ein mobiler Retter werden wollt, wendet euch an die Remscheider Feuerwehr, da bekommt ihr alle Infos. Hier ist Radio RSG am Montag.
0: Jetzt haben wir 9:45 Uhr.

0: Hier ist Radio RSG am Montag, 10 Minuten vor 10. Und das gab's noch nie. Die CDU ist aus einem Landtag geflogen. Tja. Waren schon krasse Wahlen gestern in Berlin und Mecklenburg-Vorpommern. Bei Laura Potting gibt's gleich nochmal eine kleine Wahlnachlese nach 10 Uhr.
1: Wir sind morgen früh wieder da. Ich bin Michael Höhing.
0: Ich bin Clara Pieck.
1: Tschüssinger.

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1: Mit Danny Hoppe, guten Morgen. Erst Sachsen-Anhalt und jetzt auch noch Mecklenburg-Vorpommern und Berlin. Bei der CDU jagt zurzeit ein Tiefpunkt den nächsten. Bundeskanzler Merz war vorher schon angeschlagen, seit gestern Abend steht er aber noch mehr unter Druck. Dazu wird in der schwarz-roten Koalition jetzt auch direkt wieder über die eigentlich geplanten Reformen gestritten. Malte Albrecht aus dem News-Team, vor allem die SPD fordert eine Kurskorrektur.
2: Die stellvertretende SPD-Chefin Rehlinger fordert vor allem mehr soziale Ausgewogenheit und mehr Rücksicht auf die Sorgen der Bürger. Die bisherigen Reformvorschläge seien an vielen Stellen eher Kürzungslisten als echte Reformen, sagte sie im Deutschlandfunk. Die Menschen müssten wissen, was am Ende für sie besser werde. Rehlinger kritisierte noch einmal das geplante Aus für die sogenannte Rente mit 63. Der mangelnde Respekt, der dadurch zum Ausdruck komme, müsse raus aus dem Paket. Dieser Punkt sorgt ja schon länger für Streit innerhalb der schwarz-roten Koalition.
1: Inzwischen gibt es ja auch Stimmen aus der CDU, die sagen, man müsse gesprächsbereiter sein.
2: Genau, CDU pur sei nicht die Lösung, sagte die stellvertretende Parteichefin Prien im Deutschlandfunk. Die CDU werde Kompromisse eingehen müssen und dürfe nicht Dinge versprechen, die nicht zu halten seien. Am Reformkurs hält Prien zwar grundsätzlich fest, aber es fehle an Empathie, sagte sie. Dieser Vorwurf war vorher auch schon aus Mecklenburg-Vorpommern gekommen. Man müsse die Ängste von vielen Menschen ernster nehmen. Sie sieht dabei auch CDU-Chef und Bundeskanzler Merz in der Verantwortung. Er wisse selber, dass er sich wird ändern müssen, sagte Prien. Merz müsse die Menschen im Land anders ansprechen.
1: Danke, Malte. Und jetzt weitere Meldungen im Überblick. Rund 7 Jahre nach dem Debakel um die Pkw-Maut steht Ex-Bundesverkehrsminister Scheuer jetzt am Vormittag in Berlin vor Gericht. Die Maut war 2019 vom Europäischen Gerichtshof als rechtswidrig gestoppt worden. Scheuer wird vorgeworfen, vor dem Maut-Untersuchungsausschuss des Bundestags gelogen zu haben. In Russland hat, wie erwartet, die Partei Geeintes Russland von Kremlchef Putin die Parlamentswahl gewonnen. Das meldet die Agentur Interfax. Putin dürfte die Wahl als klares Signal für die Fortsetzung des Ukraine-Kriegs werten. Kritiker bezeichnen die Abstimmung dagegen als Farce. In Marsberg im Hochsauerlandkreis ist ein 15-Jähriger an seinen Stichverletzungen gestorben. Ein 16-Jähriger liegt außerdem schwer verletzt im Krankenhaus. Man fahnde nach 2 Tatverdächtigen aus Hamm, teilte die Staatsanwaltschaft Arnsberg mit. Der Vorfall habe sich Samstagabend ereignet. Die genauen Hintergründe seien noch unklar. Das Landeskriminalamt beobachtet schon seit längerer Zeit, dass eine neue Art von Finanzbetrug offenbar immer beliebter wird. Dabei werden Chatgruppen bei WhatsApp oder Telegram genutzt. So steht es im neuen Lagebild Wirtschaftskriminalität. Der Betrug läuft demnach meistens so ab: Die Täter locken ihre Opfer mit aggressiven Werbeanzeigen in eine Chatgruppe, wo sie auf angebliche Finanzprofis treffen. Da werden dann Anlegetipps präsentiert und oft werden auch noch simulierte Chatteilnehmer hinzugefügt, die erzählen, wie toll das bei ihnen alles geklappt hat. Irgendwann würden dann innovative Investitionen angeboten, heißt es im Bericht. Am Ende würden die Opfer aber nur ihr Geld verlieren und dann aus dem Chat geworfen. Und das waren die Nachrichten mit Danny Hoppe.
0: Das Wetter im RSG-Land.
3: Einige Wolken über euch, im Tagesverlauf kommt aber auch mal die Sonne raus und es ist meist trocken bis 21 Grad. Morgen ähnlich, erst neblig und bewölkt, dann auch mal sonnig und trocken bis 22 Grad.
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3: Und das sind die Staus ab 8 Minuten Zeitverlust. Die A3 Oberhausen-Köln zwischen dem Kreuz Hilden und Leverkusen-Opladen 4 Kilometer Stau. Ihr braucht hier 8 Minuten länger. Die A44 Kassel-Dortmund zwischen dem Kreuz Werl und dem Kreuz Dortmund-Ohna 5 Kilometer Stau, eine Dreiviertelstunde plus. Die A52 Mönchengladbach-Düsseldorf zwischen Schiefbahn und Karst-Nord 3 Kilometer Stau, 16 Minuten. Die A445 Arnsberg-Hamm zwischen Werl-Zentrum und Werl-Nord, 1 Kilometer Stau. Ihr braucht hier so circa 9 Minuten länger. Und die A448 Bochum-West Richtung Dortmund-Witten zwischen Witten-Zentrum und Witten-Annen, 2 Kilometer Stau, 9 Minuten plus. Gute Fahrt!
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3: Hallo zusammen, schön, dass ihr zuhört. Und euer Montag so bis jetzt?
4: Es ist ein Desaster.
3: Ja, ihr habt's mitbekommen. Es waren Wahlen in Berlin und Mecklenburg-Vorpommern. Für die CDU ist das nicht so richtig gut gelaufen, muss man sagen. In Mecklenburg-Vorpommern fliegt sie aus dem Parlament. In Berlin verlieren sie gegen die Linke. Unser Politikprofi José Nasjandi ist gleich in einem Viertelstündchen bei mir am Start und ordnet das nochmal in aller Ruhe für uns ein. Ich bin Laura Potting. Hallo zusammen.
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3: Und das hier ist Musik an eurem Montagvormittag von Anastasia. Das ist I'm Out of Love. Schönen Montag euch.

0: Hallo zusammen an diesem Montag, dem Tag nach den Wahlen, diesmal in Mecklenburg-Vorpommern und Berlin. Und da muss man sich natürlich anschauen, wie lief's denn für die CDU?
1: Zicke, zacke, zicke, zacke!
0: Schlecht. Ja, in Berlin hat die CDU deutlich an Stimmen verloren. In Mecklenburg-Vorpommern ist er sogar aus dem Landtag geflogen. Bevor wir diese Entwicklung auch mal einordnen, gucken wir jetzt erstmal auf die Wahlergebnisse an sich. Und das mache ich jetzt mit unserem Politikexperten José Nasjandi. José, in Mecklenburg-Vorpommern erstmal, da könnte SPD-Frau Manuela Schwesig weiterregieren.
2: Ja, das könnte sie. Die AfD ist zwar mit über 38% Wahlsiegerin, aber es fehlen ihr Koalitionspartner. Die SPD hat in den vergangenen Monaten massiv aufholen können, ist bei fast 36% gelandet. Die bisherige SPD-Ministerpräsidentin Schwesig hat schon angekündigt, sie will eine Koalition zusammenstellen. Das wäre möglich mit den Grünen und der Linken. Und die CDU, das ist historisch, ist aus dem Landtag geflogen. Bisher ist das noch nie bei einer Landtagswahl passiert. In Berlin hingegen ist die Linke stärkste Kraft geworden. Jetzt wären in Berlin zwei Bündnisse möglich. Entweder regieren dort künftig SPD und Grüne zusammen mit der Linken an der Spitze oder mit der CDU an der Spitze.
0: Wie es da weitergeht, erfahrt ihr dann natürlich hier bei uns. Vor zwei Wochen, da gab es ja die Landtagswahl in Sachsen-Anhalt. Die hat die politische Landschaft ja ordentlich durcheinander gewirbelt, auch weil die AfD an einer absoluten Mehrheit vorbeigeschrammt war. Wie reagiert die Bundespolitik jetzt auf diese Wahlen?
2: Naja, Kanzler Merz war gestern Abend schon kurz nach 18 Uhr vor die Mikrofone getreten. Das ist ungewöhnlich früh. Er sprach über das Desaster in Mecklenburg-Vorpommern, aber er hatte auch eine andere Botschaft, nämlich er will weitermachen.
3: Was jetzt zu tun ist, erfordert Rückgrat, Standhaftigkeit und Geduld. Ich werde das aufbringen, als Parteivorsitzender der CDU und vor allem als Bundeskanzler unseres Landes.
0: Na gut, das ist ja schön, dass er das sagt, aber wir müssen vielleicht wirklich nochmal auf seine Person gucken und vor allen Dingen auf die Diskussion über seine politische Zukunft.
2: Ja, diese Diskussion ist aufgeschoben, aber nicht ganz aufgehoben. Will heißen, wenn die bevorstehenden Aufgaben, wie zum Beispiel Rentenreform, nicht zügig und gut umgesetzt werden, dann wird die Debatte an Fahrt wieder aufnehmen. Noch halten ja die entscheidenden CDU-Forderungen, wie auch die Ministerpräsidenten, dem Kanzler die Treue, aber, so deute ich das, es ist die allerletzte Chance für ihn. Der Kanzler ist geschwächt, im Moment abhängig davon, dass ihn andere starke CDU-Politiker mittragen.
0: Werden wir jetzt auch heute noch mal im Laufe des Tages weiter drauf gucken auf das Thema. Danke, José Nasjandi, für die Infos.
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1: Mit Sabrina Ottersbach. Schönen guten Tag. Im RSG-Land startet heute die Woche der Wiederbelebung. An verschiedenen Orten in Remscheid und Solingen könnt ihr ganz unkompliziert üben, was im Ernstfall zu tun ist. Dr. Christopher Rose von der Remscheider Feuerwehr sagt, dass man dabei kostenlos die Kenntnisse aus dem Erste-Hilfe-Kurs auffrischen kann.
2: Also gerade beim Herz-Kreislauf-Stillstand ist es sehr einfach und das Motto lautet prüfen, rufen, drücken. Also prüfen auf Bewusstsein und Atemstörung, rufen, einmal laut um Hilfe schreien und den Notruf wählen und dann eigentlich ausschließlich die Herzdruckmassage.
1: Die Herzdruckmassage könnt ihr an Reanimationspuppen üben. Das geht diese Woche unter anderem im Solinger Hofgarten und in Remscheid im Sportbad am Park oder im Remscheider Bräu. In Remscheid bekommt die Ziegelstraße ab heute eine neue Oberfläche. Dafür muss sie zeitweise komplett gesperrt werden. Die alte Asphaltdecke wird abgefräst und anschließend durch eine neue ersetzt. Außerdem werden unter anderem Straßenabläufe und Schächte angepasst und beschädigte Stellen ausgebessert. Während der Fräs- und Asphaltarbeiten ist die Straße voll gesperrt. Wenn das Wetter mitspielt, sollen die Arbeiten spätestens Mitte Oktober abgeschlossen sein. 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
0: Das Wetter im RSG-Land.
1: Sonne und Wolken wechseln sich heute über Remscheid und Solingen ab. Es bleibt aber die meiste Zeit über trocken und mild mit maximal 17 Grad. Die kommenden Tage geht es dann ähnlich weiter. Es bleibt mild und die meiste Zeit über trocken. Dazu gibt es morgen ganz viele graue Wolken. Und am Mittwoch kommt dann aber auch mal häufiger die Sonne raus.
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1: Zwei Staus gibt es, einmal auf der A3 Oberhausen in Richtung Köln zwischen Kreuzhilden und Leverkusen-Opladen. 2 Kilometer Stau, 5 Minuten verliert ihr da. Und die A46 Düsseldorf in Richtung Wuppertal zwischen Wuppertal-Wichlinghausen und Wuppertal-Oberbarm. 1 Kilometer Stau. Einige Blitzer wurden von euch gemeldet. Fangen wir an mit einem auf der L74. Da steht einer zwischen Solingen und Remscheid. Dann in Solingen auf der Bebelallee am Frankfurter Damm und auf der Bonner Straße. Und in Remscheid-Lüdorf und auf der Lenneper Straße. Vielen Dank an alle fürs Melden und kommt gut und sicher an. So, das Oktoberfest ist dann jetzt auch gestartet. 450.000 Leute alleine nur schon am ersten Tag am Samstag. Ja, und rund 4 Stunden nach dem Anstich gab es dann auch den ersten mit einer Alkoholvergiftung. Herzlichen Glückwunsch. Und dann hat sich noch ein Typ beim Armdrücken den Arm gebrochen. Also ich kann hier nur sagen, zum Glück den Arm. Fuß wäre an dieser Stelle auch ein bisschen komisch gewesen.
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1: Laura Potting hier, einen schönen guten Tag zusammen. Schön, dass ihr zuhört. Ich habe euch jetzt Musik von

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0: Natalie Imbruglia mit Torn an eurem Montagvormittag. Hallo zusammen. Stell mal vor, du kaufst irgendwo ein, ja, du bezahlst bar und dann kannst du sagen, diese 50 Euro habe ich designt. Bam. Okay, nicht direkt designt, ja, aber zumindest hast du für das Design abgestimmt, ja. Nach fast 30 Jahren will die EU nämlich jetzt einen neuen Anstrich für unser Bargeld. Die Geldscheine sollen in Zukunft eben anders aussehen. Und seit ein paar Wochen können wir alle in einer Umfrage zu diesem neuen Design, da können wir mit abstimmen, aber nur noch heute ist Abstimmen möglich. Niklas Lünebach ist da, hallo.
1: Hi.
0: Beschreib mal bitte, wie könnten unsere Scheine denn in Zukunft aussehen?
1: Also da können wir schon mal grob sagen, entweder es werden Vögel oder Menschen. Es gab nämlich nur wenige Vorgaben an die Künstler, was so generell das angeht. Die sehen auch alle sehr unterschiedlich aus. Aber das Motiv soll eben genau das sein, entweder Vögel oder Menschen. Berühmte Persönlichkeiten kennen wir noch aus D-Mark-Zeiten teilweise. Jetzt auf den Euroscheinen könnten beispielsweise Marie Curie, Leonardo da Vinci oder auch ein bisschen Bonn könnte mit dabei sein in jedem Geldbeutel. Ludwig van Beethoven, der soll nämlich auf den 10-Euro-Schein. Es sei denn, wir kriegen dann die naturnahen Motive, das ist nämlich die zweite Möglichkeit, dass auf den Geldscheinen eben dann verschiedene Vogelarten und Flüsse zu sehen sind. Ansonsten Farbe, Größe, Material und auch die Beträge, also 5 bis 200 Euro, soll alles gleich bleiben.
0: Heute können wir also noch für unseren Favoriten abstimmen. Und wie geht's dann weiter? Wann hören wir das Ergebnis?
1: Ja, das geht natürlich gar nicht mal so schnell. Grund dafür ist aber nicht, weil die so lange für die Auswertung brauchen. Die endgültige Entscheidung, die fällt nämlich der Rat der Europäischen Zentralbank. Und da soll dann eben das Ergebnis der Umfrage mit einfließen, ist dann aber eben nicht der alleinige Faktor.
0: So, und dann ist die Entscheidung gefallen und dann geht's aber richtig schnell.
1: Nein, auch das nicht. Das dauert dann nochmal mindestens ein paar Jahre.
0: Oh,
1: so
0: Gott.
1: Lange dauert es nämlich laut EU, bis die neuen Scheine produziert und ausgegeben werden. Immerhin müssen wir nicht so lange auf das Design warten, wie es denn letztendlich aussieht. Wie unser Geldschein in Zukunft nämlich sein wird, das soll der EZB-Rat Ende des Jahres noch entscheiden.
0: Und dann bekommt jeder von uns eine Auswahl an Scheinen kostenlos zugeschickt.
1: Das wäre richtig geil, aber ich glaube nicht.
0: Schade. Ich möchte übrigens noch einen Geldschein mit irgendwas Hässlichem drauf ins Rennen bringen. Sowas wie ein Porträt von der A3 oder so. Dann tut das Geld ausgeben nämlich immerhin nicht mehr so weh. Danke, Niklas.
1: Ja, okay.
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1: Mit Danny Hoppe. Guten Tag. Die Wahlen in Mecklenburg-Vorpommern und Berlin haben Spuren hinterlassen. Vor allem in der CDU, die in Mecklenburg-Vorpommern historisch schlecht abgeschnitten hat und zum ersten Mal überhaupt aus einem Landesparlament geflogen ist. Aber auch in der SPD. Dort werden die geplanten Reformen der Bundesregierung immer kritischer gesehen. José Nasjandi aus unserem Landtagsstudio. Bevor wir über die Folgen für Merz und die CDU sprechen, lass uns noch mal kurz auf die Wahlergebnisse schauen. In Mecklenburg-Vorpommern könnte SPD-Ministerpräsidentin Schwesig weiterregieren.
2: Ja, zumindest sieht es im Moment danach aus. Schwesig hat schon angekündigt, dass sie mit Grünen und Linken Gespräche aufnehmen will. Die SPD hat hier mit fast 36% in den vergangenen Wochen deutlich aufholen können. Gleichwohl, man muss sagen, stärkste Kraft ist die AfD geworden mit über 38%. In Berlin ist die Linke Wahlsiegerin. Hier könnte es eine Koalition aus Linken, Grünen und SPD geben. Aber es wäre rechnerisch auch denkbar, dass die CDU ein Bündnis anführt, dann ebenfalls mit Grünen und SPD.
1: Merz hat ja gestern Abend direkt auf die Ergebnisse reagiert. Wie sicher sitzt er jetzt noch im Sattel?
2: Ja, Merz fand für Mecklenburg-Vorpommern klare Worte. Er sprach von einem Desaster, das könne man nicht schönreden. Berlin dagegen bewertete er auffällig milder. Das sei ein ordentliches Ergebnis, sagte er. Klar ist, Merz will Kanzler bleiben und am Reformkurs festhalten. Das war seine zweite und vielleicht auch wichtigste Botschaft des Abends.
3: Was jetzt zu tun ist, erfordert Rückgrat, Standhaftigkeit und Geduld. Ich werde das aufbringen.
2: Noch halten ihm die eigenen Leute so gerade die Treue, beispielsweise die CDU-Länderchefs, aber die Tatsache, dass er sich so früh geäußert hat gestern Abend, ordne ich so ein, er muss um sein Amt kämpfen und es dürfte eine seiner letzten Chancen sein. Kommen zentrale Vorhaben nicht bald voran, könnte die Debatte über seine Zukunft wieder an Fahrt aufnehmen.
1: Danke, José. Und jetzt weitere Meldungen im Überblick. Die Partei Geeintes Russland von Kremlchef Putin hat wie erwartet die Parlamentswahl in Russland gewonnen. Das hat die Wahlleitung jetzt am Vormittag bestätigt. Kritiker bezeichneten die Abstimmung als Farce und sprachen von Wahlfälschung. Das Deutschland-Ticket sorgt für mehr Fahrgäste im Nahverkehr. Das zeigen neue Zahlen des Statistischen Bundesamts. Demnach wurden im ersten Halbjahr rund 5,7 Milliarden Fahrgäste im ÖPNV gezählt und damit noch einmal 2% mehr als ein Jahr vorher. Borussia Mönchengladbach steht offenbar kurz vor der Verpflichtung eines neuen Trainers. Es soll Ex-St. Pauli-Coach Alexander Blessin werden. Das melden übereinstimmend mehrere Medien. Demnach soll der 53-Jährige bis spätestens übermorgen offiziell vorgestellt werden. Zuletzt ging es immer nur rauf und rauf. Übers Wochenende sind die Spritpreise jetzt zum ersten Mal wieder etwas gesunken. Das hat der ADAC am Morgen mitgeteilt. Teuer bleibt das Tanken trotzdem. Zuletzt kostete der Liter Super E10 laut ADAC im bundesweiten Schnitt 2,27 Euro, der Liter Diesel 2,44 Euro. Was Autofahrern aber auch noch Mut machen könnte, auch der Ölpreis ist heute den vierten Handelstag in Folge gesunken. Er ist ja in der Regel der wichtigste Treiber von Änderungen der Spritpreise. Dazu rückt der Oktober näher, dann soll der neue Tankrabatt greifen.
0: Das Wetter im RSG-Land.
4: Bis zu 21 Grad werden es heute. Dazu bekommt ihr im Verlauf des Tages auch mal die Sonne zu sehen. Meist ist es auch trocken heute. Ja, und morgen dann erst bewölkt. Es kann dann auch mal neblig sein. Dann lockert es aber auch mal auf. Regen gibt es meist keinen Morgen bis 22 Grad.
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4: Und das sind die Staus ab 5 Minuten Zeitverlust. Die A1 Münster-Dortmund zwischen Kamenzentrum und Unna 3 Kilometer Stau, 5 Minuten plus. Die A1 Münster-Köln jetzt zwischen dem Kreuz Dortmund-Unna und Schwerte 3 Kilometer Stau, 6 Minuten mehr. Die A4 Aachen-Köln zwischen dem Kreuz Köln-West und Köln-Eiffeltor 2 Kilometer Stau, 5 Minuten plus. Die A44 Kassel-Dortmund zwischen dem Kreuz Werl und dem Kreuz Dortmund-Unna 4 Kilometer Stau. Ihr müsst hier so circa 10 Minuten mehr einplanen. Und die A52 Mönchengladbach-Düsseldorf zwischen Schiefbahn und Karst-Nord 2 Kilometer Stau, 10 Minuten plus. Gute Fahrt!
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4: Auf diesem Instagram, da testen Leute ja ständig alles Mögliche. Ne? Make-up, Spielzeug, Klamotten, Autos, was auch immer. Finde ich meist fragwürdig und meistens auch sehr, sehr langweilig. Es gibt aber einen Mann, den finde ich extrem herzig. Der Typ kommt aus Großbritannien und er testet auf Instagram Parkbänke. Wirklich, nach Ausblick und Komfort und. Und ich meine ganz ehrlich, da gibt es ja deutliche Unterschiede. Ne? Von hier hast du einen Ausblick auf den See und den Park mit Entenfüttern mit dabei bis hin zu da. Wir haben dir ein bisschen Holz zusammengedengelt mit Blick auf die Autobahn. Viel Spaß dabei. Also, dieser Typ kann gerne mal zu uns nach NRW kommen, finde ich. Wir haben ein paar sehr schöne Parkbänke und auch ein paar sehr, sehr hässliche im Angebot. Da macht Testen wieder Spaß. Laura Potting hier, hallo.
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2: Mit Charlotte Großer. Schönen Montag. Heute Abend gibt's in Remscheid ein bisschen Oktoberfeststimmung. Ab 19:30 wird im Gemeindehaus an der Johann-Sebastian-Bach-Straße mit Bier, Wurst und passendem Programm gefeiert. Der Eintritt ist frei. Morgen Abend trifft sich ab 19 Uhr dann die Solinger Kulturszene in der Cobra. Beim offenen Kulturstammtisch könnt ihr euch vernetzen, Ideen austauschen und bei den Plänen für einen Solinger Kulturrat mitreden. Am Donnerstag könnt ihr in den Güterhallen im Südpark in Solingen dann selbst kreativ werden. Bei Find Your True Colors wird von 15 bis 18 Uhr intuitiv und sogar ohne Pinsel gemalt. Vorkenntnisse braucht ihr nicht, der Eintritt ist frei. Und am Freitag startet dann das nächste Wochenende für das Bergische Oktoberfest am Weihersberg in Solingen. Ab 17 Uhr geht's ins große Festzelt, am Freitag unter anderem mit Cat Balou und den Blechsaugern. Noch mehr Tipps für eure Woche findet ihr auf radio-rsg.de und bei uns in der App. Viel Spaß, was auch immer ihr macht.
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1: Mit Sabrina Ottersbach. Schönen guten Tag. Im RSG-Land startet heute die Woche der Wiederbelebung. An verschiedenen Orten in Remscheid und Solingen könnt ihr ganz unkompliziert üben, was im Ernstfall zu tun ist. Dr. Christopher Rose von der Remscheider Feuerwehr sagt, dass man dabei kostenlos die Kenntnisse aus dem Erste-Hilfe-Kurs auffrischen kann.
2: Also gerade beim Herz-Kreislauf-Stillstand ist es sehr einfach und das Motto lautet prüfen, rufen, drücken, also prüfen auf Bewusstsein und Atemstörung, rufen, einmal laut um Hilfe schreien und den Notruf wählen und dann eigentlich ausschließlich die Herzdruckmassage.
1: Die Herzdruckmassage könnt ihr an Reanimationspuppen üben. Das geht diese Woche unter anderem im Solinger Hofgarten und in Remscheid im Sportbad am Park oder im Remscheider Bräu. In Remscheid bekommt die Ziegelstraße ab heute eine neue Oberfläche. Dafür muss sie zeitweise komplett gesperrt werden. Die alte Asphaltdecke wird abgefräst und anschließend durch eine neue ersetzt. Außerdem werden unter anderem Straßenabläufe und Schächte angepasst und beschädigte Stellen ausgebessert. Während der Fräs- und Asphaltarbeiten ist die Straße voll gesperrt. Wenn das Wetter mitspielt, sollen die Arbeiten spätestens Mitte Oktober abgeschlossen sein. 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
0: Das Wetter im RSG-Land.
1: Sonne und Wolken wechseln sich heute über Remscheid und Solingen ab. Es bleibt aber die meiste Zeit über trocken und mild mit maximal 17 Grad. Die kommenden Tage geht es dann ähnlich weiter. Es bleibt mild und die meiste Zeit über trocken. Dazu gibt es morgen ganz viele graue Wolken. Und am Mittwoch kommt dann aber auch mal häufiger die Sonne raus.
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1: Einen kleinen Stau gibt es, und zwar auf der A3 Oberhausen Richtung Köln zwischen Dreieck-Langenfeld und Leverkusen-Opladen. Da ist 1 Kilometer stockender Verkehr. Blitzer wurden von euch gesehen, einmal auf der L74 zwischen Solingen und Remscheid und in Solingen auf der Bebelallee am Frankfurter Damm und auf der Bonner Straße. Dankeschön fürs Melden und kommt gut und sicher an.
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3: Einen schönen Montag, ihr Lieben. Schön, dass ihr zuhört. Ich begleite euch hier durch den Mittag heute. Mein Name ist Laura Potting. Hallo.
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0: 450.000 Leute alleine nur am ersten Tag. Ein paar Alkoholvergiftungen waren auch am Start. Ja, das Münchner Oktoberfest ist losgegangen jetzt am Wochenende. Aber jetzt mal ehrlich, München, was ist denn schon München? Das ist viel zu weit weg, braucht ihr gar nicht. Oktoberfeste gibt es auch zuhauf bei uns in NRW, in Düsseldorf, in Köln. Es gibt das Rüh-Oktoberfest am Flughafen Essen-Mülheim. Es gibt eins in Münster und noch zig mehr. Und wir gucken jetzt zum Beispiel auch mal nach Hagen. Da gibt es am 9. und 10. Oktober auch ein Oktoberfest in der Stadthalle. Und der Kollege Timo Hiebler war da letztes Jahr auch schon am Start und erzählt uns mal, wie es da so ist.
1: Die Stadthalle im absoluten Festzeltmodus, bayerisch geschmückt. Schmückt mit allerlei blau-weißem Schnickschnack, Bierbänken zum Schunkeln, Biertischen auch zum Tanzen. Verpflegung natürlich bayerisch, durch und durch. Weißwurst oder Leberkäse mit süßem Senf oder Brezen mit Oberster. Gute Grundlage fürs bayerische Bier, das natürlich erstmal aus dem Fass kommt. Oktoberfest-Fans, ich sag mal zu 80% in Dirndl und Lederbuchse. Immer eine ausgelassene Nummer.
2: Ich finde die Stimmung hier super. Alle haben Spaß, alle trinken Bier und haben Freude.
3: Also es ist eine Top-Stimmung hier. Man fühlt sich wie in Bayern. Die Gaudi ist riesengroß. Die Leute tanzen auf den Tischen.
2: Super! Yes.
4: Super, wenn die Musik gleich wieder losgeht, können wir ein bisschen dancen und dann ist alles tipptopp.
1: Das absolute Pfund, stundenlang Live-Musik mit Dreisam Live, Original-Oktoberfest-Band, die zum Saisonabschluss immer gut warm gespielt, direkt von den Wiesen zu uns kommt. Ja, die machen sowas von Stimmung wirklich auf der Bühne, mitten im Publikum, auf den Tischen teilweise. Also Party pur im Stadthallen-Festzelt.
0: Das Oktoberfest in Hagen am 9. und 10. Oktober in der Stadthalle Hagen. Tickets gibt's online.
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1: Mit Danny Hoppe, guten Tag. Es brodelt offenbar in der schwarz-roten Koalition. Denn nach den beiden Landtagswahlen in Mecklenburg-Vorpommern und Berlin wird inzwischen immer offener über den Reformkurs gestritten. Vor allem Kanzler Merz steht unter Druck. Er hat gestern Abend direkt klargestellt, dass er die Reformen wie geplant umsetzen will. In der SPD gefällt das vielen aber gar nicht. Malte Albrecht aus dem News-Team, SPD-Generalsekretär Klüssendorf zum Beispiel, hat relativ offen gegen Merz ausgeteilt.
2: Klüssendorf zeigt sich vor allem irritiert darüber, dass Merz so weitermachen will wie bisher. Die Wählerinnen und Wähler hätten in Berlin, Mecklenburg-Vorpommern und vor zwei Wochen auch in Sachsen-Anhalt eine klare Botschaft gesendet, sagte er dem Sender Phoenix. Sie seien mit dem bisherigen Kurs nicht ganz zufrieden und erwarteten Korrekturen und Nachbesserungen. Klüssendorf fordert deshalb noch einmal genau hinzuschauen. Hat die Bundesregierung an manchen Stellen vielleicht Reformen mit Kürzungen verwechselt? Nach Ansicht des SPD-Generalsekretärs geht es darum, strukturelle Veränderungen anzustoßen und gleichzeitig die Menschen stärker mitzunehmen und nicht die Pläne einfach von oben durchzudrücken.
1: Inzwischen gibt es ja auch in der CDU Stimmen, die das ähnlich sehen.
2: Ja, CDU-Vizechefin Prien sagte zwar, die Reformpolitik müsse beibehalten werden, aber sie zeigte sich offen für Änderungen bei den geplanten Sozialreformen, zum Beispiel bei der Rente nach 45 Beitragsjahren. Personelle Konsequenzen an der Parteispitze schließt Prien zum jetzigen Zeitpunkt aus. Ein Wechsel bringe nichts, weil es schlicht kein anderes personelles Angebot gäbe. Am Vormittag ist die CDU-Spitze in Berlin zusammengekommen, um über die Wahlergebnisse zu beraten. In etwa anderthalb Stunden will Merz dann vor die Presse treten und da dürften auf ihn wieder einige sehr unangenehme Fragen zukommen.
1: Danke, Malte. Und jetzt weitere Meldungen im Überblick. Die IG Metall hat für heute zu einem Protesttag in der Autobranche aufgerufen. Bundesweit sind mehr als 280 Aktionen geplant, auch am VW-Hauptstandort Wolfsburg. Dort forderte IG Metall-Chefin Benner unter anderem einen besseren Schutz vor unfairem Wettbewerb aus China. Die Spritpreise sind übers Wochenende wieder leicht gesunken, das hat der ADAC mitgeteilt. Demnach kostete der Liter Super E10 zuletzt im bundesweiten Schnitt 2,27 Euro, der Liter Diesel 2,44 Euro. Auch der Ölpreis ist heute den vierten Handelstag in Folge gesunken. Jedes zweite Unternehmen sieht Bürokratie in Deutschland als größtes Standortproblem. Das zeigt eine neue Umfrage des IFO-Instituts. Danach wurden außerdem die hohen Energie- und Arbeitskosten genannt, allerdings mit deutlichem Abstand. Wer setzt sich am Ende durch? Leonardo da Vinci oder der Weißstorch, Beethoven oder doch lieber der Bastölpel? Sie alle stehen zur Auswahl als Motiv für die neuen Eurobanknoten. Die Europäische Zentralbank hat sie vorgeschlagen und schon seit Monaten können wir alle online abstimmen, was wir auf den Scheinen sehen wollen. Allerdings nicht mehr lange, denn heute ist der letzte Tag der Online-Umfrage der EZB. Bis vor einer Woche haben schon mehr als 9 Millionen Menschen in Europa mitgemacht. Die neuen Scheine sehen nicht nur anders aus, sondern sollen auch schwerer zu fälschen sein.
0: Das Wetter im RSG-Land.
3: Einige Wolken über euch. Im Tagesverlauf kommt aber auch mal die Sonne raus und es ist meist trocken bis 21 Grad. Morgen ähnlich, erst neblig und bewölkt, dann auch mal sonnig und trocken bis 22 Grad.
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3: Und das sind die Staus ab 7 Minuten Zeitverlust. Die A1 Münster-Köln zwischen dem Kreuz Dortmund-Unna und Schwerte 3 Kilometer Stau. Ihr braucht hier 7 Minuten länger. Die A4 Aachen-Köln zwischen dem Kreuz Köln-West und Köln-Eiffeltor, 3 Kilometer Stau, 8 Minuten plus. Die A30 Rheine-Bad Oeynhausen zwischen Osnabrück-Sutthausen und dem Kreuz Osnabrück-Süd, 2 Kilometer Stau, 11 Minuten. Die A44 Kassel-Dortmund, da steht ihr zwischen dem Kreuz Werl und dem Kreuz Dortmund-Unna im Stau, 5 Kilometer lang. Ihr braucht 21 Minuten mehr. Und die A45 Hagen-Dortmund zwischen dem Kreuz Hagen und dem Westhofener Kreuz, 3 Kilometer Stau, 10 Minuten plus. Gute Fahrt.
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3: Einen schönen Mittag zusammen. Schön, dass ihr zuhört. Ich bin, muss man sagen, ein bisschen fertig vom Wochenende. Ich habe nämlich ausgeräumt in meiner Wohnung, weil ich umziehe. Und ey, ganz, da tun sich Abgründe auf. Wirklich. Ich wohne da jetzt seit 12 Jahren und was du da für Scheiße ansammelst, das ist unfassbar. Ich habe sogar mein altes Nokia aufbewahrt und Zugtickets von 2014. Ja klar, die kann man ja bestimmt noch gebrauchen. Mein Highlight war aber eine Diskette. Für die Jüngeren unter euch, das ist quasi ein USB-Stick aus der Steinzeit. Und die Jüngeren unter uns so, was ist ein USB-Stick? Naja, Laura Potting hier, hallo zusammen. Braucht jemand Reklamhefte? Ich hätte so circa 3000 noch rumstehen.
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0: Hallo zusammen. Und fahrt ihr denn viel Auto eigentlich? Für viele Menschen in Deutschland ist das Auto ja auch weiterhin, muss man einfach sagen, Hauptverkehrsmittel. Und das bei den Spritpreisen. Das ist echt, echt hart. Aber ganz ehrlich, was willst du auch machen, wenn du irgendwie stattdessen mit Bus und Bahn 8 Tage zur Arbeit brauchst? Nur der Hinweg, ja? Oder guck mal aufs Land, da geht's ja zum Teil gar nicht ohne Auto. Das kennt auch unser Hannes, der ist nämlich auf dem Dorf groß geworden.
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2: Auto auf die 1. Ja, das ist immer noch das beliebteste Fortbewegungsmittel bei uns Deutschen. Besonders auf dem Land. Da geht's ja auch nicht anders. Wenn der nächste Bäcker in einer anderen Zeitzone liegt, ja, dann brauchst du eine Karre. Der Bus, der fährt zwar regelmäßig, aber eben nur einmal an Weihnachten und ein anderes Mal an Ostern. In meinem Dorf werden sich immer noch Geschichten erzählt, wie mal zweimal an einem Tag ein Bus durchs Dorf gerollt ist. Weißt du noch, damals ist sogar ein bekannter Feiertag in Deutschland. Der Bus- und B-Tag. Ja, auf dem Dorf, da kennst du nicht nur die Linie und den Fahrplan auswendig, sondern auch den Namen vom Busfahrer. Und du weißt, von rechts sitzt immer die gleiche Oma. Die siehst du aber nie aus- oder einsteigen, als würde die im Bus wohnen. Und deswegen, Dorf ohne Auto geht gar nicht. Um am Leben teilzunehmen, brauchst du alles, was selbst wert. Und wenn es ein Aufsitzrasenmäher ist, zu meiner Einschulung wurde ich mit dem Trecker gefahren. Obwohl, stimmt nicht so ganz, ich bin natürlich selbst gefahren. Und ich habe einen Parkplatz gekriegt. Das schaffst du in Köln nicht mal mit dem Smart. Also immer dran denken, du weißt, dass du auf dem Dorf bist, wenn der Führerschein größer gefeiert wird als das Abi.
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1: Mit Juliana Dörsch. Einen schönen guten Tag. Damit ihr im Ernstfall Leben retten könnt, startet heute im RSG-Land die Woche der Wiederbelebung. Dazu gibt es an verschiedenen Orten Aktionen, bei denen ihr vor allem die Herzdruckmassage üben könnt. Um das für jeden möglich zu machen, finden die Aktionen dort statt, wo sich viele Menschen aufhalten. An Schulen, im Einkaufszentrum oder im Schwimmbad. In Remscheid veranstaltet die Feuerwehr dieses Jahr zum ersten Mal Aktionen auch im Kino oder im Brauhaus. Dort kann man sich mit der richtig durchgeführten Reanimation sogar Preise einspielen. In Remscheid bekommt die Ziegelstraße ab heute eine neue Oberfläche. Dafür muss sie zeitweise komplett gesperrt werden. Die alte Asphaltdecke wird abgefräst und anschließend durch eine neue ersetzt. Außerdem werden unter anderem Straßenabläufe und Schächte angepasst und beschädigte Stellen im Asphalt ausgebessert. Während der Fräs- und Asphaltarbeiten ist die Straße voll gesperrt. Wenn das Wetter mitspielt, sollen die Arbeiten bis spätestens Mitte Oktober abgeschlossen sein. 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
0: Das Wetter im RSG-Land.
1: Sonne und Wolken im Wechsel heute im RSG-Land. Maximal 17 Grad gibt es für uns heute und es bleibt überwiegend trocken. Ähnlich wird es in den nächsten Tagen. Auch morgen und übermorgen soll es zumindest überwiegend trocken bleiben. Und zur Mitte der Woche gibt es ein bisschen mehr Sonne für uns.
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1: Die Straßen sind frei soweit, aber ihr habt uns ein paar Blitzer gemeldet. Und zwar in Remscheid an der Trecknase und in Solingen auf dem Frankfurter Damm, bei den Schwarzen Pfählen und an der Bebelallee. Vielen Dank fürs Melden. Habt ihr noch mehr Blitzer gesehen? Dann schreibt uns doch gerne eine WhatsApp oder schickt uns eine Sprachnachricht an die 0212 22 und 5 mal die 1. Kommt gut und sicher an.
2: So Leute, übermorgen ist kalendarischer Herbstanfang. Ne? Wettermäßig fühlt sich's jetzt ja auch schon sehr nach Herbst an. Es sieht auch nach Herbst aus. Du siehst jetzt überall diese Leute mit diesen Übergangsjacken. Übergangsjacken, das ist dieser Gore-Tex gewordene faule Kompromiss. Meistens irgendwie farblich, so irgendwie sowas zwischen Knatschpink und Gelb. So grell, dass sich deine Netzhaut beim Hingucken ablöst. Oder die sind in so einem ganz bestimmten Herbst-Übergangsjacken grün. Weißt du, das immer aussieht wie eine Mischung aus Grün, dem Schlamm und Erbrochenes beigemischt wurde. Ihr wisst, was ich meine. Höchste Zeit also wieder irgendwo Laubblasen zu gehen. In Übergangsjacke. Laura Potting hier. Hi.
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2: Und wir machen musikalisch weiter mit Mucke von Dasha. Das ist Austin. Einen schönen Montag wünsche ich euch.

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0: Ja, also gut sieht anders aus. Hallo zusammen. Jobabbau, Werksschließungen, wachsende Konkurrenz aus China. Die deutsche Autoindustrie, wir wissen es alle, steckt in einer tiefen Krise und vor einer sehr ungewissen Zukunft. Über 200.000 Jobs stehen auf der Kippe, das muss man sich mal vorstellen. Dagegen trommelt die Gewerkschaft IG Metall heute bei einem bundesweiten Protest oder bei bundesweiten Protesten, auch hier in NRW im Ruhrgebiet. Brisant ist die ganze Lage auch politisch, weil immer mehr Menschen aus der Arbeiterschaft sich mittlerweile aus Frust der AfD zuwenden. Thorsten Ortmann aus dem News-Team. NRW ist von der Autokrise auch massiv betroffen, weil wir so viele Zulieferbetriebe haben.
1: Ja, wir haben rund 800 Zulieferbetriebe in NRW mit 200.000 Mitarbeitenden und alle Jobs hängen mehr oder weniger zu großen Teilen von der Automobilindustrie ab. Viele Zulieferer in NRW stecken darum selbst in der Krise oder mussten schon aufgeben. Dafür gibt es einige Gründe. Der Trend zur E-Mobilität wurde lange verschlafen und die chinesischen Hersteller bauen mittlerweile selbst sehr gute Autos, sagt Stefan Vogelskamp vom Autoland NRW.
2: Die Chinesen sind in der Durchsetzung der Ladeinfrastruktur unheimlich weit. Das Zweite, was man sieht, und das erschreckt uns schon, dass man uns da in vielen Präsentationen nur noch als automobiles Erbe betitelt.
1: Und dazu kommen zu hohe Produktionskosten bei uns, auch durch hohe Energiepreise.
0: Wie reagieren die Zulieferbetriebe denn auf die Krise in der Automobilindustrie?
1: Ja, viele Zulieferer, die früher für Verbrenner produziert haben, haben schon reagiert und bauen mittlerweile Komponenten für E-Autos, übrigens auch für chinesische. Andere stellen jetzt auch ganz andere Produkte her, wie zum Beispiel Renato Zenzi von AVL.
3: Wir arbeiten in der Rüstungsindustrie, wir arbeiten in Aviation, wir arbeiten in der Marineindustrie, wir entwickeln auch Brennstoffzellen.
1: Und das hört man auch aus der Branche, wer sich verändert und neu aufstellt, hat auch eine Chance.
0: Man sieht bei uns ja immer mehr chinesische Autos auch auf den Straßen. Wie sieht die Zukunft der Autobauer in Deutschland denn aus? Was denkst du?
1: Die kommenden 3 bis 5 Jahre entscheiden darüber, sagen Experten, ob die deutschen Autobauer überleben können. Das geht nur mit radikalen Veränderungen und Jobabbau. Aber sie sind in Europa nach wie vor noch Marktführer. Und gerade in der Forschung in NRW liegt eine große Chance, dass hier auch viele neue Jobs entstehen, sagt Beatrix Keim vom Car Center Automotive Research.
4: Auch aufgrund der sehr hohen Konzentration an essentiellen Universitäten, also wirklich auch Forschungseinrichtungen, wo es eben gerade im Batterieforschungsbereich sehr, sehr wichtige Lehrstühle gibt, dass sich hier doch immer mehr auch spezielle Firmen neu bilden.
0: Die deutsche Autoindustrie steckt in der Krise und mit ihr die Zulieferbetriebe aus NRW. Thorsten Ortmann war das mit weitergehenden Infos. Danke dir.
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1: Mit Sarah Heinz, guten Tag. In Berlin könnte nach der Wahl viel Veränderung anstehen. Die Linke will als stärkste Partei zum Beispiel große Immobilienkonzerne enteignen. Der Plan sorgt für heftigen Zoff mit der Bundesregierung in Berlin. Thorsten Adolfs aus dem News-Team. Was genau hat die Linke denn vor?
2: Die Partei will alle großen Immobilienfirmen enteignen, die mehr als 3000 Wohnungen in der Hauptstadt besitzen. Hintergrund ist ein erfolgreicher Volksentscheid vor 5 Jahren. Damals hatte eine Mehrheit der Berlinerinnen und Berliner genau das gefordert. Viele Menschen in der Stadt machen sich nämlich große Sorgen, dass sie sich ihre Mieten bald einfach nicht mehr leisten können. Ablaufen soll das nach den Vorstellungen der Linken dann so: Berlin zahlt den Immobilienkonzernen eine Entschädigung, die unter dem Marktwert liegt, über Anleihen, und langfristig sollen diese Anleihen aus den laufenden Mieteinnahmen der Wohnungen selbst abbezahlt werden. Am Ende sollen die Mieten in diesen Wohnungen dadurch wieder bezahlbar sein, und das würde dann auch den Mietspiegel in der Hauptstadt insgesamt senken. So ist zumindest der Plan.
1: Und warum funkt die Bundesregierung dazwischen? Eigentlich sind solche Enteignungen laut Grundgesetz ja möglich, ne?
2: Ja, der Bund sagt, der Fokus muss auf Neubauten liegen. Würde eine Stadt wie Berlin zig Milliarden Euro für Entschädigungen ausgeben, dann stünde dieses Kapital ja nicht mehr für den Bau neuer Wohnungen oder neuer Infrastruktur zur Verfügung. Und das würde die Wirtschaft insgesamt schwächen, heißt es von der Regierung. Sie befürchtet, dass Kapital aus dem In- und Ausland dann vom deutschen Wohnungsbaumarkt abgezogen werden könnte. Experten glauben, dass dieses Thema Juristen jahrelang beschäftigen wird, weil solche Enteignungen laut Grundgesetz möglich sind. Die Fachleute sagen, wahrscheinlich wird das Bundesverfassungsgericht bei dem Thema irgendwann einmal das letzte Wort haben.
1: Danke, Thorsten. Mehr Meldungen jetzt im Überblick. Auch in Russland wurde gewählt. Putins Partei hat in Russland wieder die Mehrheit der Stimmen geholt. Für den Ablauf der Wahlen gibt es aber Kritik. Laut EU-Außenbeauftragter Kallas hat der Kreml abweichende Stimmen zum Schweigen gebracht. Dort sei nur noch der Anstrich einer Demokratie übrig, sagte sie online. Ex-Bundesverkehrsminister Scheuer steht heute vor dem Berliner Landgericht. Es geht um die 2019 gescheiterte Pkw-Maut. Scheuer wird vorgeworfen, vor dem Mautuntersuchungsausschuss des Bundestags gelogen zu haben. In Deutschland wurden dieses Jahr besonders viele Kirschen geerntet. 48.500 Tonnen haben die Betriebe gemeldet. Das sind fast 8% mehr als der 10-Jahres-Schnitt. Auch die Birnenernte könnte demnach gut ausfallen. Immer mehr Finanzbetrüger suchen ihre Opfer in Chatgruppen bei WhatsApp oder Telegram. Das zeigt das neue Lagebild der Wirtschaftskriminalität vom LKA. Der Betrug läuft demnach meistens so ab: Zuerst locken die Täter ihre Opfer mit Werbeanzeigen in eine Chatgruppe, wo sie auf angebliche Finanzprofis treffen, die einem dann Anlagetipps geben sollen. Oft seien in den Gruppen auch gefakte Chatteilnehmer dabei, die erzählen, wie gut alles geklappt hat. Nach den Investitionen würden die Opfer dann aber nur ihr Geld verlieren und aus dem Chat geworfen. Laut NRW-Innenminister Reul gehe es hier nicht um ein paar Euro Schaden, sondern um kriminelle Geschäftsmodelle.
0: Das Wetter im RSG-Land.
3: Bis zu 21 Grad werden es heute. Dazu bekommt ihr im Verlauf des Tages auch mal die Sonne zu sehen. Meist ist es auch trocken heute. Ja, und morgen dann erst bewölkt. Es kann dann auch mal neblig sein. Dann lockert es aber auch mal auf. Regen gibt es meist keinen Morgen, bis 22 Grad.
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3: Und hier kommen die Staus ab 5 Minuten Zeitverlust. Die A4 Aachen-Köln zwischen dem Kreuz Köln-West und Köln-Eiffeltor 3 Kilometer Stau. Ihr braucht hier 9 Minuten länger. Die A4 Köln-Aachen zwischen dem Kreuz Köln-Gremberg und Köln-Eiffeltor 3 Kilometer Stau, 5 Minuten plus. Die A44 Kassel-Dortmund zwischen Diemelstadt und Marsberg 2 Kilometer Stau, eine Viertelstunde plus. Die A44 Kassel-Dortmund zwischen dem Kreuz Werl und dem Kreuz Dortmund-Unna 3 Kilometer Stau, 18 Minuten. Und die A52 Mönchengladbach-Düsseldorf zwischen Schiefbahn und Karst Nord. 2 Kilometer Stau, 6 Minuten plus. Gute Fahrt.
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3: Hallo zusammen, habt ihr denn eigentlich Geschwister? Falls ja, wie ist denn da so das Verhältnis? Seid ihr eng miteinander oder eher nicht so? Also ich habe 2 ältere Geschwister und ich habe die wirklich, wirklich, wirklich richtig lieb. Aber, ja, wenn ich mit denen 24/7 zusammenhocken würde, wir würden uns einfach gegenseitig zerhacken. Wirklich. Fastboy sind ja 2 Brüder, Lukas und Felix. Die waren bei uns zu Besuch und wir haben sie natürlich auch gefragt, wie ist das denn so für euch so als Geschwister, die Zusammenarbeit?
4: Man hat einen ganz anderen Umgang miteinander, weil wir halt brutal ehrlich zueinander sein können. Ja. Und das kann man im kollegialen Verhältnis wahrscheinlich selten. Also was die Sachen, die wir uns teilweise sagen, die würdet ihr euch wahrscheinlich nicht sagen.
3: Jetzt möchte ich ja gerne wissen, was die sich so alles sagen, haben sie aber nicht erzählt. Bleibt es eben unserer Fantasie überlassen. Hier sind die Jungs mit Wave und ich bin Laura Potting. Hi!
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1: Mit Charlotte Großer. Schönen Montag. Heute Abend gibt's in Remscheid ein bisschen Oktoberfeststimmung. Ab 19:30 wird im Gemeindehaus an der Johann-Sebastian-Bach-Straße mit Bier, Wurst und passendem Programm gefeiert. Der Eintritt ist frei. Morgen Abend trifft sich ab 19 Uhr dann die Solinger Kulturszene in der Cobra. Beim offenen Kulturstammtisch könnt ihr euch vernetzen, Ideen austauschen und bei den Plänen für einen Solinger Kulturrat mitreden. Am Donnerstag könnt ihr in den Güterhallen im Südpark in Solingen dann selbst kreativ werden. Bei Find Your True Colors wird von 15 bis 18 Uhr intuitiv und sogar ohne Pinsel gemalt. Vorkenntnisse braucht ihr nicht, der Eintritt ist frei. Und am Freitag startet dann das nächste Wochenende für das Bergische Oktoberfest am Weihersberg in Solingen. Ab 17 Uhr geht's ins große Festzelt, am Freitag unter anderem mit Cat Balou und den Blechsaugern. 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
1: Mit Juliana Dörsch einen schönen guten Tag. In Remscheid hat am Samstag der Christopher Street Day stattgefunden. Und deutlich mehr Menschen als im Vorjahr haben mitgemacht. Wie der Tag verlaufen ist, weiß Michael Höhing.
2: Fast doppelt so viele Menschen wie im vergangenen Jahr haben in diesem Jahr den Christopher Street Day in Remscheid gefeiert. Gut 1000 Menschen waren es, die friedlich und ausgelassen den Tag in Remscheid verbracht, gefeiert und demonstriert haben. Besondere Zwischenfälle habe es nicht gegeben, heißt es von der Polizei. Auch die Gegendemo war deutlich kleiner. Dort versammelten sich laut dem CSD-Organisator Sascha von Jereschem nur noch ein Drittel bis ein Viertel so viele Menschen wie noch im vergangenen Jahr.
1: Solingen startet heute gleich an mehreren Straßen Bauarbeiten. Die Fahrbahndecken auf der Kürberger Straße, der Vorländerstraße und der unteren Wernerstraße werden erneuert. Auf der Kürberger Straße und der Vorländerstraße betrifft das jeweils den Abschnitt zwischen der Bülowstraße und der Körnerstraße. Die untere Wernerstraße ist im Bereich der Schweizer Straße betroffen. Für den Verkehr sind die Straßen während der Arbeiten gesperrt. Anwohner können aber weiterhin durchfahren. Die Arbeiten sollen voraussichtlich rund 3 Wochen andauern. 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
0: Das Wetter im RSG-Land.
1: Sonne und Wolken im Wechsel. Heute für uns im RSG-Land maximal 17 Grad gibt es für uns und es bleibt überwiegend trocken. Ähnlich wird es in den nächsten Tagen. Auch morgen und übermorgen soll es zumindest trocken bleiben. Und in der Mitte der Woche gibt es ein bisschen mehr Sonne für uns. Alles um die 17 Grad.
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1: Keine Staus, aber ihr habt uns Blitzer gemeldet. Und zwar in Remscheid auf der Trecknase, in Solingen auf dem Frankfurter Damm und bei den Schwarzen Pfählen. Vielen Dank fürs Melden. Habt ihr noch mehr Blitzer gesehen, dann ruft uns an unter der 0212 22 11 190. Kommt gut und sicher an.
3: Einen schönen Tag wünsche ich euch. Ich bin Laura Potting und ich begleite euch heute durch diesen Montag. Montag, ein Wochentag wie Rosenkohl. Braucht kein Mensch, aber taucht trotzdem immer wieder auf.
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3: Gleich gibt's für euch die 80er mit Cyndi Lauper und Time After Time. Vorher noch Mucke von Cyril, das ist Stumbling In.

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1: Mit Sarah Heinz, guten Tag. Es sind schwere Zeiten für die CDU. In Berlin hat sie deutlich verloren, in Mecklenburg-Vorpommern ist sie komplett aus dem Landtag geflogen. Und die SPD im Bund sagt, so kann es nicht weitergehen. Das alles erhöht natürlich auch den Druck auf Kanzler Merz. Thorsten Adolfs aus dem News-Team, hat er denn noch Rückhalt in seiner Partei?
2: Offiziell steht die Parteispitze hinter Merz. Wichtige Stimmen wie die Unionsfraktionsgeschäftsführer haben nach dem Wahldebakel gesagt, ja, man werde Merz in diesen schwierigen Zeiten weiterhin vertrauen. Und auch die 8 CDU-Ministerpräsidenten haben sich hinter den Kanzler gestellt. Allerdings beobachten Experten sehr genau, ob diese Unterstützung hält. Denn der Druck von der Parteibasis ist nur schwer kalkulierbar. Bis jetzt gibt es zwar erst eine einzige öffentliche Rücktrittsforderung von einem Berliner Lokalpolitiker, aber die Unruhe in der Partei ist deutlich spürbar.
1: Was passiert denn, wenn sich die Lage für Merz weiter verschärft? Gibt es schon Pläne für einen Nachfolger?
2: Nein, es gibt bis jetzt keinen klaren Plan. Und das ist wohl der wichtigste Punkt, der zurzeit für Merz spricht. Zwar werden Namen wie Hendrik Wüst oder Markus Söder als mögliche Nachfolger im Kanzleramt gehandelt, aber zwischen den beiden herrscht keine Einigkeit und sie haben eigene politische Baustellen. In NRW steht nächstes Jahr die Landtagswahl an und unter einem CSU-Kanzler Söder, so die Befürchtung, würde sich die CDU noch weiter schwächen. Merz gilt deshalb erst einmal als Kanzler auf Bewährung und er muss jetzt liefern, vor allem beim geplanten Reformpaket. Sollte er damit scheitern oder den Widerstand in der SPD nicht brechen können, dann wird die Frage nach der Macht in Berlin wohl schnell wieder auf den Tisch kommen.
1: Danke, Thorsten, für die Infos. Noch mehr Themen jetzt in der Zusammenfassung. Nach den Wahlen in Russland hat die EU weitere Sanktionen gegen das Land angekündigt. Teile der Stimmen sollen auch aus den russisch besetzten Gebieten in der Ukraine gekommen sein. In Russland selbst wurden freie und faire Wahlen laut EU-Erklärung außerdem behindert. Deswegen würde man die Ergebnisse nicht anerkennen, hieß es. In der Autobranche wird heute gestreikt. Dazu hatte die IG Metall zuvor aufgerufen. Bundesweit sind über 280 Aktionen geplant, auch am VW-Hauptstandort Wolfsburg. Gefordert wird unter anderem ein besserer Schutz vor unfairem Wettbewerb aus China. Auch 3 Jahre nachdem das Deutschlandticket eingeführt wurde, geht es mit den Fahrgastzahlen im Nahverkehr weiter nach oben. In der ersten Jahreshälfte 2026 haben gut 5,7 Milliarden Menschen Bus und Bahn genutzt, 2% mehr als im Jahr davor. Im Fernverkehr sind die Zahlen dagegen leicht gesunken. Wer sich den Kölner Dom von innen anschauen will, muss seit Juli 12 Euro Eintrittsgeld bezahlen. In dieser Woche ist der Besuch teilweise aber wieder kostenlos möglich. Außerhalb der Gottesdienste führt die kommenden Tage nämlich ein Pilgerweg durch den Dom. Das heißt konkret, am Donnerstag und Freitag kann man jeweils von 14 bis 18 Uhr umsonst in den Dom. Am Samstag geht es von 10 bis 17 Uhr und am Sonntag von 13 bis 17 Uhr. Die 12 Euro Eintritt wurden eingeführt, weil der Unterhalt des Doms immer teurer werde. Laut der ehemaligen Dombaumeisterin Schock Werner ist die Besucherzahl seitdem deutlich zurückgegangen.
0: Das Wetter im RSG-Land.
3: Ein Mix aus Sonne und Wolken ist das heute Nachmittag über Remscheid und Solingen. Dazu ist es trocken und ja auch relativ mild bei Temperaturen um die 17 Grad. Die kommenden Tage geht es dann ähnlich weiter. Es bleibt ähnlich mild und ist auch die meiste Zeit über trocken. Morgen gibt es viele graue Wolken. Am Mittwoch ist es dann schon wieder sonniger.
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3: Kurz nach 2 und da ist nicht viel los auf den Autobahnen. Es gibt nur einen kleinen Stau auf der A3, Oberhausen Richtung Köln. Zwischen Leverkusen Zentrum und Köln-Delbrück, 1 Kilometer stockend, macht er aktuell etwa 2 Minuten mehr. Geblitzt wird in Solingen am Frankfurter Damm an der Schwarzen Fehle und in Remscheid auf der Lennepper Straße an der Trecknase. Dankeschön unter anderem an Jürgen fürs Bescheid geben. Außerdem meldet Regina gerade noch einen Blitzer unten auf der Eschbachstraße in Solingen-Burg. Danke euch fürs Melden. Wenn ihr auch noch was gesehen habt, dann gerne Bescheid sagen. Zum Beispiel per WhatsApp an die 0212 22 5 mal die 1. Gute Fahrt!
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3: Die Hälfte des Montags ist geschafft. Ich wünsche euch einen schönen Nachmittag. 3 Hits am Stück habe ich jetzt hier für euch zum Start in meine Sendung. Leonie gibt es gleich mit Don't Worry, dann, ach, was fürs Herz, Aerosmith und I Don't Want to Miss a Thing und ein Lied, das ich sehr feiere, Hunt Tricks mit Golden. Falls ihr da übrigens noch Klamotten von braucht, ich habe gesehen, eine der größeren Klamottenmarken hat gerade auch Merch von denen.
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3: Ich bin Charlotte Großer, habt einen schönen Nachmittag.

0: Gleich 14:15.
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1: Mit Juliana Dörsch. Einen schönen guten Tag. 1000 Menschen haben am Samstag beim Remscheider Christopher Street Day ein Zeichen für Vielfalt, Toleranz und die Rechte der queeren Community gesetzt. Dabei hat sich die Zahl der Besucherinnen und Besucher im Vergleich zum Vorjahr fast verdoppelt, sagt Versammlungsleiter Sascha von Jeressem. Die Polizei spricht von einem friedlichen Verlauf. Besondere Vorfälle habe es nicht gegeben. Die Gegendemo war in diesem Jahr außerdem deutlich kleiner. Dort kamen nach Angaben des Versammlungsleiters nur etwa ein Drittel bis ein Viertel so viele Menschen zusammen wie im vergangenen Jahr. Solingen startet heute gleich an mehreren Straßen Bauarbeiten. Die Fahrbahndecken auf der Kürberger Straße, der Vorländerstraße und der unteren Wernerstraße werden erneuert. Auf der Kürberger Straße und der Vorländerstraße betrifft das jeweils den Abschnitt zwischen der Bülowstraße und der Körnerstraße. Die untere Wernerstraße ist im Bereich der Schweizer Straße betroffen. Für den Verkehr sind die Straßen während der Arbeiten gesperrt. Anwohner können aber weiterhin durchfahren. Die Arbeiten sollen voraussichtlich rund 3 Wochen andauern. 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
1: Sonne und Wolken im Wechsel. Heute für uns im RSG-Land maximal 17 Grad gibt es für uns und es bleibt überwiegend trocken. Ähnlich wird es in den nächsten Tagen. Auch morgen und übermorgen soll es zumindest trocken bleiben. Und in der Mitte der Woche gibt es ein bisschen mehr Sonne für uns. Alles um die 17 Grad.
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1: Staus gibt es gerade nicht, Blitzer habt ihr uns aber gemeldet und zwar in Solingen auf der Solinger Straße und bei den Schwarzen Pfählen und in Remscheid auf der Lennepper Straße an der Trecknase. Vielen Dank fürs Melden, habt ihr noch mehr Blitzer gesehen, dann schreibt uns doch gerne eine WhatsApp oder schickt uns eine Sprachnachricht an die 0212 22 und 5 mal die 1. Kommt gut und sicher an.
2: Also ich bin ja in Düsseldorf groß geworden und habe da immer alles mit Bus oder Straßenbahn gemacht. Deswegen war es bei mir mit dem Führerschein auch tatsächlich so, ich habe den gemacht mit 18 und habe dann ganz easy meine Probezeit bestanden, weil ich einfach 2 Jahre nicht gefahren bin. Wie es aber ist, wenn man tatsächlich auf das Auto angewiesen ist, eine Ode an das Auto, gibt es gleich hier von unserem Hannes Höfer.
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2: Mit Charlotte Großer. Schönen Montag.

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0: 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Hallo zusammen. Für die Mehrheit der Menschen in Deutschland ist das Auto Verkehrsmittel Nummer 1. Rund 80% der Befragten nutzen es mindestens einmal pro Woche. Auf dem Land geht's ja auch gar nicht ohne. Das kennt auch unser Hannes. Er ist nämlich auf dem Dorf groß geworden.
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2: Auto auf die Eins. Ja, das ist immer noch das beliebteste Fortbewegungsmittel bei uns Deutschen. Besonders auf dem Land. Da geht's ja auch nicht anders. Wenn der nächste Bäcker in einer anderen Zeitzone liegt, ja, dann brauchst du eine Karre. Der Bus, der fährt zwar regelmäßig, aber eben nur einmal an Weihnachten und ein anderes Mal an Ostern. In meinem Dorf werden sich immer noch Geschichten erzählt, wie mal zweimal an einem Tag ein Bus durchs Dorf gerollt ist. Weißt du noch damals? Ist sogar ein bekannter Feiertag in Deutschland. Der Bus- und B-Tag. Ja, auf dem Dorf, da kennst du nicht nur die Linie und den Fahrplan auswendig, sondern auch den Namen vom Busfahrer. Und du weißt, von rechts sitzt immer die gleiche Oma. Die siehst du aber nie aus- oder einsteigen, als würde die im Bus wohnen. Und deswegen, Dorf ohne Auto geht gar nicht. Um am Leben teilzunehmen, brauchst du alles, was selbst wert. Und wenn es ein Aufsitzrasenmäher ist. Zu meiner Einschulung wurde ich mit einem Trecker gefahren. Obwohl, stimmt nicht so ganz, ich bin natürlich selbst gefahren. Und ich habe einen Parkplatz gekriegt. Das schaffst du in Köln nicht mal mit dem Smart. Also immer dran denken, du weißt, dass du auf dem Dorf bist, wenn der Führerschein größer gefeiert wird als das Abi.
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1: Mit Sarah Heinz. Guten Tag.
2: Ich bin dankbar, dass wir von den Sozialdemokraten heute Morgen hören, dass sie an der Koalition in Berlin festhalten wollen. Das gilt auch für uns. Das gilt auch für mich. Es geht nicht um weniger und um mehr als um die demokratische Zukunft unseres Landes.
1: Kanzler Merz gerade in Berlin. Er reagiert auf den Druck nach den drei für die CDU schwachen Landtagswahlen in Sachsen-Anhalt, Mecklenburg-Vorpommern und Berlin. Thorsten Adolfs aus dem News-Team. Merz bleibt ja bei seinem Kurs.
3: Ja, danach sieht es aus. Das ist ja auch gestern direkt nach der Wahl schon deutlich geworden. Aufgeben will er nicht. Die Botschaft hat er auch an die eigene Partei gerichtet. Merz kämpft um seine Macht und erwartet dabei auch Rückhalt aus den eigenen Reihen. Merz sagt, den hat er auch. Es gibt aber mittlerweile auch aus der CDU sehr kritische Stimmen, zum Beispiel aus Hamburg. CDU-Chef Thering hat eine Vertrauensfrage im Bundestag ins Spiel gebracht, falls sich die SPD vom Reformkurs des Kanzlers noch stärker abgrenzen sollte. Wenn es für den weiteren Reformkurs die Vertrauensfrage brauche, dann müsse Merz sie auch stellen, sagt Thering.
1: Jetzt kann die Union in Berlin ja nicht alleine regieren. Was sagt die SPD denn zu den schwachen CDU-Zahlen?
3: Die SPD-Bundesspitze hat klar gesagt, dass es so wie in den letzten Monaten auf keinen Fall weitergehen kann. Die Partei sieht in den Ergebnissen der drei Landtagswahlen ein deutliches Signal, dass die Menschen frustriert sind. SPD-Chef Klingbeil hat gesagt, dass die Regierung die Wähler nicht einfach ignorieren dürfe. Statt stur den Kopf durch die Wand zu drücken und stur am bisherigen Plan festzuhalten, fordert die SPD Reformen, die auch wirklich gerecht sind, also am Ende bei den Bürgern ankommen. Und die andere Parteichefin der SPD, Bärbel Baas, hat gesagt, dass über die großen Themen wie Rente, Pflege und Gesundheit zwingend neu gesprochen werden muss. Also nach einem Durchregieren, wie sich Merz das vielleicht wünscht, sieht es im Moment in Berlin nicht aus.
1: Danke, Thorsten, für die Infos. Mehr Meldungen jetzt kurz und kompakt. In Mecklenburg-Vorpommern setzt SPD-Ministerpräsidentin Schwesig auf eine Koalition mit Grüne und Linke. Das teilte sie heute in Berlin mit. Die AfD ist zwar mit leichtem Vorsprung vor der SPD die stärkste Kraft in dem Bundesland geworden, sie werde aber keine Regierung stellen können, hieß es. In Deutschland denkt jedes zweite Unternehmen, dass Bürokratie das größte Standortproblem ist. Das zeigt eine neue IFO-Umfrage. Auf Platz 2 der Probleme hier landen die hohen Energie- und Arbeitskosten, allerdings mit deutlichem Abstand. In Tokio herrscht heute der Ausnahmezustand. Grund ist ein Taifun, der im Moment direkt an der japanischen Küste vorbeizieht. Hunderte Flüge sind ausgefallen, auch der Bahnverkehr wurde in der Region teilweise eingestellt. In rund 2 Jahren soll es neue Euroscheine geben und nur noch heute können wir mitentscheiden, welche Motivserie abgedruckt wird. Dann endet die Online-Umfrage der Europäischen Zentralbank. Zur Auswahl stehen zum Beispiel Beethoven, Leonardo da Vinci, verschiedene Vogelarten oder auch europäische Flüsse. Bis vor einer Woche haben schon mehr als 9 Millionen Menschen in Europa über die neuen Euro-Banknoten abgestimmt. Neben dem neuen Design sollen die Scheine künftig auch schwieriger zu fälschen sein.
0: Das Wetter im RSG-Land.
4: Ende September und immer noch recht mild jetzt zum Start in die neue Woche bei Temperaturen um die 17 Grad heute. Dazu gibt es weiter einen Mix aus Sonne und Wolken, ist also eigentlich ganz nett. Die nächsten Tage geht das ähnlich weiter, wobei es morgen mehr graue Wolken gibt. Am Mittwoch kommt dann die Sonne wieder häufiger raus und die Temperaturen bleiben gleich.
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4: Immer noch nicht viel los an diesem Montagnachmittag. Es gibt einen kleinen Stau auf der A1 Köln Richtung Dortmund. Zwischen Köln-Niehl und dem Kreuz Leverkusen-West, da stockt es auf 1 Kilometer. Aber neue Blitze habt ihr gemeldet. Gerade frisch reingekommen auf der L74. Dankeschön an Kerstin fürs Bescheid geben. Außerdem wird in Remscheid geblitzt auf der Freiheitsstraße und auf der Lennepper Straße. Und in Solingen stehen Blitzer an der Schwarzen Fehle und auf der Solinger Straße. Wenn ihr auch noch was gesehen habt, dann gerne melden. Per WhatsApp zum Beispiel an die 0212 22 5 mal die 1. Kommt gut und sicher an.
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4: Kennt ihr das, wenn man sich montagmorgens denkt, hatte ich eigentlich Wochenende oder habe ich mir das eingebildet? Wenn einfach so viel los war am Wochenende, ne? Es war Bergisches Oktoberfest hier in Solingen, da war ich gemeinsam mit ganz vielen Kollegen hier aus der Redaktion. Dann waren wir bei Freunden eingeladen, es war Hundeschule und dies und das und jenes. Und dann fragt man sich, ja, wo ist eigentlich das Wochenende geblieben? Aber andererseits, man will sich ja gar nicht beschweren, oder? Es ist doch schön, dass man so viel erleben kann. Und was ihr diese Woche erleben könnt bei uns in Remscheid und Solingen, das erzähle ich euch gleich.
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4: Habt einen schönen Montag. Ich bin Charlotte Großer.

0: gleich 3:15.
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0: Mit Charlotte Großer. Schönen Montag. Heute Abend gibt's in Remscheid ein bisschen Oktoberfeststimmung. Ab 7:30 wird im Gemeindehaus an der Johann-Sebastian-Bach-Straße mit Bier, Wurst und passendem Programm gefeiert. Der Eintritt ist frei. Morgen Abend trifft sich ab 19 Uhr dann die Solinger Kulturszene in der Cobra. Beim offenen Kulturstammtisch könnt ihr euch vernetzen, Ideen austauschen und bei den Plänen für einen Solinger Kulturrat mitreden. Am Donnerstag könnt ihr in den Güterhallen im Südpark in Solingen dann selbst kreativ werden. Bei Find Your True Colors wird von 15 bis 18 Uhr intuitiv und sogar ohne Pinsel gemalt. Vorkenntnisse braucht ihr nicht, der Eintritt ist frei. Und am Freitag startet dann das nächste Wochenende für das Bergische Oktoberfest am Weihersberg in Solingen. Ab 17 Uhr geht's ins große Festzelt, am Freitag unter anderem mit Cat Balou und den Blechsaugern. Noch mehr Tipps für eure Woche findet ihr auf radio-rsg.de und bei uns in der App. Viel Spaß, was auch immer ihr macht.
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1: Mit Juliana Dörsch. Einen schönen guten Tag. In Remscheid hat am Samstag der Christopher Street Day stattgefunden. Und deutlich mehr Menschen als im Vorjahr haben mitgemacht. Wie der Tag verlaufen ist, weiß Michael Höhing.
2: Fast doppelt so viele Menschen wie im vergangenen Jahr haben in diesem Jahr den Christopher Street Day in Remscheid gefeiert. Gut 1000 Menschen waren es, die friedlich und ausgelassen den Tag in Remscheid verbracht, gefeiert und demonstriert haben. Besondere Zwischenfälle habe es nicht gegeben, heißt es von der Polizei. Auch die Gegendemo war deutlich kleiner. Dort versammelten sich laut dem CSD-Organisator Sascha von Jereschem nur noch ein Drittel bis ein Viertel so viele Menschen wie noch im vergangenen Jahr.
1: In Solingen starten heute gleich mehrere Straßenbauarbeiten. Die Fahrbahndecken auf der Kirberger Straße, der Vorländerstraße und der unteren Wernerstraße werden erneuert. Auf der Kirberger Straße und der Vorländerstraße betrifft das jeweils den Abschnitt zwischen Bülowstraße und Körnerstraße. Die untere Wernerstraße ist im Bereich der Schweizer Straße betroffen. Für den Verkehr sind die Straßen während der Arbeiten gesperrt, Anwohner können aber weiterhin durchfahren. Die Arbeiten sollen voraussichtlich rund 3 Wochen andauern. 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
1: Sonne und Wolken im Wechsel. Heute für uns im RSG-Land maximal 17 Grad gibt es für uns und es bleibt überwiegend trocken. Ähnlich wird es in den nächsten Tagen. Auch morgen und übermorgen soll es zumindest trocken bleiben. Und in der Mitte der Woche gibt es ein bisschen mehr Sonne für uns. Alles um die 17 Grad.
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1: Ihr verliert ein paar Minuten auf der A1 Köln Richtung Dortmund zwischen Kreuz Köln Nord und Kreuz Leverkusen West. Da gibt es nämlich Stau auf 3 Kilometern und 10 Minuten dauert es da länger. Ihr habt uns Blitzer gemeldet und zwar auf der L74 und dann in Remscheid auf der Freiheitsstraße und in Solingen auf der Solinger Straße. Vielen Dank dafür. Habt ihr noch mehr Blitzer gesehen? Dann schreibt uns doch gerne eine WhatsApp an die 02122. Und 5 mal die 1. Ich wünsche euch eine gute und sichere Fahrt.
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3: Montagnachmittag. Ich hoffe, ihr seid bisher gut durch diesen Start in die neue Woche gekommen. 3 Hits am Stück spiele ich jetzt hier für euch. Gleich Animal, Maria Maria und jetzt Show Me Love.
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3: Ich bin Charlotte Großer. Hallo.

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1: Du hast einen ganz tollen Wunsch, wie ich finde.
2: Ja, genau. Ich würde gerne mit meiner Freundin einmal zu dem Musical Der Glöckner von Notre Dame.
1: Warum Der Glöckner von Notre Dame? Also im Musical hast du mich erstmal mit, ne? Also ich bin auch hier regelmäßig ins Musical. Aber im Disney war ich noch nie und auch im Glöckner nicht. Was fasziniert dich denn daran so?
2: Also das ist erstmal, das Musical kenne ich noch gar nicht. Und ich mag auch den Film sehr gerne. Und ich würde mich einfach mal freuen, das Musical besuchen zu dürfen.
1: Also weil du eher Disney-Fan bist oder weil du auch Musical so magst?
2: Beides eigentlich, beides. Also ich mag gerne Disney, aber ich gucke mir auch gerne Musicals an.
1: Na guck mal, da haben die doch was richtig Schönes für dich gebaut. Das passt doch sehr. Das ist doch schön. So. Und welche Musicals hast du denn schon gesehen in deinem Leben?
2: Ich habe schon in Hamburg die Eiskönigin gesehen und König der Löwen. Und in Oberhausen gab es vor ein paar Jahren Tarzan.
1: Und König der Löwen läuft ja, glaube ich, in Hamburg in Dauerschleife.
2: Genau, richtig. Ja, das ist unendlich.
1: Also, wenn du Hamburg am Ortsschild vorbeifährst, dann hörst du ja schon. Und deine beste Freundin möchtest du mitnehmen. Wer ist das denn? Erzähl mal ein bisschen was über sie.
2: Genau. Das ist die Julia und die würde ich gerne dann mitnehmen, dass wir mal wieder gemeinsame Zeit zusammen haben. Die ist momentan etwas kurz gekommen, weil sie auch alleine Mama ist und das würde ihr auf jeden Fall mal gut tun, mit mir wieder einen Abend zu verbringen.
1: Ja, du hast da richtig Bock drauf, kann das sein?
2: Ja, habe ich, ja.
1: Ja. Was machen wir denn da?
2: Das sagst du mir.
1: Ich wünsche dir viel Spaß.
2: Echt? Ah, super, boah, wie geil ist das denn, ey?
1: Wir erfüllen dir diesen Wunsch. Du kriegst von uns zwei Tickets für das Musical Der Glöckner von Notre Dame in Düsseldorf.
2: Ah, cool.
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2: Ah, perfekt. Oh, vielen Dank. Ja, da wird die Julia sich auch richtig freuen.
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1: Mit Sarah Heinz. Guten Tag. Die Erde steht mächtig unter Druck und sehen können wir das an der Natur. Ein aktueller Gesundheitscheck des Potsdam-Instituts für Klimafolgenforschung zeigt, dass wir in vielen Bereichen unsere Grenzen überschritten haben. Thorsten Adolfs aus dem News-Team, wie steht es denn um die Gesundheit der Erde?
2: Also in dem Bericht des Potsdam-Instituts steht, dass von 9 wichtigen Grenzen, die Erde stabil halten, mittlerweile 7 überschritten sind und das so stark wie nie zuvor. Das heißt konkret, Themen wie der Klimawandel, der Zustand der Wälder, der Wasserhaushalt und sogar die Versauerung der Ozeane belasten unser System extrem und dadurch steigt das Risiko für bleibende Schäden. Das merken wir ja selbst. Rekordhitze in den Ozeanen, heftige Dürren oder riesige Waldbrände sind leider keine Einzelfälle mehr, sondern Zeichen dafür, dass die Erde hart am Limit arbeitet.
1: Das klingt ja nach einer sehr großen Aufgabe, um das alles zu überwinden. Gibt es ja noch Hoffnung, dass wir das Ruder wirklich rumreißen können?
2: Forscher sagen, ja, die gibt es. Wir haben die Werkzeuge und die Lösungen, um das zu ändern. Wichtig sei vor allem das Tempo, damit wir wieder in den sicheren Bereich zurückkommen. Ein entscheidender Punkt ist dabei unser Klima, denn Böden und Pflanzen schlucken normalerweise viel CO2. Durch Hitze und Brände verlieren sie aber genau diese Fähigkeit und könnten langfristig sogar selbst CO2 ausstoßen, statt es zu binden. Und das ist dann ein Warnsignal. Aber wenn wir jetzt schnell handeln und die richtigen Maßnahmen bei den Emissionen und bei der Landnutzung ergreifen, dann können wir so unsere Lebensgrundlagen schützen, steht in dem Bericht.
1: Danke, Thorsten, für die Infos. Noch mehr Themen jetzt in der Zusammenfassung. Bei den Landtagswahlen in Mecklenburg-Vorpommern ist die CDU an der 5%-Hürde gescheitert. Laut Bundeskanzler Merz in Berlin führt die Partei ein dramatisches, einmaliges Ergebnis. Eine Personaldebatte soll es in der Union aber nicht geben, sagte er. Die USA und China wollen künftig wohl in Sachen KI zusammenarbeiten. Dabei gehe es einerseits um Handelsfragen, aber auch um Risiken und Gefahren rund um das Thema künstliche Intelligenz. Das teilte US-Finanzminister Bessent gegenüber der Presse mit. Wer im nächsten Singapur-Urlaub mit dem Bus unterwegs ist, sollte künftig gut darauf achten, keinen Dreck zu machen. Sonst drohen Geldstrafen und zwar von bis zu rund 3.400 Euro. Das hat die Verkehrsbehörde vor Ort mitgeteilt. Singapur ist bekannt für strenge Regeln in der Öffentlichkeit. Eine Schlagzeile machte vor über 30 Jahren das eingeführte Kaugummiverbot. Das wurde eingeführt, nachdem Passagiere ihre Kaugummis an die Bahntüren geklebt und damit Sensoren gestört hatten. Im Pariser Louvre haben 2 Deutsche unerlaubt eigene Bilder im Ausstellungssaal der Mona Lisa an die Wand geklebt und wurden deswegen von der Polizei mitgenommen. Den Beamten sagten sie, dass sie die Bilder aus Spaß aufgehängt hätten. Verhaftet wurden die Männer nicht, sie sollen aber vorgeladen werden, sobald die Anzeige des Museums vorliegt, heißt es in französischen Medienberichten. Einen ähnlichen Vorfall hatte es schon im letzten Jahr gegeben. Damals hatten 2 TikToker aus Belgien ein eigenes Bild aufgehängt, auch hier in der Nähe der Mona Lisa.
0: Und jetzt das Neueste aus dem RSG-Land.
3: Mit Juliana Dörsch. Nach dem Angriff auf eine Solinger Gaststätte kommen jetzt Reaktionen aus der Politik. Laut Bekennerschreiben wollten die mutmaßlich linksextremen Täter damit gegen AfD-Stammtische protestieren. Die CDU Solingen spricht von faschistoiden Methoden, die der Demokratie mehr schaden als der AfD. Die Linke möchte sich zu dem Vorfall hingegen nicht äußern. 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
3: Die Sonne schaut heute immer wieder am Himmel über uns vorbei und auch Wolken ziehen über Remscheid und Solingen, bringen aber kein Regen mit. Bei Höchstwerten bis zu 17 Grad. Auch in den nächsten Tagen soll es überwiegend trocken bleiben, ansonsten bleibt es recht ähnlich mit dem Wetter. Ein paar Wolken, ein bisschen Sonne. Übermorgen gibt es ein bisschen mehr Sonne, aber es bleibt bei Werten um die 17 Grad.
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3: Eure Fahrt verzögert sich etwas, wenn ihr gerade auf der A1 Köln Richtung Dortmund zwischen Kreuz Köln Nord und Kreuz Leverkusen West unterwegs seid. Da stockt es auf 4 Kilometern, da braucht ihr 10 Minuten länger. Auf der A3 Oberhausen Richtung Köln zwischen Mettmann und Kreuz Hilden stockender Verkehr auf 1 Kilometer, da verliert ihr 5 Minuten. Außerdem habt ihr uns Blitzer gemeldet auf der L74 und in Remscheid auf der Freiheitsstraße und in Solingen auf der Solinger Straße. Vielen Dank fürs Melden. Habt ihr noch mehr gesehen, dann schreibt uns doch gerne bei WhatsApp oder schickt uns eine Sprachnachricht an die 0212 22 und 5 mal die 1. Kommt gut und sicher an.
1: Kurz nach 16 Uhr, ich finde, das ist jetzt gerade noch so ein idealer Zeitpunkt für Kaffee und Kuchen, oder? Also ich kann den Leuten da drüben beim Bäcker nur zugucken, wie sie das genießen. Ich hoffe, ihr macht euch stattdessen auch einen schönen Montagnachmittag.
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1: Hallo, ich bin Charlotte Großer.

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1: Mit Juliana Dörsch. Einen schönen guten Tag. Nach dem Angriff auf eine Solinger Gaststätte kommen jetzt Reaktionen aus der Politik. Die CDU Solingen verurteilt den Angriff scharf. Unbekannte hatten die Scheiben des Restaurants Alt-Ketzberg mit Steinen teilweise zerbrochen und die Fassade mit roter Farbe beschmiert. Laut Bekennerschreiben wollten die mutmaßlich linksextremen Täter damit gegen AfD-Stammtische protestieren. Raphael Salak von der CDU spricht von faschistoiden Methoden und fordert, dass es dafür in Solingen keine Toleranz geben dürfe. Angriffe dieser Art schadeten nicht der AfD, sondern der Demokratie. Auf RSG-Nachfrage wollte sich die Linke Solingen zu dem Anschlag nicht positionieren. Eine weitere Erhöhung der Grundsteuer dürfe es für die Remscheider nicht geben. Der CDU-Fraktionsführer Markus Kötter warnt davor, die Bürger noch weiter zu belasten. In allen Lebensbereichen seien die Preise gestiegen. Jetzt sei ein kritischer Punkt erreicht, an dem die Steuerlast für Bürger nicht erhöht werden dürfe. Durch den städtischen Stellenplan befürchtet die CDU-Fraktion, dass die Grundsteuer angehoben werden könnte. 33 zusätzliche Stellen sollen finanziert werden. Kritisch sieht die Fraktion auch den Erweiterungsbau des Rathauses. Es müssen endlich Ausgaben gespart werden, heißt es von der Fraktion. Aktuell sucht die Polizei nach Zeugen. Nach dem Unfall auf der Karl-Rusch-Straße in Solingen am Freitagvormittag gibt es noch ungeklärte Fragen zum genauen Unfallhergang. Gegen 11:30 fuhr eine 59-jährige Frau mit ihrem Fahrrad auf der Karl-Rusch-Straße Richtung Frankfurter Damm. Als sie links in eine Einfahrt abbiegen wollte, soll ein 31-Jähriger mit seinem Motorrad in die Fahrradfahrerin hineingefahren sein. Beide sind bei dem Unfall schwer verletzt worden und mussten im Krankenhaus behandelt werden. Wo sich Zeugen bei der Polizei melden können, haben wir euch online verlinkt. 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
1: Sonne und Wolken im Wechsel. Heute für uns im RSG-Land maximal 17 Grad gibt es für uns und es bleibt überwiegend trocken. Ähnlich wird es in den nächsten Tagen. Auch morgen und übermorgen soll es zumindest trocken bleiben. Und in der Mitte der Woche gibt es ein bisschen mehr Sonne für uns. Alles um die 17 Grad.
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1: Achtung auf der A46 Düsseldorf Richtung Wuppertal zwischen Dreieck Düsseldorf Süd und Kreuz Hilden. In beiden Richtungen gibt es da Gefahr durch Personen auf der Fahrbahn. Auf der A1 Köln Richtung Dortmund zwischen Kreuz Köln Nord und Kreuz Leverkusen West gibt es stockenden Verkehr auf 4 Kilometern. Da braucht ihr 10 Minuten länger. Auf der A46 Düsseldorf Richtung Wuppertal zwischen Düsseldorf Eller und Erkrath stockt es auf 2 Kilometern. Da dauert es 5 Minuten länger. Außerdem habt ihr uns Blitzer gemeldet auf der L74, in Remscheid auf der Freiheitsstraße und in Solingen auf der Solinger Straße. Vielen Dank fürs Melden. Habt ihr noch mehr Blitzer gesehen, dann schreibt uns gerne bei WhatsApp an die 0212 22 und 5 mal die 1. Kommt gut und sicher an.
2: Kurz nach 4:30 ist es und ich habe hier gleich neue Musik für euch von Crystal Sarandi mit Good Old Days. Vorher gibt's für euch aber Artemis und I Like The Way You Kiss Me. Und um das Männertrio hier noch zu vollenden, gibt's gleich auch noch Elton John und ach, ein absolutes Schnulzenlied, aber es ist so schön mit Can You Feel The Love Tonight?
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2: Mit Charlotte Großer. Schönen Nachmittag.

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Elton John ist das hier bei Radio RSG. Den Song hier, beziehungsweise den Refrain, kennt ihr ja alle. Machen wir es die ganze Nacht, wir feiern wie Post Malone. So ungefähr kann man den Text des niederländischen DJs Sam Feld gemeinsam mit Sängerin Rani übersetzen. Die Anspielung hat Sam Feld sich überlegt, weil Post Malone eben für seine krassen Exzesse bei Partys bekannt ist, hat er mal in einem Podcast erzählt. Das Lustige dabei, Sam Feld und Post Malone kennen sich überhaupt nicht. Sam Feld hat den Song halt einfach über ihn geschrieben und sagt auch, Post Malone hat sich deswegen noch nie gemeldet. Kein Anruf, keine Nachricht, nicht mal über seine Agentur. Post Malone ignoriert den Song einfach. Wir machen das nicht, sondern spielen ihn jetzt für euch. Ist nämlich ein ziemlicher Hit. Hier ist für euch Sam Feld mit Post Malone.

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1: Mit Sarah Heinz, guten Tag. In der deutschen Autoindustrie ist heute großer Protesttag. Die IG Metall macht bundesweit mobil und fordert einen massiven Kurswechsel von Politik- und Konzernchefs. Thorsten Adolfs aus dem News-Team, worum geht's genau? Warum hat die Gewerkschaft zu Streiks aufgerufen?
2: Weil die Rahmenbedingungen in Deutschland und Europa nicht mehr stimmen, das hat zumindest IG Metall-Chefin Benner gesagt. Sie fordert einen besseren Schutz vor unfairem Wettbewerb aus China, also zum Beispiel indem Zölle auf Hybridautos erhoben werden, und sie fordert eine echte Subventionspolitik. Benner nimmt sich aber auch die Konzernvorstände vor, sie sollten mehr investieren, statt an die Dividenden der Aktionäre zu denken, sagt sie. Statt an wichtigen Rechten wie der 35-Stunden-Woche zu rütteln, sollten die Chefs lieber bei sich selbst und beim unübersichtlichen Produktdschungel sparen, meint die IG Metall-Vorsitzende. Die Luxusstrategie der Hersteller sei gescheitert.
1: Und wie reagieren die Arbeitgeber und Experten auf diese Kritik?
2: Ja, da prallen zwei Welten aufeinander. Die Arbeitgeberverbände, wie etwa in Baden-Württemberg, weisen die Vorwürfe scharf zurück. Sie finden die Gewerkschaftskritik polemisch. Und der Verband der Automobilindustrie findet, dass die Arbeitskosten in Deutschland zu hoch sind und die Arbeitszeiten im internationalen Vergleich zu kurz. Das führe dazu, dass die Umsätze und Gewinne von Autoriesen wie VW, BMW und Mercedes sinken würden, heißt es. Außerdem gibt es den Rat von Experten, dringend den Industriestrompreis zu senken und etwas an der überbordenden Bürokratie zu ändern. Ansonsten verliere Deutschland dauerhaft den Anschluss an die Weltspitze.
1: Danke für die Infos, Thorsten. Mehr wichtige Meldungen jetzt im Überblick. Nach den Landtagswahlen in Berlin und Mecklenburg-Vorpommern stehen die CDU und Kanzler Merz weiterhin unter Druck. Von Koalitionspartnerin SPD kamen mahnende Worte. Ein einfaches Weiter-so würde nicht mehr funktionieren, wenn man die Menschen abholen wolle. Der US-Tech-Riese Google hat schon wieder Probleme mit der EU. Diesmal muss er wegen Verstößen gegen die europäischen Datenschutzregeln mehr als 400 Millionen Euro Strafe zahlen. Laut der irischen Datenschutzkommission DPC geht es dabei auch um Intransparenz darüber, wie Nutzer- und Standortdaten verarbeitet wurden. Am Berliner Landgericht ist heute der Prozess gegen Ex-Bundesverkehrsminister Scheuer gestartet. Ihm wird vorgeworfen, im Untersuchungsausschuss rund um die gescheiterte Pkw-Maut aus dem Jahr 2019 gelogen zu haben. Er widersprach dem, er habe sich so geäußert, wie es seiner Erinnerung entsprach, sagte er. Vor gut 3 Jahren wurde das Deutschlandticket eingeführt. Damals sind deutlich mehr Menschen auf den ÖPNV umgestiegen, auch weil das Ticket zum Start mit 9 Euro besonders günstig war. Aber auch beim jetzigen Preis von 63 Euro im Monat geht es mit den Fahrgastzahlen weiter nach oben, wenn auch nicht mehr so steil. In der ersten Jahreshälfte sind gut 5,7 Milliarden Menschen mit dem Nahverkehr unterwegs gewesen. Das sind nochmal etwa 2% mehr als im Vorjahreszeitraum. Wegen der hohen Spritpreise wurde kürzlich wieder gefordert, das Deutschlandticket günstiger zu machen. Die Bundesregierung setzt stattdessen aber auf Tankrabatt und Spritpreisdeckel.
0: Und jetzt das Neueste aus dem RSG-Land.
3: Mit Juliana Dörsch. In allen Lebensbereichen seien die Preise angestiegen. Jetzt sei ein kritischer Punkt erreicht, an dem die Steuerlast für Bürger nicht erhöht werden dürfe. Das sagt die CDU-Fraktion in Remscheid. Durch den städtischen Stellenplan befürchtet die Fraktion, dass die Grundsteuer angehoben werden könnte. Das müsse verhindert werden. Unsere aktuellen Nachrichten hört ihr hier wieder um 5:30 bei mir oder jederzeit auf radio-rsg.de und in der Radio-RSG-App.
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3: Die Sonne schaut heute immer wieder am Himmel über uns vorbei und auch Wolken ziehen über Remscheid und Solingen, bringen aber kein Regen mit. Bei Höchstwerten bis zu 17 Grad. Auch in den nächsten Tagen soll es überwiegend trocken bleiben, ansonsten bleibt es recht ähnlich mit dem Wetter. Ein paar Wolken, ein bisschen Sonne. Übermorgen gibt es ein bisschen mehr Sonne, aber es bleibt bei Werten um die 17 Grad.
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3: Viel los ist nicht auf den Straßen, nur einen Stau haben wir auf der A1 Köln Richtung Dortmund. Zwischen Kreuz Köln Nord und Kreuz Leverkusen West staut es sich auf 2 Kilometern, da braucht es 10 Minuten länger. Blitze habt ihr uns gemeldet auf der L74, in Remscheid auf der Freiheitsstraße und in Solingen auf der Solinger Straße. Vielen Dank fürs Melden. Habt ihr noch mehr gesehen, dann schreibt uns eine WhatsApp an die 0212 22 und 5 mal die 1. Kommt gut und sicher an.
4: Ein Konzert von Megastar Shaboozy in New York oder zum Beispiel Pyrotechniker für einen Tag. Was ist hier noch dabei? 2 Tickets für das Musical Phantom der Oper in Köln. Ja, ich glaube, genau das würde ich nehmen. Wir schenken euch ja ab sofort wieder Sachen, die ihr euch wünscht mit unserem Wunscherfüller. Wie genau das Ganze funktioniert, das hört ihr gleich in einer Viertelstunde hier bei mir.
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4: Hallo, ich bin Charlotte Großer. Schönen Montag.

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0: Ich glaube, ihr habt da eine Wimper hängen. Pustet mal. So, und jetzt dürft ihr euch was wünschen.
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0: Ihr dürft euch natürlich aber auch so etwas wünschen. Geht nämlich ganz easy mit unserem Wunscherfüller. Schaut mal auf unserer Homepage radio-rsg.de vorbei. Da findet ihr schon so einige coole Vorschläge. Zum Beispiel einen Trip nach New York zum Konzert von Shaboozy, einen Ausflug mit der ganzen Familie in den Europa-Park oder sucht euch einfach selber was aus. Mitmachen lohnt sich auf jeden Fall. Genau das hat auch Lorraine gemacht und hat sich eben bei Jürgen Bangert aus dem Wunscherfüller-Team 2 Karten fürs Musical gesichert und damit direkt ihre Freundin überrascht.
2: Julia, du weißt, wer dran ist, ne? Hast du gehört, ne?
3: Ja.
2: Ich habe mitgemacht bei einem Gewinnspiel im Radio und wir beide haben zusammen einen schönen Abend in Düsseldorf gewonnen bei dem Musical Der Glöckner von Notre Dame.
3: Ernsthaft?
2: Ja, ernsthaft, wirklich, jetzt, ja. Wir beide gehen dahin, machen einen kleinen schönen Abend.
3: Du warst immer ein Glück, ey.
2: Ja, ohne Scheiß, ja, wirklich. Ich habe jetzt gerade den Anruf bekommen.
4: Ja, ja, und der Anruf ist ja auch noch nicht zu Ende. Ich bin noch in der Leitung. Hallo Julia, Jürgen Bangert hier, grüß dich. Jetzt habe ich sie erschreckt.
2: Jetzt hast du sie erschreckt.
3: Nee, ich bin gerade baff tatsächlich, weil der Empfang sehr, sehr, sehr schlecht ist.
4: Ja, dann hast du die Möglichkeit, bei unserem Wunscherfüller auch mitzumachen. Wünsch dir einfach ein neues Handy. Wir machen das doch. Da ist doch, dafür
2: oh,
4: sind
2: ja,
4: wir doch da.
2: Schön.
4: Ja, die Lorraine hat bei uns mitgemacht, hat sich das Ganze gewünscht für euch beide, dass ihr mal wieder einen richtig schönen Abend zusammen macht. Und sie hat gesagt, ja, das Disney-Musical Glöckner von Notre Dame in Düsseldorf, das ist genau das Richtige für euch beide.
2: Ja, total.
4: Wir kümmern uns um alles. Ich habe der Lorraine schon erzählt, ihr müsst auch nicht selber hinfahren. Wir kümmern uns um erstklassige Bahntickets für euch und bescheren euch einfach einen wunderschönen Abend. Genießt das Ganze.
2: Oh. Ja, sehr schön. Da freue ich mich mal. Ja, ich freue mich auch sehr.
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0: Ach, und Musical geht doch immer, oder? Das klingt nach dem perfekten Mädelsabend und so kann es euch auch gehen. Also bewerbt euch rund um die Uhr bei unserem Wunscherfüller mit eurem Wunsch auf radio-rsg.de. Hier ist für euch jetzt Mr. Sexobeat.

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1: Mit Juliana Dörsch. Einen schönen guten Tag. Nach dem Angriff auf eine Solinger Gaststätte kommen jetzt Reaktionen aus der Politik. Die CDU Solingen verurteilt den Angriff scharf. Unbekannte hatten die Scheiben des Restaurants Alt-Ketzberg mit Steinen teilweise zerbrochen und die Fassade mit roter Farbe beschmiert. Laut Bekennerschreiben wollten die mutmaßlich linksextremen Täter damit gegen AfD-Stammtische protestieren. Raphael Salak von der CDU spricht von faschistoiden Methoden und fordert, dass es dafür in Solingen keine Toleranz geben dürfe. Angriffe dieser Art schadeten nicht der AfD, sondern der Demokratie. Auf RSG-Nachfrage wollte sich die Linke Solingen zu dem Anschlag nicht positionieren. Eine weitere Erhöhung der Grundsteuer dürfe es für die Remscheider nicht geben. Der CDU-Fraktionsführer Markus Kötter warnt davor, die Bürger noch weiter zu belasten. In allen Lebensbereichen seien die Preise gestiegen. Jetzt sei ein kritischer Punkt erreicht, an dem die Steuerlast für Bürger nicht erhöht werden dürfe. Durch den städtischen Stellenplan befürchtet die CDU-Fraktion, dass die Grundsteuer angehoben werden könnte. 33 zusätzliche Stellen sollen finanziert werden. Kritisch sieht die Fraktion auch den Erweiterungsbau des Rathauses. Es müssen endlich Ausgaben gespart werden, heißt es von der Fraktion. Aktuell sucht die Polizei nach Zeugen. Nach dem Unfall auf der Karl-Rusch-Straße in Solingen am Freitagvormittag gibt es noch ungeklärte Fragen zum genauen Unfallhergang. Gegen 11:30 fuhr eine 59-jährige Frau mit ihrem Fahrrad auf der Karl-Rusch-Straße Richtung Frankfurter Damm. Als sie links in eine Einfahrt abbiegen wollte, soll ein 31-Jähriger mit seinem Motorrad in die Fahrradfahrerin hineingefahren sein. Beide sind bei dem Unfall schwer verletzt worden und mussten im Krankenhaus behandelt werden. Wo sich Zeugen bei der Polizei melden können, haben wir euch online verlinkt.
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1: Sonne und Wolken im Wechsel. Heute für uns im RSG-Land maximal 17 Grad gibt es für uns und es bleibt überwiegend trocken. Ähnlich wird es in den nächsten Tagen. Auch morgen und übermorgen soll es zumindest trocken bleiben. Und in der Mitte der Woche gibt es ein bisschen mehr Sonne für uns. Alles um die 17 Grad.
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1: Viel los ist nicht auf den Straßen zu eurem Feierabend. Nur ein kleiner Stau auf der A46 Düsseldorf Richtung Wuppertal zwischen Hahn-Ost und Wuppertal-Kronenberg. Auf einem Kilometer stockt es da. Das dauert 5 Minuten länger. Und in der Gegenrichtung auf der 46 zwischen Wuppertal-Sonnborn und Hahn-Ost gibt es noch einen kleinen Stau auf einem Kilometer. Da braucht ihr auch 5 Minuten länger. Außerdem habt ihr uns Blitzer gemeldet auf der L74 und in Remscheid auf der Freiheitsstraße und in Solingen auf der Solinger Straße. Vielen Dank fürs Bescheidsagen. Habt ihr noch mehr Blitzer gesehen? Dann schreibt uns doch bei WhatsApp an die 02122 und 5 mal die 1. Kommt gut und sicher an.
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2: Für mich geht's gleich nach Feierabend noch in die Kneipe mit ein paar Freunden. Ja, ich weiß, wir haben Montag, aber hey, wir haben halt auch Montag. Das kann man dann auch mal feiern im Feierabend, dass man den geschafft hat, oder? Was ihr so alles unternehmen könnt diese Woche, darüber sprechen wir gleich hier bei mir.
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2: Mit Charlotte Großer. Hallo.
3: Was?

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1: Gleich 17:45. Hallo zusammen.
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1: Habt einen schönen Montag, ich bin Charlotte Großer. Am Donnerstag könnt ihr in den Güterhallen im Solinger Südpark selbst kreativ werden. Bei Find Your True Colors wird von 15 bis 18 Uhr ganz intuitiv und sogar ohne Pinsel gemalt. Ihr braucht dafür keine Vorkenntnisse und der Eintritt ist frei. Am Freitag wird's dann literarisch in Solingen-Wald. Bestseller-Autorin Elena Fischer liest ab 7:30 in der evangelischen Kirche aus ihrem neuen Roman Wirf einen Schatten. Tickets kosten 20 Euro. Am Samstagabend gibt's in Remscheid-Lennep dann ordentlich Ruhrpott-Charme. Dat Rosi-Schnauze mit Goldrand kommt um 20 Uhr ins Rotationstheater mit frechen Songs, Comedy und jeder Menge Pointen. Tickets gibt es ab 25 Euro. Und am Sonntag könnt ihr von 11 bis 18 Uhr über den Herbst- und Bauernmarkt in Remscheid-Lüttringhausen schlendern. Auf der Gertenbachstraße gibt es unter anderem regionale Leckereien, Blumenzwiebeln, eine historische Apfelpresse und die rollende Waldschule zu erleben. Der Bürgerbus fährt euch an dem Tag auch kostenlos zum Markt. Viel Spaß, was auch immer ihr macht. Alle Tipps findet ihr auch nochmal im Netz auf radio-rsg.de und bei uns in der App.
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1: Ich bin Charlotte Großer und raus für heute. Gleich ab 18 Uhr übernimmt dann Kollege Andreas Grunwald. Habt einen schönen Montagabend.

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1: Mit Sarah Heinz, guten Abend. Die CDU steckt nach den Wahlergebnissen vom Wochenende noch tiefer in der Krise. Kanzler Merz will sich davon aber nicht unterkriegen lassen und das Ruder rumreißen. Thorsten Adolfs aus dem News-Team. Merz hat ja gesagt, dass seine Partei auf viele Fragen im Moment keine guten Antworten hat.
2: So sieht's aus. Da steckte schon auch Selbstkritik drin, was er in Berlin gesagt hat. Nach dem historischen Tief in Mecklenburg-Vorpommern und dem Verlust der Mehrheit in Berlin will Merz die Partei grundlegend neu aufstellen und innerhalb der Bundesregierung stärker auf die Bedürfnisse der Menschen hören. Zumindest hat er das gesagt.
3: Viele Menschen machen sich Sorgen um den Arbeitsplatz, machen sich Sorgen um die Familien, machen sich Sorgen um ihre Alterseinkommen, machen sich Sorgen um die Gesundheitsversorgung. Es ist die historische Aufgabe der Koalition hier in Berlin, unser Land mit allen diesen Fragen fit zu machen für die nächsten Jahre.
2: Sein eigener Posten an der Spitze der CDU stehe aktuell aber nicht zur Debatte, sagte Merz. Und die geplanten Reformen der Bundesregierung, die will er weiter voranbringen.
1: Wie reagiert der Koalitionspartner SPD denn auf die Ansagen?
2: Ja, die Sozialdemokraten fordern Änderungen an den Reformen. Laut SPD-Chef Klingbeil darf Politik nicht so wirken, als würde sie das Leben der Menschen nur verschlechtern. Klingbeil kritisiert vor allem die aktuelle Rentenpolitik und will da schnell Lösungen finden, zum Beispiel bei der Rente nach 45 Beitragsjahren. Einige in der SPD-Spitze haben laut Spiegel einen Sonderparteitag gefordert, bei dem darüber gesprochen werden soll, wie das Leben für uns alle bezahlbar bleibt. Dafür gab es aber keine Mehrheit. Stattdessen soll im Dezember bei einem Parteikonvent darüber beraten werden.
1: Danke, Thorsten. Mehr Meldungen jetzt kurz und kompakt. Auch aus wirtschaftlicher Sicht steht die Bundesregierung unter Druck. Mehrere Wirtschaftsverbände wollen einen entschlossenen Kurs bei den Reformen. Die Parteien der Mitte sollten die Wahlergebnisse sinngemäß als Grund sehen, um die Reform jetzt so richtig anzugehen, auch für mehr Wachstum. Im Kampf gegen Cyberangriffe hat der EU-Rechnungshof davor gewarnt, dass Mitgliedsländer sich nicht schnell genug oder vollständig miteinander austauschen würden. Das geht aus einer Untersuchung hervor. Teilweise würden auch die Sicherheitsvorschriften der einzelnen Länder den Informationsaustausch untereinander erschweren, hieß es. In Deutschland wurden dieses Jahr besonders viele Kirschen geerntet. 48.500 Tonnen haben die Betriebe gemeldet. Das sind fast 8% mehr als der 10-Jahres-Schnitt. Auch die Birnenernte könnte demnach gut ausfallen. Rekordtemperaturen, Dürren, Waldbrände und die Versauerung der Ozeane. Der Erde geht es aktuell nicht gut. Das zeigt ein aktueller Gesundheitscheck des Potsdam-Instituts für Klimafolgenforschung. Von 9 wichtigen Grenzen, die die Erde stabil halten, sind inzwischen demnach schon 7 überschritten und das so stark wie nie zuvor. Die Forschenden pochen deswegen noch einmal darauf, das Problem an der Wurzel anzupacken und den Klimawandel zu bekämpfen, und zwar mit Tempo, damit es weniger bleibende Schäden gibt und wir so schnell wie möglich wieder in den sicheren Bereich zurückkommen.
0: Das Wetter im RSG-Land.
4: Ja, jetzt am Abend hier und da noch locker bewölkt und trocken. In der Nacht nimmt die Bewölkung dann aber schon wieder zu. Also mitunter geht es da auch mal stark bewölkt, aber trocken durch die Nacht. Das bei noch 10 bis 8 Grad. Da kann auch mal ein bisschen Nebel dann mit dabei sein. Der Dienstag macht dann auch erstmal wolkig weiter, lockert aber im Tagesverlauf dann immer mehr auf. Bleibt auch trocken morgen und das dann bei 17 bis 22 Grad.
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4: Ja, und raus geht's jetzt nochmal auf die Autobahn, mindestens 8 Minuten plus auf diesen Strecken hier, A4 Aachen-Köln, zwischen Kreuz Köln-West und Köln-Eifeltor, 3 Kilometer Stau, da plus 8 Minuten. Die 33 Bielefeld-Brilon zwischen Etteln und Kreuz Wünnenberg-Haaren, 2 Kilometer Stau plus 27, A42 Kamp-Lintfort-Dortmund, zwischen Gelsenkirchen-Zentrum und Kreuz Herne, 5 Kilometer Stau plus 8 Minuten, und die 44 noch Dortmund nach Kassel, zwischen Büren und Lichtenau, 5 Kilometer Stau und plus eine halbe Stunde.
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4: Ja, und euch einen schönen Abend, gleich hier bei uns, frischer Sound, und zwar von Tiffany Harris, da spielen wir ganz neue Musik. Vorher haben wir nochmal so einen ganz großen 90er für euch rausgekramt, und zwar aus dem Jahr 1991. I.E.M. und Losing My Religion spielen wir jetzt.
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0: Das hier neu bei uns, Tiffany Harris und Find Me. Für die Mehrheit der Menschen in Deutschland ist das Auto ja weiterhin das Hauptverkehrsmittel. Rund 80% der Befragten nutzen es mindestens, und zwar einmal pro Woche. Auf dem Land, da geht's ja gar nicht ohne. Das kennt auch unser Hannes. Er ist ja auf dem Dorf groß geworden.
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2: Auto auf die Eins. Ja, das ist immer noch das beliebteste Fortbewegungsmittel bei uns Deutschen. Besonders auf dem Land. Da geht's ja auch nicht anders. Wenn der nächste Bäcker in einer anderen Zeitzone liegt, ja, dann brauchst du eine Karre. Der Bus, der fährt zwar regelmäßig, aber eben nur einmal an Weihnachten und ein anderes Mal an Ostern. In meinem Dorf werden sich immer noch Geschichten erzählt, wie mal zweimal an einem Tag ein Bus durchs Dorf gerollt ist. Weißt du noch damals? Ist sogar ein bekannter Feiertag in Deutschland. Der Bus- und B-Tag. Ja, auf dem Dorf, da kennst du nicht nur die Linie und den Fahrplan auswendig, sondern auch den Namen vom Busfahrer. Und du weißt, von rechts sitzt immer die gleiche Oma. Die siehst du aber nie aus- oder einsteigen, als würde die im Bus wohnen. Und deswegen, Dorf ohne Auto geht gar nicht. Um am Leben teilzunehmen, brauchst du alles, was selbst wert. Und wenn es ein Aufsitzrasenmäher ist. Zu meiner Einschulung wurde ich mit dem Trecker gefahren. Obwohl, stimmt nicht so ganz, ich bin natürlich selbst gefahren. Und ich habe einen Parkplatz gekriegt. Das schaffst du in Köln nicht mal mit dem Smart. Also immer dran denken, du weißt, dass du auf dem Dorf bist, wenn der Führerschein größer gefeiert wird als das Abi.
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1: Mit Juliana Dörsch einen schönen guten Abend. Nach dem Angriff auf eine Solinger Gaststätte kommen jetzt Reaktionen aus der Politik. Die CDU Solingen verurteilt den Angriff scharf. Unbekannte hatten die Scheiben des Restaurants Alt-Ketzberg mit Steinen teilweise zerbrochen und die Fassade mit roter Farbe beschmiert. Laut Bekennerschreiben wollten die mutmaßlich linksextremen Täter damit gegen AfD-Stammtische protestieren. Raphael Salak von der CDU spricht von faschistoiden Methoden und fordert, dass es dafür in Solingen keine Toleranz geben dürfe. Angriffe dieser Art schadeten nicht der AfD, sondern der Demokratie. Auf RSG-Nachfrage wollte sich die Linke Solingen zu dem Anschlag nicht positionieren. Eine weitere Erhöhung der Grundsteuer dürfe es für die Remscheider nicht geben. Der CDU-Fraktionsführer Markus Kötter warnt davor, die Bürger noch weiter zu belasten. In allen Lebensbereichen seien die Preise gestiegen. Jetzt sei ein kritischer Punkt erreicht, an dem die Steuerlast für Bürger nicht erhöht werden dürfe. Durch den städtischen Stellenplan befürchtet die CDU-Fraktion, dass die Grundsteuer angehoben werden könnte. 33 zusätzliche Stellen sollen finanziert werden. Kritisch sieht die Fraktion auch den Erweiterungsbau des Rathauses. Es müssen endlich Ausgaben gespart werden, heißt es von der Fraktion. 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
1: Die Sonne hat heute immer wieder vorbeigeschaut, aber es gab auch einige Wolken am Himmel über Remscheid und Solingen. Regen haben die aber nicht mitgebracht bei Höchstwerten von bis zu 17 Grad. Und auch in den nächsten Tagen soll es überwiegend trocken bleiben. Ansonsten bleibt es recht ähnlich mit dem Wetter. Ein paar Wolken, ein bisschen Sonne gibt es morgen. Übermorgen gibt es etwas mehr Sonne, bei ebenfalls um die 17 Grad.
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1: Einen Stau gibt es auf der A46 Düsseldorf Richtung Wuppertal zwischen Hahn-Ost und Wuppertal-Kronenberg. Auf einem Kilometer gibt es da Stau, das dauert 5 Minuten länger. Blitzer habt ihr uns keine mehr gemeldet. Ich wünsche euch eine gute und sichere Fahrt.
2: Guten Abend zusammen. Ja, man hat ja so ein bisschen das Gefühl, nach den letzten Wahlergebnissen aus Berlin, Mecklenburg-Vorpommern und auch noch aus Sachsen-Anhalt, steht da irgendwie kein Stein mehr auf dem anderen. Es rappelt ordentlich in Deutschland und wie die Bundespolitik darauf reagiert, das lassen wir uns gleich mal von unserem Politikexperten einschätzen. Ich bin Andreas Grunwald, euch einen schönen guten Abend.
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0: Konzert. Das hier, Musik am Montagabend von George Ezra. Wieder wurde gewählt, diesmal in Mecklenburg-Vorpommern und in Berlin. In Berlin hat die CDU als ehemalige Regierungspartei deutlich an Stimmen verloren. In Mecklenburg-Vorpommern, da ist sie sogar aus dem Landtag geflogen. Ja, und die ganz große Frage ist, ja, und jetzt? Fragen wir mal unseren Politikexperten José Nastiandi, bevor wir diese Entwicklung mal einordnen. Lass uns erstmal auf die Wahlergebnisse in den beiden Bundesländern gucken. In Mecklenburg-Vorpommern, da könnte SPD-Frau Manuela Schwesig ja wohl weiter regieren.
1: Ja, das könnte sie. Die AfD ist zwar mit über 38% Wahlsiegerin, aber es fehlen ihr Koalitionspartner. Die SPD hat in den vergangenen Monaten massiv aufholen können, ist bei fast 36% gelandet. Die bisherige SPD-Ministerpräsidentin Schwesig hat schon angekündigt, sie will eine Koalition zusammenstellen. Das wäre möglich mit den Grünen und der Linken. Und die CDU, das ist historisch, ist aus dem Landtag geflogen. Bisher ist das noch nie bei einer Landtagswahl passiert. In Berlin hingegen ist die Linke stärkste Kraft geworden. Jetzt wären in Berlin zwei Bündnisse möglich. Entweder regieren dort künftig SPD und Grüne zusammen mit der Linken an der Spitze oder mit der CDU an der Spitze.
0: Ja, mal ein kurzer Blick zurück vor zwei Wochen. Da hatte die Landtagswahl in Sachsen-Anhalt die politische Landschaft da durcheinander gewirbelt. Auch, ja, weil die AfD da einer nahe absoluten Mehrheit vorbeigeschrammt war. Wie reagiert die Bundespolitik nun auf diese Wahlen?
1: Naja, Kanzler Merz war gestern Abend schon kurz nach 18 Uhr vor die Mikrofone getreten. Das ist ungewöhnlich früh. Er sprach über das Desaster in Mecklenburg-Vorpommern, aber er hatte auch eine andere Botschaft, nämlich er will weitermachen.
2: Was jetzt zu tun ist,

0: erfordert Rückgrat, Standhaftigkeit und Geduld. Ich werde das aufbringen. Als Parteivorsitzender der CDU und vor allem als Bundeskanzler unseres Landes.
1: Was bedeutet das jetzt für Friedrich Merz? Also ist die Diskussion über seine politische Zukunft damit erstmal beendet oder könnte sie innerhalb der Union da weitergehen?
2: Ja, diese Diskussion ist aufgeschoben, aber nicht ganz aufgehoben. Will heißen, wenn die bevorstehenden Aufgaben, wie zum Beispiel Rentenreform, nicht zügig und gut umgesetzt werden, dann wird die Debatte an Fahrt wieder aufnehmen. Noch halten ja die entscheidenden CDU-Forderer, wie auch die Ministerpräsidenten, dem Kanzler die Treue. Aber, so deute ich das, es ist die allerletzte Chance für ihn. Der Kanzler ist geschwächt, im Moment abhängig davon, dass ihn andere starke CDU-Politiker mittragen.
1: Die Wahlen in Mecklenburg-Vorpommern und in Berlin und was sie für uns in ganz Deutschland bedeuten könnten. Infos und Einschätzungen dazu von José Nasciandi. Dankeschön.
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1: Mit Sarah Heinz, guten Abend.
2: Ich bin dankbar, dass wir von den Sozialdemokraten heute Morgen hören, dass sie an der Koalition in Berlin festhalten wollen. Das gilt auch für uns, das gilt auch für mich. Es geht nicht um weniger und um mehr als um die demokratische Zukunft unseres Landes.
1: Kanzler Merz heute in Berlin. Er reagiert auf den Druck nach den drei für die CDU schwachen Landtagswahlen in Sachsen-Anhalt, Mecklenburg-Vorpommern und Berlin. Thorsten Adolfs aus dem News-Team. Merz bleibt ja bei seinem Kurs.
3: Ja, danach sieht es aus. Das ist ja auch gestern direkt nach der Wahl schon deutlich geworden. Aufgeben will er nicht. Die Botschaft hat er auch an die eigene Partei gerichtet. Merz kämpft um seine Macht und erwartet dabei auch Rückhalt aus den eigenen Reihen. Merz sagt, den hat er auch. Es gibt aber mittlerweile auch aus der CDU sehr kritische Stimmen, zum Beispiel aus Hamburg. CDU-Chef Thering hat eine Vertrauensfrage im Bundestag ins Spiel gebracht, falls sich die SPD vom Reformkurs des Kanzlers noch stärker abgrenzen sollte. Wenn es für den weiteren Reformkurs die Vertrauensfrage brauche, dann müsse Merz sie auch stellen, sagt Thering.
1: Jetzt kann die Union in Berlin ja nicht alleine regieren. Was sagt die SPD denn zu den schwachen CDU-Zahlen?
3: Die SPD-Bundesspitze hat klar gesagt, dass es so wie in den letzten Monaten auf keinen Fall weitergehen kann. Die Partei sieht in den Ergebnissen der drei Landtagswahlen ein deutliches Signal, dass die Menschen frustriert sind. SPD-Chef Klingbeil hat gesagt, dass die Regierung die Wähler nicht einfach ignorieren dürfe. Statt stur den Kopf durch die Wand zu drücken und stur am bisherigen Plan festzuhalten, fordert die SPD Reformen, die auch wirklich gerecht sind, also am Ende bei den Bürgern ankommen. Und die andere Parteichefin der SPD, Bärbel Baas, hat gesagt, dass über die großen Themen wie Rente, Pflege und Gesundheit zwingend neu gesprochen werden muss. Also nach einem Durchregieren, wie sich Merz das vielleicht wünscht, sieht es im Moment in Berlin nicht aus.
1: Danke, Thorsten, für die Infos. Mehr Meldungen jetzt kurz und kompakt. Nach den Wahlen in Russland hat die EU beschlossen, die Sanktionen gegen das Land um 36 Monate zu verlängern. In einem Zug sollen aber zwei russische Oligarchen von der Sanktionsliste gestrichen werden, auch um die EU vor drohenden Klagen in Milliardenhöhe zu schützen. Kritik gibt es dafür unter anderem von Litauen, den skandinavischen Ländern und von der Ukraine. In der Autobranche wurde heute gestreikt. Dazu hatte die IG Metall zuvor aufgerufen. Laut Gewerkschaftsangaben waren bundesweit rund 175.000 Menschen bei den über 280 Aktionen. Gefordert wird unter anderem ein besserer Schutz vor unfairem Wettbewerb aus China. In Tokio herrscht heute der Ausnahmezustand. Grund ist ein Taifun, der im Moment direkt an der japanischen Küste vorbeizieht. Hunderte Flüge sind ausgefallen. Auch der Bahnverkehr wurde in der Region teilweise eingestellt. In Washington eskaliert der Streit zwischen dem Weißen Haus und der Presse. Nachdem CNN und andere Medienhäuser keinen Zugang mehr zum Präsidenten haben, ziehen die jetzt Konsequenzen. Sie schränken ihre Berichterstattung über Trump ein. Das bedeutet für uns, wenn zum Beispiel Fox News und NBC den Präsidenten nicht mehr so engmaschig bei seinen Terminen begleiten, gibt es weniger Infos über ihn. Trump wirft den Medienhäusern vor, Fake News zu verbreiten und hatte sie deshalb verbannt. Viele Kritiker sehen darin einen direkten Angriff auf die Pressefreiheit.
0: Das Wetter im RSG-Land.
4: Jetzt am Abend Regen eher die Ausnahme, auch wenn die Wolken sich in Richtung Nacht da immer mehr verdichten. Teilweise ist es nachts dann auch mal stark bewölkt, aber weiter trocken und das bei noch 10 bis 8 Grad. Der Dienstag, der fängt noch mal grau an, allerdings lockern die Wolken im Tagesverlauf dann immer mehr auf. Örtlich kommt da auch mal die Sonne durch und das morgen alles bei 17 bis 22 Grad.
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4: Kurz nach 7, so sieht das im Moment auf den Autobahnen aus. Die A2 Hannover-Dortmund zwischen Kreuz Bad Oeynhausen und Flotow West. 4 Kilometer Stau da plus eine halbe Stunde. A4 Aachen-Köln zwischen Kreuz Köln-West und Köln-Eifeltor. 2 Kilometer Stau plus 4 Minuten. A44 Dortmund-Kassel zwischen Kreuz Windenberg-Haren und Lichtenau-Westfalen. 1 Kilometer Stau. Vorsicht auf der 57 Krefeld-Köln. Da ist im Dreieck Neuss-Süd nach einem Unfall der linke Fahrstreifen gesperrt. Und die A565 nach Bonn. Meckenheim zwischen Kreuz Bonn Nord und Bonn Ende nicht 1 Kilometer Stau und plus 7 Minuten.
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4: Ja, hallo an diesem Montagabend. Vielleicht habt ihr es ja schon mitbekommen. Vielleicht kommt demnächst der Hundeführerschein, den ihr dann machen müsst, wenn ihr euch so einen Hund anschaffen wollt. Ne? Was ihr davon haltet, also eure Meinung dazu, das hören wir uns gleich hier mal an. Ich bin Andreas Grunwald. Hallo.
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0: Das hier ist Musik bei uns von Ray Dalton und Go That High. Und ihr so? Also eher Katzen- oder Hundetyp? Viele Katzenfans, die sagen, ja, Hunde sind einfach zu viel Arbeit. Das ist auch richtig. Also das unterschätzen ja viele. Gerade wie sehr so ein Hund dann auch trainiert werden muss. Und deswegen wird in NRW jetzt über einen Hundeführerschein nachgedacht. Wir haben euch mal gefragt, wie findet ihr eigentlich diese Idee?
1: Gar nicht gut. Ja, eine gelbe Schafferei für die Hundeschulen. Ruf hier mal auf. Also grundsätzlich ist dagegen ja nichts einzuwenden. Und den Sachkundenachweis, den man mit CR gemacht hat, der reicht an für sich vollkommen aus.
2: Finde ich gut, weil ich glaube, genug unterwegs sind, die einen gebrauchen könnten.
3: Ja, bestimmt, ja. Nicht nur für den Hund.
4: Natürlich ist das schön, wenn die Hunde, wenn man keine Angst haben muss. Wenn mir jemand entgegenkommt mit Hund und der hört und ein bisschen erzogen ist.
5: Ja, viele halten sich Hunde, wo die überhaupt nicht mit umgehen können.
4: Aber viele gehen da sowieso schon in eine Hundeschule, ne? Ich glaube, das wäre okay.
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0: Habt einen schönen Montag, ich bin Charlotte Großer. Am Donnerstag könnt ihr in den Güterhallen im Solinger Südpark selbst kreativ werden. Bei Find Your True Colors wird von 15 bis 18 Uhr ganz intuitiv und sogar ohne Pinsel gemalt. Ihr braucht dafür keine Vorkenntnisse und der Eintritt ist frei. Am Freitag wird's dann literarisch in Solingen-Wald. Bestseller-Autorin Elena Fischer liest ab 7:30 in der evangelischen Kirche aus ihrem neuen Roman Wirf einen Schatten. Tickets kosten 20 Euro. Am Samstagabend gibt's in Remscheid-Lennep dann ordentlich Ruhrpott-Charme. Dat Rosi-Schnauze mit Goldrand kommt um 20 Uhr ins Rotationstheater mit frechen Songs, Comedy und jeder Menge Pointen. Tickets gibt es ab 25 Euro. Und am Sonntag könnt ihr von 11 bis 18 Uhr über den Herbst- und Bauernmarkt in Remscheid-Lüttringhausen schlendern. Auf der Gertenbachstraße gibt es unter anderem regionale Leckereien, Blumenzwiebeln, eine historische Apfelpresse und die rollende Waldschule zu erleben. Der Bürgerbus fährt euch an dem Tag auch kostenlos zum Markt. Viel Spaß, was auch immer ihr macht. 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
1: Mit Juliana Dörsch einen schönen guten Abend. Nach dem Angriff auf eine Solinger Gaststätte kommen jetzt Reaktionen aus der Politik. Die CDU Solingen verurteilt den Angriff scharf. Unbekannte hatten die Scheiben des Restaurants Alt-Ketzberg mit Steinen teilweise zerbrochen und die Fassade mit roter Farbe beschmiert. Laut Bekennerschreiben wollten die mutmaßlich linksextremen Täter damit gegen AfD-Stammtische protestieren. Raphael Salak von der CDU spricht von faschistoiden Methoden und fordert, dass es dafür in Solingen keine Toleranz geben dürfe. Angriffe dieser Art schadeten nicht der AfD, sondern der Demokratie. Auf RSG-Nachfrage wollte sich die Linke Solingen zu dem Anschlag nicht positionieren. Eine weitere Erhöhung der Grundsteuer dürfe es für die Remscheider nicht geben. Der CDU-Fraktionsführer Markus Kötter warnt davor, die Bürger noch weiter zu belasten. In allen Lebensbereichen seien die Preise gestiegen. Jetzt sei ein kritischer Punkt erreicht, an dem die Steuerlast für Bürger nicht erhöht werden dürfe. Durch den städtischen Stellenplan befürchtet die CDU-Fraktion, dass die Grundsteuer angehoben werden könnte. 33 zusätzliche Stellen sollen finanziert werden. Kritisch sieht die Fraktion auch den Erweiterungsbau des Rathauses. Es müssen endlich Ausgaben gespart werden, heißt es von der Fraktion. 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
0: Das Wetter im RSG-Land.
2: Mit einer lockeren Bewölkung geht's da jetzt durch den Abend. Es bleibt aber nicht so, also in Richtung Nacht auch mal wolkiger bis stark bewölkt, aber weiter trocken, das bei noch 10 bis 8 Grad, die wir da messen. Es zieht auch mal so ein bisschen Nebel durch in der Nacht. Und damit geht's dann am Dienstag auch erstmal los, also mit vielen Wolken, ein bisschen Nebel dabei, tagsüber dann meist trocken und aufgelockert und das bei maximal 22 Grad.
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2: Dann haben wir noch einen Stau, die A2 Hannover-Dortmund zwischen Kreuz Bad Oeynhausen und Flotow West. 4 Kilometer Stau da plus 33 Minuten. Ansonsten alles frei, euch unterwegs eine gute Fahrt. Ja, und ihr habt es wahrscheinlich schon gehört, die deutsche Autoindustrie, die steckt da in einer sehr tiefen Krise und vor einer ungewissen Zukunft. Also über 200.000 Jobs, die stehen auf der Kippe. Das ist unser Thema gleich hier nach 3 Songs am Stück.
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0: das hier, Clean Bandit und Rockabye, euch nochmal einen schönen Montagabend. Ja, Jobabbau, Werksschließungen, wachsende Konkurrenz aus China. Die deutsche Autoindustrie, die steckt in einer tiefen Krise und vor einer ungewissen Zukunft. Also über 200.000 Jobs, die stehen da auf der Kippe. Und dagegen trommelt die Gewerkschaft IG Metall heute ja bei bundesweiten Protesten, auch im Ruhrgebiet. Brisant ist da die Lage auch politisch, weil ja immer mehr Menschen aus der Arbeiterschaft sich mittlerweile aus Frust der AfD zuwenden. Thorsten Ortmann aus dem News-Team. NRW ist von der Autokrise auch massiv betroffen, ja, weil wir so viele Zulieferbetriebe haben.
1: Ja, wir haben rund 800 Zulieferbetriebe in NRW mit 200.000 Mitarbeitenden. Und alle Jobs hängen mehr oder weniger zu großen Teilen von der Automobilindustrie ab. Viele Zulieferer in NRW stecken darum selbst in der Krise oder mussten schon aufgeben. Dafür gibt es einige Gründe. Der Trend zur E-Mobilität wurde lange verschlafen und die chinesischen Hersteller bauen mittlerweile selbst sehr gute Autos, sagt Stefan Vogelskamp vom Autoland NRW.
2: Die Chinesen sind in der Durchsetzung der Ladeinfrastruktur unheimlich weit. Das Zweite, was uns sieht, und das erschreckt uns schon, dass man uns da in vielen Präsentationen nur noch als automobiles Erbe betitelt.
1: Und dazu kommen zu hohe Produktionskosten bei uns, auch durch hohe Energiepreise.
0: Wie reagieren die Zulieferbetriebe denn auf diese Krise da in der Automobilindustrie?
1: Ja, viele Zulieferer, die früher für Verbrenner produziert haben, haben schon reagiert und bauen mittlerweile Komponenten für E-Autos, übrigens auch für chinesische. Andere stellen jetzt auch ganz andere Produkte her, wie zum Beispiel Renato Zenzi von AVL.
3: Wir arbeiten in der Rüstungsindustrie, wir arbeiten in Aviation, wir arbeiten in der Marineindustrie, wir entwickeln auch Brennstoffzellen.
1: Und das hört man auch aus der Branche, wer sich verändert und neu aufstellt, hat auch eine Chance.
0: Du hast es kurz schon angesprochen eben, man sieht bei uns auf den Straßen auch immer mehr Autos aus China. Wie sieht die Zukunft der Autobauer in Deutschland denn aus?
1: Die kommenden 3 bis 5 Jahre entscheiden darüber, sagen Experten, ob die deutschen Autobauer überleben können. Das geht nur mit radikalen Veränderungen und Jobabbau. Aber sie sind in Europa nach wie vor noch Marktführer. Und gerade in der Forschung in NRW liegt eine große Chance, dass hier auch viele neue Jobs entstehen, sagt Beatrix Keim vom Car Center Automotive Research.
4: Auch aufgrund der sehr hohen Konzentration an essentiellen Universitäten, also wirklich auch Forschungseinrichtungen, wo es eben gerade im Batterieforschungsbereich sehr, sehr wichtige Lehrstühle gibt, dass sich hier doch immer mehr auch spezielle Firmen neu bilden.
0: Ja, die deutsche Autoindustrie steckt in der Krise und mit ihr die Zulieferbetriebe aus NRW. Thorsten Ortmann war das mit den Infos dazu. Dankeschön.
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1: Ich bin Thomas Bleskin. CDU-Chef und Bundeskanzler Friedrich Merz hält trotz der schweren Wahlniederlagen seiner Partei in Mecklenburg-Vorpommern und Berlin an der Koalition mit der SPD im Bund fest. Er sei dankbar, dass auch die SPD die Zusammenarbeit fortsetzen wolle, sagte Merz in Berlin.
2: Der Kanzler will mit den SPD-Vorsitzenden Baas und Klingbeil über die weitere Zusammenarbeit sprechen. Im CDU-Bundesvorstand sei seine Position nicht in Frage gestellt worden, von niemandem, stellte Merz klar. Es habe weder am Wahlabend noch heute eine Personaldebatte gegeben, sagte er. Gleichzeitig räumte er große Zustimmungsprobleme zur Politik der Bundesregierung ein. Das Gefühl, dass es im Land nicht mehr gerecht zugehe, erreiche die Menschen jenseits aller Parteipolitik. Darüber müsse die Koalition sprechen. Unklar, ob Schwarz-Rot danach was ändert. David Riemer, Nachrichtenredaktion.
1: Nach dem Wahlsieg der Linken in Berlin hat Bundeskanzler Friedrich Merz die geplante gesetzliche Begrenzung von Enteignungen großer Wohnungsgesellschaften bekräftigt. Der CDU-Chef sagte, privaten und internationalen Investoren müsse signalisiert werden, dass es in Deutschland keine Enteignungen privaten Eigentums gebe. Die Linke will dagegen Vergesellschaftungen gegen Entschädigung zum Thema möglicher Koalitionsverhandlungen machen. Die Bundesregierung drückt beim angestrebten Tankrabatt aufs Tempo. Der Gesetzentwurf soll noch heute vom Kabinett auf den Weg gebracht werden. Nach Angaben des Finanzministeriums sollen die reduzierten Steuersätze von Anfang Oktober bis Ende Dezember gelten.
3: Die Preise an den Zapfsäulen haben sich übers Wochenende zwar etwas entspannt, die Rohölpreise sanken. Aber trotzdem, tanken ist aktuell sehr teuer. Mit dem Rabatt greift die Regierung zu einem erprobten Mittel. Wie schon im Mai und Juni soll der Liter Sprit so rund 17 Cent günstiger werden. Beim letzten Mal wurden die Preise gesenkt. Allerdings gaben die Mineralölkonzerne die Steuersenkung nicht komplett an Autofahrer weiter. Die Regierung plant daneben eine weitere, neue Maßnahme. Spätestens zum Jahreswechsel soll befristet ein Spritpreisdeckel kommen. Ursula Winkler, Nachrichtenredaktion.
1: Mit Aktionen an mehr als 200 Orten hat die IG Metall mehr Verantwortung von Autoherstellern und Politik gefordert. Gewerkschaftschefin Christiane Benner kritisierte im Volkswagen-Stammwerk in Wolfsburg die Vorstände der Branche scharf. Die Unternehmensspitzen müssten Verantwortung für Beschäftigte, Arbeitsplätze und Standorte übernehmen.
0: Das Wetter im RSG-Land.
4: Ja, jetzt am Abend hier und da noch locker bewölkt und trocken. In der Nacht nimmt die Bewölkung dann aber schon wieder zu. Also mitunter geht es da auch mal stark bewölkt, aber trocken durch die Nacht. Das bei noch 10 bis 8 Grad. Da kann auch mal ein bisschen Nebel dann mit dabei sein. Der Dienstag macht dann auch erstmal wolkig weiter, lockert aber im Tagesverlauf dann immer mehr auf. Bleibt auch trocken morgen und das dann bei 17 bis 22 Grad.
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4: Erstmal Vorsicht bitte auf der A4 Olpe in Fahrtrichtung Köln. Die ist im Moment wegen Bergungsarbeiten zwischen Reishof Bergneustadt und Rastplatz Morkepütz gesperrt. Wie gesagt, da muss ein brennendes Fahrzeug gelöscht werden. Deswegen die Autobahn da im Moment in Fahrtrichtung Köln gesperrt. Die Staus A2 Hannover-Dortmund zwischen Kreuzbad Oeynhausen und Flotow-West. 4 Kilometer Stau, immer noch plus eine halbe Stunde. Und die A45 Hagen-Dortmund zwischen Westhofener Kreuz und Kreuz-Dortmund-Witten. 1 Kilometer Stau und plus 6 Minuten.
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4: Ja, seit heute erfüllen wir wieder eure Wünsche, ne? Und die ersten Gewinner haben wir schon gezogen, die ersten Glücklichen, die hören wir uns gleich nochmal an. Falls euch jetzt so fix keine eigenen Wünsche einfallen, geht mal auf unsere Homepage, schaut euch da mal die wirklich grandiosen Vorschläge an, sprechen wir nämlich gleich auch drüber.
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0: So, da bin ich ja direkt stolz hier wie Otto, weil ich kann formell, die ersten Wünsche haben wir erfüllt.
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0: 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Hier zum Beispiel so ein Trip nach New York. Wie wär's damit? Zum Konzert von Shabusi. Der spielt nämlich in New York. Ja, was sollt ihr denn auch sonst da? 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Das hat Lorraine auch gemacht. Hat sich bei Jürgen Bangert aus dem Wunscherfüller-Team da zwei Karten fürs Musical geschnappt und damit direkt dann ihre Freundin überrascht.
2: Julia, du weißt, wer dran ist, ne? Hast du gehört, ne?
3: Ja.
2: Ich habe mitgemacht bei einem Gewinnspiel im Radio und wir beide haben zusammen einen schönen Abend in Düsseldorf gewonnen bei dem Musical Der Glöckner von Notre Dame.
3: Ne? Ernsthaft?
2: Ja, ernsthaft, wirklich, jetzt, ja. Wir beide gehen dahin, machen einen kleinen schönen Abend.
3: Du warst immer ein Glück, ey.
2: Ja, ohne Scheiß, ja, wirklich. Ich habe jetzt gerade den Anruf bekommen.
4: Ja, ja, und der Anruf ist ja auch noch nicht zu Ende. Ich bin noch in der Leitung. Hallo Julia, Jürgen Bangert hier, grüß dich. Jetzt habe ich sie erschreckt.
2: Jetzt hast du sie erschreckt.
3: Nee, ich bin gerade baff tatsächlich, weil der Empfang sehr schlecht ist.
4: Ja, dann hast du die Möglichkeit, bei unserem Wunscherfüller auch mitzumachen. Wünsch dir einfach ein neues Handy. Wir machen das doch. Da ist doch, dafür
3: oh,
4: sind
3: ja,
4: wir doch da.
3: Schön.
4: Ja, die Lorraine hat bei uns mitgemacht, hat sich das Ganze gewünscht für euch beide, dass ihr mal wieder einen richtig schönen Abend zusammen macht. Und sie hat gesagt, ja, das Disney-Musical Glöckner von Notre Dame in Düsseldorf, das ist genau das Richtige für euch beide.
3: Ja, total.
4: Wir kümmern uns um alles. Ich habe der Lorraine schon erzählt, ihr müsst auch nicht selber hinfahren. Wir kümmern uns um erstklassige Bahntickets für euch und bescheren euch einfach einen wunderschönen Abend. Genießt das Ganze.
3: Oh, ja, sehr schön. Da freue ich mich mal.
2: Ja, ne, ich freue mich auch sehr.
0: Ja, wunderbar. Ne? Klingt auch nach einem perfekten Mädelsabend in Düsseldorf. Und jetzt seid ihr dran. 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

0: Das Wetter im RSG-Land.
1: Jetzt am Abend locker bewölkt. In der Nacht verdichtet sich dann die Bewölkung. Es bleibt aber trocken. Örtlich zieht mal so ein bisschen Nebel durch. Das bei noch 10 bis 8 Grad. Der Dienstag geht dann stark bewölkt und trocken an den Start. In der zweiten Tageshälfte lockert es dann aber immer mehr auf. Die Temperaturen liegen mit 17 bis 22 Grad im angenehmen Bereich.
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1: Und eben nochmal der Blick auf die Autobahn, die A4 Olpe nach Köln. Die ist immer noch zwischen Reichshof, Bergneustadt und Rastplatz Morkepütz wegen Bergungsarbeiten gesperrt. Dann die Staus A2 Hannover-Dortmund zwischen Kreuz Bad Oeynhausen und Flotow West. 3 Kilometer Stau, da immer noch plus eine halbe Stunde. Die A4 Olpe nach Köln zwischen Reichshof, Bergneustadt und Gummersbach. 1 Kilometer Stau, da dauert es im Moment eine Dreiviertelstunde länger. Und die 42 Dortmund nach Kamp-Lintfort zwischen Oberhausen Zentrum und Oberhausen Buschhausen. Da 1 Kilometer Stau. Euch unterwegs eine gute Fahrt. So, jetzt mal hier ganz ehrlich, ne? Wenn ihr da mit dem XXL Volksfest da in München gar nichts anfangen könnt, weil Biergläser viel zu groß und Brezeln viel zu salzig, dann seid ihr gleich hier in bester Gesellschaft, weil Kollegin Laura Potting, die löscht gleich wirklich auch die letzte Begeisterungsflamme.
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0: Ja, was für ein Riesenhit für Amy Winehouse Rehab. Und seit Samstag läuft sie die Wiesen in München. Rund 6 Millionen Besucher sollen es ja werden. Wird also wieder richtig knallevoll da. Und für die einen, ja, ist es ja die beste Zeit des Jahres. Anderen leuchtet dieser ganze Trubel so irgendwie überhaupt gar nicht ein. Laura Potting, die ist eher so, ja, Kategorie 2.
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2: Ich bin's, Laura.
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2: Und dann sitzt

0: Du da, die Brüste bis zu den Ohren hochgeschnallt, dein Dirndl hat 30 Millionen Euro gekostet, aber das kannst du ja immer auch nochmal so anziehen, ne? Ja, genau, und morgen gehe ich dann als Katze zur Arbeit. Wo war ich? Auf der Wiesn, genau. Gerade frisst sich die 20. Wiederholung von Hula Paloo durch dein Gehirn, während du dir eine Maß für fast 16 Euro bestellst. Aber online gibt es ja zum Glück tolle Spartipps, zum Beispiel auf dem Gelände gibt es auch kostenloses Trinkwasser. Ja, klasse, soll ich mir die Haare waschen oder was? Du trinkst also überteuertes Bier, musst dauernd auf Toilette und auf dem Weg dorthin wirst du dann von schwankenden Individuen in zu engen Lederhosen angequatscht mit so Sätzen wie, sag mal, hast du Wasser in den Beinen? Meine Wünschelrute hat gerade ausgeschlagen. Ich glaube, ich war schon vor 20 Jahren zu alt für die Wiesn. Ich meine, weißt du eigentlich, wie weit München weg ist?
1: Wenn ich noch einen Schritt mache, bin ich so weit von zu Hause fort wie noch nie zuvor.
0: Eben, da bleibe ich doch lieber hier zu Hause in NRW. Wir haben hier ja auch so Oktoberfeste.
2: Ja, das ist mir wurscht, was das ist.
0: Ruhe! Warum macht das eigentlich niemanden aggressiv, dass das Oktoberfest im September beginnt? Das ist doch nicht in Ordnung. Wobei, Michael Ende hat ja auch die unendliche Geschichte geschrieben. Naja, zurück zum Thema Oktoberfest. Das ist nichts für mich. Stell mal vor, du hast dir also mit deiner Truppe ja schön den Salamander aus der Rasenkante geföhnt. Alles nett, aber denk doch einer mal an die scheiß Rückfahrt. Weißt du, wie lange es zurück nach NRW dauert? Eben, das ist alles viel zu anstrengend. Deswegen, meine Antwort, wenn mich jemand fragt, ob ich mit auf die Wiesn komme, wird immer sein:
3: Bist du dabei oder raus?
4: Na, dann bin ich raus.
3: Tut mir leid, Jet. Fakt ist, du bist dabei.
0: Na gut.

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1: Ich bin Thomas Bleskin. Bundeskanzler Merz will trotz des historischen Wahldebakels der CDU an seinem Reformkurs festhalten. Eine Diskussion über seine politische Zukunft habe es in den Führungsgremien der Partei nicht gegeben, sagte Merz am Nachmittag in Berlin. Gleichzeitig bekannte er sich zur weiteren Zusammenarbeit mit der SPD.
2: Die Sozialdemokraten fordern Änderungen am bereits beschlossenen Reformpaket. Merz hat sich dazu bisher nicht bereit erklärt, auch nicht am Tag nach den Wahlen. In Meck-Pomm war die CDU aus dem Landtag geflogen, einmalig in der Parteigeschichte. Auch in Berlin erlitt sie eine schwere Niederlage. Merz kündigte eine Klausurtagung des Parteipräsidiums an, einen Termin gibt es noch nicht. In der CDU gibt es allerdings weiter Stimmen, die auch über eine Trennung von Kanzlerschaft und Parteivorsitz sprechen wollen. Merz soll nun noch eine Chance bekommen, sein Reformprogramm durchzusetzen. Daran wird ihn die Partei vor allem die Basis messen. David Riemer, Nachrichtenredaktion.
1: Die Bundesregierung will den geplanten Tankrabatt schnell auf den Weg bringen. Nach dem Gesetzentwurf soll die Energiesteuer auf Benzin und Diesel von Oktober bis Ende Dezember um rund 14 Cent je Liter sinken. Einschließlich Mehrwertsteuer könnten Autofahrer an der Zapfsäule um bis zu 17 Cent entlastet werden. Nach dem Ausschluss von CNN aus dem Weißen Haus schränken mehrere große US-Sender ihre tägliche Begleitung von Präsident Trump ein. Betroffen ist der sogenannte TV-Pool aus ABC, CBS, CNN, Fox News und NBC. Hintergrund ist das von Trump verhängte Zugangsverbot für CNN, MS Now und Politico.
3: Die verbannten Medien klagen gegen den Rauswurf. Sie sehen das Recht der Öffentlichkeit auf unabhängigen Journalismus unmittelbar bedroht. Die Regierung habe nicht zu entscheiden, worüber die Presse berichtet. Die anderen großen Networks sind solidarisch und verweigern die Begleitung Trumps im sogenannten Pressepool, mit dem die Medien Infos und Material zusammenlegen. Trump reist also ohne Begleitung zur UN-Generaldebatte nach New York. Er bezeichnet CNN und die anderen Medien als Müll, deren Fake News wie ein Krebs wuchere und die nationale Sicherheit bedrohe. Tina Eck, USA.
1: Intelligente Stromzähler sind in Deutschland weiterhin wenig verbreitet. Ende Juni waren sie nach Angaben der Bundesnetzagentur an knapp 6% der gut 54 Millionen Messstellen installiert. Die Geräte erfassen den Stromverbrauch alle 15 Minuten und können Verbrauchern helfen, Strom gezielt zu günstigeren Zeiten zu nutzen.
4: Das Wetter im RSG-Land.
5: Jetzt am Abend Regen eher die Ausnahme, auch wenn die Wolken sich in Richtung Nacht da immer mehr verdichten. Teilweise ist es nachts dann auch mal stark bewölkt, aber weiter trocken und das bei noch 10 bis 8 Grad. Der Dienstag, der fängt noch mal grau an, allerdings lockern die Wolken im Tagesverlauf dann immer mehr auf. Örtlich kommt da auch mal die Sonne durch und das morgen alles bei 17 bis 22 Grad.
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5: Und um kurz nach neun nochmal der Blick auf die Autobahnen. Erstmal mit einer Warnmeldung für die 44 Mönchengladbach-Aachen zwischen Kreuz Aachen und Aachen-Brand. Gefahr da durch eine Ölspur und zwar auf dem rechten Fahrstreifen. Da vorsichtig fahren. Die Staus A2 Hannover-Dortmund zwischen Kreuz Bad Oeynhausen und Floto West. 3 Kilometer Stau plus eine halbe Stunde. Und die A4 Olpe-Köln zwischen Reishof-Berg-Neustadt und Gummersbach. 1 Kilometer Stau plus 20 Minuten. Da ist die Autobahn auch in Fahrt Richtung Köln zwischen Reishof-Berg-Neustadt und Rastplatz Morkepütz wegen Bergungsarbeiten gesperrt.
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5: Ja, Gags am laufenden Band, einen nach dem anderen. Also ich rede jetzt nicht hier von dieser Sendung. Nein, die Frage ist, wer präsentiert die denn wohl so? Ja, man hat noch gar nicht fertig gelacht, da schießt einem schon wieder der Nächste durch die Ohren. Ihr wisst, von wem ich spreche. Und den Mann, den hören wir uns gleich hier auch mal an.
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0: Together Again. 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
2: Habt einen schönen Montag. Ich bin Charlotte Großer. Am Donnerstag könnt ihr in den Güterhallen im Solinger Südpark selbst kreativ werden. Bei Find Your True Colors wird von 15 bis 18 Uhr ganz intuitiv und sogar ohne Pinsel gemalt. Ihr braucht dafür keine Vorkenntnisse und der Eintritt ist frei. Am Freitag wird's dann literarisch in Solingen-Wald. Bestseller-Autorin Elena Fischer liest ab 7:30 in der evangelischen Kirche aus ihrem neuen Roman Wirf einen Schatten. Tickets kosten 20 Euro. Am Samstagabend gibt's in Remscheid-Lennep dann ordentlich Ruhrpott-Charme. Dat Rosi-Schnauze mit Goldrand kommt um 20 Uhr ins Rotationstheater mit frechen Songs, Comedy und jeder Menge Pointen. Tickets gibt es ab 25 Euro. Und am Sonntag könnt ihr von 11 bis 18 Uhr über den Herbst- und Bauernmarkt in Remscheid-Lüttringhausen schlendern. Auf der Gertenbachstraße gibt es unter anderem regionale Leckereien, Blumenzwiebeln, eine historische Apfelpresse und die rollende Waldschule zu erleben. Der Bürgerbus fährt euch an dem Tag auch kostenlos zum Markt. Viel Spaß, was auch immer ihr macht. Alle Tipps findet ihr auch nochmal im Netz auf radio-rsg.de und bei uns in der App.
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0: Das Wetter im RSG-Land.
1: Mit einer lockeren Bewölkung geht's da jetzt durch den Abend. Es bleibt aber nicht so, also in Richtung Nacht auch mal wolkiger bis stark bewölkt, aber weiter trocken, das bei noch 10 bis 8 Grad, die wir da messen. Es zieht auch mal so ein bisschen Nebel durch in der Nacht. Und damit geht's dann am Dienstag auch erstmal los, also mit vielen Wolken, ein bisschen Nebel dabei. Tagsüber dann meist trocken und aufgelockert und das bei maximal 22 Grad.
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1: Und eben der Blick noch auf die Autobahn. Zwei Meldungen haben wir, die A2 Hannover-Dortmund zwischen Kreuz Bad Oeynhausen und Flotow West. 3 Kilometer Stau plus eine halbe Stunde. Und die 46 Düsseldorf nach Heinsberg zwischen Grevenbruch und Kreuz Holz, da 1 Kilometer Stau. Ja, und was darf am Montagabend nicht fehlen? Richtig, ein Seriencheck, den machen wir gleich, und zwar zu Babylon Berlin. 4. Staffel, Serienfinale. Ob sich's lohnt, hört ihr hier gleich bei uns.
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Ja, hallo nochmal, schönen Montagabend. Teuer ist nicht gleich gut. Der Satz, den ihr ja vielleicht schon von Oma und Opa kennt, der gilt auch für Filme und Serien. Bestes Beispiel hier, Der Schwarm. Eine Serie, die 40 Millionen Euro verschlungen hat. Eine andere deutsche Serie hat dagegen bewiesen, dass teuer gut sein kann. Ja, sogar sehr gut. Von 9

0: Von Babylon Berlin. Ein Auftakt nicht nur spektakulär, sondern auch spekulativ. Denn ob der Führer wirklich von Forster behandelt wurde, kann nicht belegt werden. Für die Geschichte erneut ist die Vorlage ein Gerion-Rad-Roman von Volker Kutscher. Ist sie jedenfalls Dreh- und Angelpunkt.
1: Forster, er war nicht da.
2: Und die Akte?
1: Wir haben die ganze Praxis auf den Kopf gestellt.
2: Wir finden ihn.
0: Nach der Machtergreifung will Hitler verhindern, dass brisante Informationen aus seinem frühen Leben an die Öffentlichkeit geraten. Jetzt müssen nur noch die beiden Hauptfiguren aus Babylon Berlin, nämlich das Ermittlerpaar Gerion Rath und Charlotte Ritter, ins Spiel kommen. Das tun sie, als in Forsters Wohnung eine Frauenleiche entdeckt wird.
1: Wo habt ihr sie gefunden?
3: Im Bett. Nur mit einem Nachthemd bekleidet.
1: Ach.
3: Der Arzt wurde dabei beobachtet, wie er überstürzt das Haus verlassen hat.
0: Und nicht nur Forster ist verschwunden. Bald fehlt auch von Kommissar Rath jede Spur. Wie sich in Babylon Berlin Krimi und Politik zu einem packenden Historienthriller verdichten, ist auch beim fünften Mal wieder klasse. Aber was besonders fasziniert und unheimlich ist an dieser finalen Staffel, das sind die Bezüge zur Gegenwart.
4: Jeder von uns kann sich entscheiden. Und denen, die jetzt nach der Macht greifen, niemals auch nur den kleinen Finger reichen.
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1: Ich bin Tine Klimach. Trotz des historischen Wahldebakels, der CDU setzt Parteichef und Kanzler Friedrich Merz weiter auf den geplanten Reformkurs. Er hat ausgeschlossen, dass es in der CDU-Spitze eine Diskussion über seine politische Zukunft gegeben habe. Das sagte er am Nachmittag nach Beratungen seiner Partei in Berlin.
2: Merz steht nach den Wahlklatschen in Mecklenburg-Vorpommern, Berlin und vor 2 Wochen in Sachsen-Anhalt massiv unter Druck. Gut möglich, dass ihm die Union eine letzte Chance gibt, verlorenes Vertrauen zurückzugewinnen und die nötigen Reformen anzuschieben. Scheitert das Projekt, dürfte sein politisches Ende kaum noch zu verhindern sein. Merz taumelt gewaltig und die AfD reibt sich die Hände. Aus Berlin, David Riemer.
1: Nach dem Ausscheiden der CDU aus dem Landtag in Mecklenburg-Vorpommern ziehen mehrere Parteifunktionäre Konsequenzen. Spitzenkandidat Daniel Peters legte den Landesvorsitz nieder, auch Generalsekretärin Kathi Hoffmeister trat zurück. Kommissarisch soll Staatsminister Philipp Amthor die Landespartei führen. Die CDU war bei der Wahl auf 4,9% gekommen und hatte damit erstmals den Einzug in ein Landesparlament verpasst. Die EU hat nach dem Beginn von Russlands Krieg gegen die Ukraine Sanktionen gegen viele milliardenschwere Oligarchen verhängt. Nun erzwingen Mitgliedstaaten aber einen umstrittenen Rückzieher. Das Bündnis will die Strafmaßnahmen gegen 2 Milliardäre aufheben.
3: Mit ihrer Entscheidung beugt sich die EU dem Druck mehrerer Mitgliedstaaten, die nämlich drohten, Sanktionen gegen rund 3000 andere Russen nicht mehr zu verlängern, wenn die Sanktionen gegen Usmanow und Friedmann nicht aufgehoben werden. Die Slowakei und Frankreich forderten Reisefreiheit für Usmanow. Paris tat das, um 2 eigene Bürger aus der Haft in Aserbaidschan zu befreien. Und Luxemburg forderte, dann dürfe auch Friedmann, einer der wichtigsten russischen Finanziers, nicht länger sanktioniert werden. An Bedenken gegen dieses Vorgehen fehlte es nicht, sagen Diplomaten. Aus Brüssel, Dieter Ebeling.
1: Nach den Rekordständen der vergangenen Woche haben die Spritpreise übers Wochenende nachgegeben. Im bundesweiten Tagesdurchschnitt des Sonntags kostete ein Liter Super E10 rund 2,28 Euro. Ein Liter Diesel knapp 2,45 Euro, wie der ADAC mitteilte. Angesichts der hohen Preise haben sich Bund und Länder auf einen neuen Tankrabatt von Anfang Oktober bis Ende Dezember geeinigt.
0: Das Wetter im RSG-Land.
4: Ja, jetzt am Abend und später in der Nacht mal mehr, mal weniger Wolken, wobei die Bewölkung, die nimmt jetzt immer mehr zu. Örtlich ist es auch mal stark bewölkt, Nebel zieht dann auch mal durch und das bei noch 10 bis 8 Grad. Der Start in den Dienstag, der sieht dann ähnlich aus. Es geht erstmal wolkig weiter, lockert dann aber im Tagesverlauf immer mehr auf, bleibt auch trocken und das morgen bei 17 bis 22 Grad.
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4: Kurz nach 10 ist noch eine Meldung mit dabei, die A2 Hannover-Dortmund, dazwischen Kreuzbad Oeynhausen und Flotow West. 2 Kilometer Stau und plus eine Viertelstunde.
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4: Ja, neue Musik packen wir mal rein mit in diesen Montagabend. Gibt's gleich von You Not Us mit Flipside. So heißt die neue Single von You Not Us. Wir starten jetzt erstmal mit Ava Max und Torn. Ich bin Andreas Grunwald. Habt einen schönen Montagabend.
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0: Cat's Eye und Animal. Ja, das größte Geschenk für Comedians sind Promis, über die man ganz gepflegt so ein bisschen lästern kann. Ist natürlich alles lieb gemeint, also zumindest bei ihm hier.
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4: Hier, auch wieder so eine Meldung. Das TV-Ende der Geißens. Ja, stopp, bevor ihr jetzt den Sekt aufmacht. Im Kleingedruckten steht bei RTL 2. Ja, das ist quasi wie 20% auf alles, außer Tiernahrung. Die wechseln nur den Sender. Jetzt frage ich mich natürlich, wenn du bei RTL 2 unter Vertrag bist, also eh schon ganz unten angekommen. Also jetzt wirklich, RTL 2 hat so wenig Zuschauer, das ist ja gar kein Fernsehen mehr, das ist ja streng genommen eine WhatsApp-Gruppe. Zu welchem Sender willst du denn dann noch wechseln? QVC, Astro TV, der Anglerkanal? Nee, hier steht's ja, die wollen zu Kabel 1. Da haben ja schon vor Jahren die Reimanns rüber gemacht. Das heißt, RTL 2 bleiben demnächst nur noch die Wollnys und Love Island. Ja, und was noch keiner weiß, nächstes Jahr die Meisterschaften im traditionellen Jackscheiße werfen in Kathmandu. Ey, bei den Geißens frage ich mich ja schon lange, wenn die wirklich reich sind, warum machen die überhaupt so einen Scheiß? Haben die wirklich nichts Besseres zu tun? Ich meine, schön in Saint-Tropez mit der Yacht im Hafen liegen, auf dem Achterdeck Kaffee trinken und Richtung Promenade winken, zwischendurch mit dem Heli zum Poloturnier nach Marbella oder mal ganz in Ruhe ein gutes Buch lesen. Ja, ich höre ja schon auf.
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1: Das Wetter im RSG-Land.
2: Und da geht's meist trocken jetzt durch die Nacht. Und umso später die Nacht, desto mehr Wolken ziehen auch auf. Später auch mal stark bewölkt oder neblig. Das bei 10 bis 8 Grad. Zum Tagesstart geht's dann auch erstmal stark bewölkt weiter. In der zweiten Tageshälfte lockert's aber immer mehr auf. Hier und da kommt dann auch mal die Sonne durch. Und das morgen bei angenehmen 17 bis 22 Grad.
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2: Und eben nochmal der Blick auf die Straßen. Die A2 noch mit dabei, Hannover in Fahrt Richtung Dortmund zwischen Kreuzbad Oeynhausen und Flotow-Wester. 2 Kilometer Stau und plus 11 Minuten. Ja, und gleich gibt's hier bei uns nochmal eine Portion neue Musik, und zwar von Hanna Rautzenberg. Ja, sehe ich da gerade ein Fragezeichen bei euch im Gesicht? Moment, ja, die stand schon sehr oft auf der Bühne, hat da Support-Shows gespielt, unter anderem für Bryan Adams, Leonie, Max Giesinger oder auch Callum Scott. So, und jetzt will sie es auch selber wissen. Neuen Song von ihr spielen wir gleich hier am Montagabend.
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0: Ja, das hier Glockenbach und Magic Moment und neue Musik haben wir jetzt nochmal für euch hier an diesem Montagabend. Und zwar von Hanna Rautzenberg. Neue Nummer heißt London 3 AM, wo mein erster Gedanke irgendwie war, ja was denn, London um 3 Uhr nachts. Ja, da ist doch nach 11 schon nichts mehr los, aber in Hannas Song geht es ja auch nicht um die Pub-Öffnungszeiten, nein, vielmehr hier um so eine kurze, intensive Romanze, die sich da irgendwo zwischen Hotelzimmer, schlaflosen Nächten und London abspielt. Also zwei Menschen, die lernen sich da kennen, es wird maximal intensiv. Und ja, bevor sich das Ganze entwickeln kann, ist es dann auch schon wieder vorbei. Und sowas, ja doch, ne, kann sich dann auch durchaus um 3 Uhr nachts schon mal in London abspielen. Also wir hören mal rein in die Nummer. Das hier sei noch erwähnt, Hanna bringt im November noch eine EP raus. Das hier ist der Vorbote daraus. Wir hören rein in London 3 AM.
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1: Ich bin Tine Klimach. CDU-Chef Friedrich Merz hat das Ausscheiden seiner Partei aus dem Landtag in Mecklenburg-Vorpommern als tiefe Zäsur bezeichnet. Es sei ein für die CDU in Deutschland dramatisches Ergebnis, dass man die 5%-Hürde nicht überwinden konnte.
2: Ich werde auch von meiner Seite aus sehr konkrete Vorschläge machen, wie wir das wieder erreichen, was wir mal waren und was wir leider nur noch in einigen Teilen des Landes sind, nämlich Volkspartei.
1: Merz stellte auch noch mal klar, dass er seine beiden Ämter, Kanzler und CDU-Chef, behalten und seinen Reformkurs fortsetzen will. Nach ihrem Wahlsieg in Berlin will die Linke, Grünen und SPD Sondierungsgespräche über eine gemeinsame Regierung anbieten. Spitzenkandidatin Elif Erhalb kündigte an, in möglichen Koalitionsverhandlungen die Vergesellschaftung großer Wohnungskonzerne gegen Entschädigung in den Mittelpunkt zu stellen. Die Linke war bei den Wahlen in Berlin mit 25,7% stärkste Kraft geworden. Rechnerisch möglich wäre auch ein Bündnis aus CDU, Grünen und SPD. Nach dem Rauswurf des TV-Senders CNN aus dem Weißen Haus eskaliert die Fehde zwischen US-Präsident Trump und mehreren US-Medien. Die vom Ausschluss betroffenen Medien CNN, Politico und MS Now ziehen vor Gericht, um ihre Plätze im Weißen Haus zurückzuerkämpfen.
3: Die verbannten Medien klagen gegen den Rauswurf. Sie sehen das Recht der Öffentlichkeit auf unabhängigen Journalismus unmittelbar bedroht. Die Regierung habe nicht zu entscheiden, worüber die Presse berichtet. Die anderen großen Networks sind solidarisch und verweigern die Begleitung Trumps im sogenannten Pressepool, mit dem die Medien Infos und Material zusammenlegen. Trump reist also ohne Begleitung zur UN-Generaldebatte nach New York. Er bezeichnet CNN und die anderen Medien als Müll, deren Fake News wie ein Krebs wuchere und die nationale Sicherheit bedrohe. Aus den USA, Tina Eck.
1: Zum Sport. FIFA-Präsident Infantino zeigt sich im großen Führungsmachtkampf erstmal gesprächsbereit für Reformen im Fußball-Weltverband. Der Schweizer äußerte in einem Brief an die Chefs der Mitgliedsverbände und die Mitglieder des FIFA-Councils, der der deutschen Presseagentur vorliegt, eine unabhängige Überprüfung der FIFA-Governance sowie Konsultationen über eine Stärkung der Entscheidungsprozesse anzustreben, inklusive der Rolle des Präsidenten.
0: Das Wetter im RSG-Land.
4: Ja, jetzt am Abend und später in der Nacht mal mehr, mal weniger Wolken, wobei die Bewölkung, die nimmt jetzt immer mehr zu. Örtlich ist es auch mal stark bewölkt, Nebel zieht dann auch mal durch und das bei noch 10 bis 8 Grad. Der Start in den Dienstag, der sieht dann ähnlich aus. Es geht erstmal wolkig weiter, lockert dann aber im Tagesverlauf immer mehr auf, bleibt auch trocken und das morgen bei 17 bis 22 Grad.
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4: Und aber gute Nachrichten, Staus oder Behinderungen werden uns derzeit nicht gemeldet. Die Straßen sind frei, euch unterwegs eine gute Fahrt.
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4: Und in diese Stunde starten wir jetzt mal rein. Ich würde vorschlagen mit einem 80er und zwar mit was ganz Flottem, wie ich gerade sehe. Und zwar aus dem Jahr 1985, Katharina and the Waves, jetzt bei uns mit Walking on Sunshine. Ich bin Andreas Grunwald, euch eine angenehme Nacht.
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0: das hier, Tiffany Harris und Vertigo, habt ihr übrigens gerade gelesen. Also für die Mehrheit der Menschen in Deutschland ist das Auto weiterhin das Hauptverkehrsmittel. Ja? Rund 80% der Befragten nutzen es mindestens einmal pro Woche auf dem Land. Da geht's gar nicht ohne. Und das kennt er hier nur zu gut.
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2: Auto auf die Eins. Ja, das ist immer noch das beliebteste Fortbewegungsmittel bei uns Deutschen. Besonders auf dem Land. Da geht's ja auch nicht anders. Wenn der nächste Bäcker in einer anderen Zeitzone liegt, ja, dann brauchst du eine Karre. Der Bus, der fährt zwar regelmäßig, aber eben nur einmal an Weihnachten und ein anderes Mal an Ostern. In meinem Dorf werden sich immer noch Geschichten erzählt, wie mal zweimal an einem Tag ein Bus durchs Dorf gerollt ist. Weißt du noch damals? Ist sogar ein bekannter Feiertag in Deutschland. Der Bus- und B-Tag. Ja, auf dem Dorf, da kennst du nicht nur die Linie und den Fahrplan auswendig, sondern auch den Namen vom Busfahrer. Und du weißt, von rechts sitzt immer die gleiche Oma. Die siehst du aber nie aus- oder einsteigen, als würde die im Bus wohnen. Und deswegen, Dorf ohne Auto geht gar nicht. Um am Leben teilzunehmen, brauchst du alles, was selbst wert. Und wenn es ein Aufsitzrasenmäher ist, zu meiner Einschulung wurde ich mit einem Trecker gefahren. Obwohl, stimmt nicht so ganz, ich bin natürlich selbst gefahren. Und ich habe einen Parkplatz gekriegt. Das schaffst du in Köln nicht mal mit dem Smart. Also immer dran denken, du weißt, dass du auf dem Dorf bist. Wenn der Führerschein größer gefeiert wird als das Abi.
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0: Das Wetter im RSG-Land.
1: Und da geht's meist trocken jetzt durch die Nacht. Und umso später die Nacht, desto mehr Wolken ziehen auch auf. Später auch mal stark bewölkt oder neblig. Das bei 10 bis 8 Grad. Zum Tagesstart geht's dann auch erstmal stark bewölkt weiter. In der zweiten Tageshälfte lockert's aber immer mehr auf. Hier und da kommt dann auch mal die Sonne durch. Und das morgen bei angenehmen 17 bis 22 Grad.
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1: Und das mit guten Nachrichten. Die Straßen sind frei. Staus oder Behinderungen werden uns derzeit nicht gemeldet. Euch unterwegs eine gute Fahrt. Ja, seit heute erfüllen wir wieder eure Wünsche, ne? Und die ersten Gewinner haben wir schon gezogen. Die ersten Glücklichen, die hören wir uns gleich nochmal an. Falls euch jetzt so fix keine eigenen Wünsche einfallen, geht mal auf unsere Homepage, schaut euch da mal die wirklich grandiosen Vorschläge an. Sprechen wir nämlich gleich auch drüber.
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2: 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Wir beide gehen dahin, machen einen kleinen schönen Abend.
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2: Ja, ohne Scheiß, ja, wirklich. Ich habe jetzt gerade den Anruf bekommen.
4: Ja, ja, und der Anruf ist ja auch noch nicht zu Ende. Ich bin noch in der Leitung. Hallo Julia, Jürgen Bangert hier, grüß dich. Jetzt habe ich sie erschreckt.
2: Jetzt hast du sie erschreckt.
3: Nee, ich bin gerade baff tatsächlich, weil der Empfang sehr schlecht ist.
4: 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Wir machen das doch. Das ist doch dafür sind wir doch da.
3: Schön.
4: Ja, die Lorraine hat bei uns mitgemacht, hat sich das Ganze gewünscht für euch beide, dass ihr mal wieder einen richtig schönen Abend zusammen macht. Und sie hat gesagt, ja, das Disney-Musical Glöckner von Notre Dame in Düsseldorf, das ist genau das Richtige für euch beide.
3: Ja, total.
4: Wir kümmern uns um alles. Ich habe der Lorraine schon erzählt, ihr müsst auch nicht selber hinfahren. Wir kümmern uns um erstklassige Bahntickets für euch und bescheren euch einfach einen wunderschönen Abend. 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
3: Oh, ja, sehr schön. Da freue ich mich mal.
2: Ja, ne, ich freue mich auch sehr.
0: Ja, super, ne? 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
1: Ich bin Tine Klimach. Nach den CDU-Wahlpleiten in Mecklenburg-Vorpommern und in Berlin fordert CSU-Chef Markus Söder von der Union ein Ende von Personaldebatten.
2: Zum einen ist wichtig, dass die Union jetzt nicht zum Hühnerhaufen entwickelt und jeder durcheinander rennt, sondern dass wir geordnete Verfahren und Prozesse haben. Wir haben einen Bundeskanzler, wir haben eine Bundesregierung, wir haben Parteivorstände, wir haben Fraktionen. Das heißt, in den jeweiligen Verantwortlichkeiten einen Beitrag dazu leisten, dass Stabilität herrscht. Klären mit der SPD, vielleicht sogar relativ bald in einem Koalitionsausschuss, was ist jetzt tatsächlich von den ganzen Interviewäußerungen zu halten, wer ist auch die Nummer 1 bei der SPD, um dann einen Weg zu finden, da erfolgreich gemeinsam etwas zu bewegen.
1: Das sagte der bayerische Ministerpräsident zum Auftakt der Klausur der CSU-Landtagsfraktion im oberfränkischen Kloster Banz. Die Bundesregierung drückt beim angestrebten Tankrabatt aufs Tempo und hat den Gesetzentwurf dazu auf den Weg gebracht. Er wurde nach Angaben einer Regierungssprecherin vom Kabinett beschlossen. Von Oktober bis Ende Dezember soll die Energiesteuer auf Diesel und Benzin gesenkt werden.
3: Die Preise an den Zapfsäulen haben sich übers Wochenende zwar etwas entspannt, die Rohölpreise sanken. Aber trotzdem, tanken ist aktuell sehr teuer. Mit dem Rabatt greift die Regierung zu einem erprobten Mittel. Wie schon im Mai und Juni soll der Liter Sprit so rund 17 Cent günstiger werden. Beim letzten Mal wurden die Preise gesenkt. Allerdings gaben die Mineralölkonzerne die Steuersenkung nicht komplett an Autofahrer weiter. Die Regierung plant daneben eine weitere, neue Maßnahme. Spätestens zum Jahreswechsel soll befristet ein Spritpreisdeckel kommen. Aus Berlin, Ursula Winkler.
1: Die unter dem Druck einzelner EU-Staaten geplante Aufhebung von Sanktionen gegen die beiden russischen Oligarchen Usmanow und Friedmann hat am Abend nicht wie geplant beschlossen werden können. Wie ein EU-Diplomat mitteilte, kam die erforderliche Einstimmigkeit in dem schriftlichen Entscheidungsverfahren nicht zustande. Nun sollen heute Morgen erneut die Botschafter der Mitgliedstaaten zu Beratungen zusammenkommen. Zum Sport. FIFA-Präsident Infantino geht im Machtkampf beim Fußball-Weltverband auf seine Kritiker zu. Die Strukturen sollen überdacht werden. In einem Brief an die Chefs der Mitgliedsverbände und die Mitglieder des FIFA-Councils hat er erstmals Gespräche über mögliche Reformen im Fußball-Weltverband angeboten. Der Brief liegt der deutschen Presseagentur vor. Infantino machte gleichzeitig aber klar, dass er die FIFA weiter anführen will.
0: Das Wetter im RSG-Land.
4: Einige Wolken ziehen durch in der Nacht, die bringen aber meist keinen Regen. Es kann aber stellenweise neblig sein, 10 bis 6 Grad. Tagsüber heute bis 22 Grad, dazu erst noch neblig, dann auch Auflockerungen möglich und es ist meist trocken. Und morgen ähnlich bis 23 Grad.
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5: A4 Köln-Olpe zwischen Wenden und Grombach, 2 Kilometer Stau. Wir wünschen allen unterwegs gute Fahrt.
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4: Auf diesem Instagram, da testen Leute ja ständig alles Mögliche, ne? Make-up, Spielzeug, Klamotten, Autos, was auch immer. Finde ich meist fragwürdig und meistens auch sehr, sehr langweilig. Es gibt aber einen Mann, den finde ich extrem herzig. Der Typ kommt aus Großbritannien und er testet auf Instagram Parkbänke. Wirklich, nach Ausblick und Komfort und. Und ich meine ganz ehrlich, da gibt es ja deutliche Unterschiede, ne? Von hier hast du einen Ausblick auf den See und den Park mit Entenfüttern mit dabei bis hin zu da. Wir haben dir ein bisschen Holz zusammengedengelt mit Blick auf die Autobahn. Viel Spaß dabei. Also, dieser Typ kann gerne mal zu uns nach NRW kommen, finde ich. Wir haben ein paar sehr schöne Parkbänke und auch ein paar sehr, sehr hässliche im Angebot. Da macht Testen wieder Spaß.
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4: Und das hier ist Musik von Linkin Park.

0: Whitney Houston, I Wanna Dance With Somebody. So, morgen ist es soweit, da ist kalendarischer Herbstanfang. Wettermäßig fühlt es sich ja auch inzwischen so ein bisschen nach Herbst an, ne? Und du siehst jetzt auch überall Leute mit diesen Übergangsjacken. Übergangsjacken, das ist ja dieser Gore-Tex-gewordene, faule Kompromiss. Meistens sind die farblich eingeordnet irgendwas so zwischen Knatschpink und Gelb, so grell, dass sich deine Netzhaut beim Hingucken ablöst. Oder die sind in so einem ganz bestimmten Herbst-Übergangsjacken-Grün. Das immer aussieht wie so eine Mischung aus Grün, dem aber Schlamm oder Erbrochenes beigemischt wurde. Ihr wisst, was ich meine. Höchste Zeit, also wieder irgendwo Laubblasen zu gehen. Aber bitte mit Übergangsjacke.
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0: Das Wetter im RSG-Land.
1: Meist trocken jetzt in der Nacht, es kann aber stellenweise neblig sein bei Temperaturen von 10 bis 6 Grad. Tagsüber heute dann viele Wolken unterwegs. Die Sonne kommt auch immer mal wieder raus bis 22 Grad. Und so sieht es auch am Mittwoch aus, hier dann bis 23 Grad.
0: NRW Verkehr, euer KI-Navigator, aktuell und schnell.
2: Zurzeit liegen uns keine Meldungen vor. Wir wünschen allen unterwegs gute Fahrt.
1: Das ist eure Nacht, hallo zusammen. Wir sind gemeinsam wach. Ich freue mich, dass ihr zuhört. Passt gut auf euch auf und kommt vor allen Dingen gut in diesen Dienstag.
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1: Und das hier ist Musik von Three Doors Down. Das ist Here

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0: Somber Homewrecker. Hallo zusammen an diesem sehr, sehr frühen Dienstag. Jetzt ist es nicht mehr lang, ne? Nächste Woche schon, dann geht's los. Unser Comedy Camp, knapp 2 Wochen noch. 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
1: Ich bin Tine Klimach. Nach den schweren Wahlniederlagen der CDU hält Parteichef und Bundeskanzler Friedrich Merz an seinem Reformkurs fest. In den Führungsgremien habe es nach seinen Angaben keinerlei Personaldebatte über seine politische Zukunft gegeben. Zugleich bekannte sich Merz zur weiteren Zusammenarbeit mit der SPD. Das Ausscheiden der CDU aus dem Landtag in Mecklenburg-Vorpommern bezeichnete er als dramatisches und einmaliges Ergebnis. Über die Folgen der Wahlen soll demnächst auch das CDU-Präsidium bei einer Klausurtagung beraten. In New York beginnt heute die politisch wichtigste Woche des Jahres bei den Vereinten Nationen. Mit einer Rede von US-Präsident Trump startet die UN-Generaldebatte.
2: Trump will am Rande der Vollversammlung Vertreter der Golfstaaten treffen. Der eskalierende Iran-Krieg gefährdet Städte, US-Stützpunkte und wichtige Öl- und Schifffahrtswege in der Golfregion. Großbritannien, Frankreich und Kanada, die Palästina als Staat anerkennen, sprechen in New York über eine Zwei-Staaten-Lösung. Und Reden gibt es heute unter anderem von den Präsidenten aus der Türkei, Frankreich und dem britischen Premierminister Andy Burnham. Für Deutschland ist Außenminister Wadefuhl in New York dabei. Aus den USA, Tina Eck.
1: Immer mehr Menschen sind mit Bussen und Bahnen unterwegs. Knapp 6 Milliarden waren es im ersten Halbjahr, 2% mehr als im Vorjahr. Das hat das Statistische Bundesamt errechnet. Ein Plus, das auch am Deutschlandticket liegt.
3: Es läuft, zumindest im Nah- und Regionalverkehr. Allerdings im Fernverkehr, da gingen die Fahrgastzahlen zurück, vor allem bei der Bahn. Und das, sagen die Statistiker, liege vor allem an wetterbedingten Ausfällen oder Verspätungen. Im Moment kostet das Deutschlandticket gut 60 Euro im Monat. Doch angesichts der aktuellen horrenden Spritpreise fordern viele, das Ticket muss schnell wieder billiger werden. Claudia Wächter, Nachrichtenredaktion.
1: Persönliche Gegenstände der französischen Filmikone Brigitte Bardot haben bei einer Auktion in Paris ein überraschendes Ergebnis erzielt. Die Versteigerung von über 280 Gegenständen aus ihrem Besitz brachte über 950.000 Euro ein, wie das Auktionshaus Million mitteilte. Versteigert wurden unter anderem eine Schreibmaschine, auf der Bardot den zweiten Band ihrer Memoiren verfasste, Ballettschuhe, Porträts oder Plüschtiere. Brigitte Bardot war im Dezember im Alter von 91 Jahren gestorben.
0: Das Wetter im RSG-Land.
4: Etwas Nebel ist dabei im Verlauf der Nacht und auch am Morgen noch stellenweise, dazu 10 bis 6 Grad. Tagsüber dann bis 22 Grad, dazu einige Wolken, aber auch sonnige Abschnitte, meist kein Regen. Und das sieht auch am Mittwoch so aus. Kein Regen, ein Mix aus Sonne und Wolken bis 23 Grad.
0: NRW Verkehr, euer KI-Navigator, aktuell und schnell.
5: A4 Köln-Olpe zwischen Bergisch-Gladbach-Frankenforst und Untereschbach, 2 Kilometer Stau. Wir wünschen allen unterwegs gute Fahrt.
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4: Der Dienstag ist noch ganz frisch. Hallo zusammen, wir verbringen akustisch die Nacht miteinander. Schön, dass ihr zuhört.
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4: Und wir laufen jetzt mit 30 Seconds to Mars über Wasser. Und zwar ohne unterzugehen. Jawohl, hier ist Walk on Water.

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0: NSYNC, I want you back. Hallo zusammen an diesem frühen Dienstag. Ich räume gerade, ihr habt das vielleicht auch schon mal gemacht, ich räume gerade in meiner Wohnung aus. Ich ziehe nämlich um und da tun sich Abgründe auf. Das ist unfassbar. Ich wohne da jetzt seit 12 Jahren und was du da für Scheiße ansammelst, ist unglaublich. Ich habe sogar mein altes Nokia aufbewahrt und Zugtickets von 2014. Ja klar, die kann man bestimmt noch gebrauchen. Mein Highlight war aber, ich habe eine alte Diskette gefunden. Für die Jüngeren unter euch, das ist quasi ein USB-Stick aus der Steinzeit. Und die Jüngeren unter uns so, was ist ein USB-Stick?
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0: Das Wetter im RSG-Land.
1: Einige Wolken ziehen durch in der Nacht, die bringen aber meist keinen Regen. Es kann aber stellenweise neblig sein, 10 bis 6 Grad. Tagsüber heute bis 22 Grad, dazu erst noch neblig, dann auch Auflockerungen möglich und es ist meist trocken. Und morgen ähnlich bis 23 Grad.
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2: Zurzeit liegen uns keine Meldungen vor. Wir wünschen allen unterwegs gute Fahrt.
1: Hallo ihr seid also auch noch wach, vielleicht gerade im Nachtdienst oder auf dem Weg heim vom Spätdienst. Ich finde es auf jeden Fall schön, dann sind wir einfach zusammen wach. Hallo zusammen und ich habe jetzt Musik für euch von Rihanna.
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0: Biertischen auch zum Tanzen. Verpflegung natürlich bayerisch, durch und durch. Weißwurst oder Leberkäse mit süßem Senf oder Brezen mit Oberster. Gute Grundlage fürs bayerische Bier, das natürlich erstmal aus dem Fass kommt. Die Oktoberfest-Fans, ich sag mal zu 80% in Dirndl und Lederbuchse, immer eine ausgelassene Nummer.
1: Ich finde die Stimmung hier super. Alle haben Spaß, alle trinken Bier und haben Freude.
2: Also es ist eine Top-Stimmung hier. Man fühlt sich wie in Bayern. Die Gaudi ist riesengroß, die Leute tanzen auf den Tischen.
1: Super! Yes.
3: Super, wenn die Musik gleich wieder losgeht, können wir ein bisschen dancen und dann ist alles tipptopp.
0: Das absolute Pfund, stundenlang Live-Musik mit Dreisam Live, Original-Oktoberfest-Band, die zum Saisonabschluss immer gut warm gespielt, direkt von den Wiesen zu uns kommt. Ja, die machen sowas von Stimmung, wirklich auf der Bühne, mitten im Publikum, auf den Tischen teilweise. Also Party pur im Stadthallen-Festzelt.
4: Danke, Timo. Das Oktoberfest in Hagen, also am 9. und 10. Oktober in der Stadthalle Hagen. Tickets gibt's online.
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0: Ich bin Tine Klimach. Trotz des historischen Wahldebakels der CDU setzt Parteichef und Kanzler Friedrich Merz weiter auf den geplanten Reformkurs. Er hat ausgeschlossen, dass es in der CDU-Spitze eine Diskussion über seine politische Zukunft gegeben habe. Das sagte er am Nachmittag nach Beratungen seiner Partei in Berlin.
1: Merz steht nach den Wahlklatschen in Mecklenburg-Vorpommern, Berlin und vor 2 Wochen in Sachsen-Anhalt massiv unter Druck. Gut möglich, dass ihm die Union eine letzte Chance gibt, verlorenes Vertrauen zurückzugewinnen und die nötigen Reformen anzuschieben. Scheitert das Projekt, dürfte sein politisches Ende kaum noch zu verhindern sein. Merz taumelt gewaltig und die AfD